0: über 900 Verdachtsfälle. Über 100 Menschen sind nachweislich mit dem Virus infiziert. Die WHO stuft das Risiko einer Ausbreitung innerhalb des Landes inzwischen als sehr hoch ein. Der Chef der Hisbollah-Miliz im Libanon lehnt eine Entwaffnung weiterhin kategorisch ab. In einer Fernsehansprache sagte Hisbollah-Generalsekretär Naim Qassem, eine Entwaffnung komme einer, Zitat, Vernichtung der Bewegung gleich und sei deshalb inakzeptabel. Bei den Luftangriffen auf die ukrainische Hauptstadt Kiew sind in der Nacht auf gestern auch die Büros der deutschen ARD und der Weltgesundheitsorganisation WHO getroffen worden. WHO-Chef Tedros Adhanom Ghebreyesus veröffentlichte Bilder, auf denen Schäden am WHO-Gebäude zu sehen sind. Verletzte habe es keine gegeben. Weiter traf es die ukrainischen Radio- und Fernsehstudios der ARD. In einer Mitteilung ist von starker Verwüstung die Rede. Wände seien eingestürzt und Fenster zersplittert. Verletzt wurde auch da niemand. Russland hatte Kiew in der Nacht auf gestern mit rund 90 Raketen und 600 Drohnen angegriffen. Dabei wurden mindestens 4 Menschen getötet und rund 100 verletzt. Die ukrainische Regierung hat als Reaktion eine Sondersitzung im UNO-Sicherheitsrat beantragt. Das Wetter. Heute scheint die Sonne. Am Nachmittag bilden sich über den Bergen ein paar Quellwolken. Es wird 29 bis lokal 32 Grad heiß. Das waren Nachrichten von Radio SRF. Verantwortlich Olivia Limacher.
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2: Ein Meinungsaustausch verpackt in 11 Minuten Redezeit. Ich bin Joni Merz. Schön, bist du mit dabei in dieser Folge. Letzte Woche haben wir an dieser Stelle über die Geschichte von Ufert geredet. Und heute geht es eigentlich gerade nahtlos weiter mit dem nächsten Viertag, den wir in der Agenda haben. Einen, wo wir eine ganze Netflix-Serie könnte darüber rausgeben. Es ist laut, es ist chaotisch, es ist dramatisch. Also so könnte man sich die Pfingsten auch mal vorlesen, wenn man den Text aus der Bibel nimmt. Aber was steckt eigentlich hinter dem Viertag? Und was hat das alles mit einem Dachschaden zu tun? Gibt's bei uns in den nächsten 11 Minuten hier auf die Ohren. Und bei mir zu Gast sind Andreas Poppi Poppart und Christine Schliesser. Und der Text, den wir darüber reden, der steht in dieser Geschichte rund um Pfingsten, Apostelgeschichte 2, Verse 2 bis 4.
4: Plötzlich kam vom Himmel her ein Brausen wie von einem gewaltigen Sturm und erfüllte das ganze Haus, in dem sie versammelt waren. Zugleich sahen sie etwas wie züngelndes Feuer, das sich auf jedem einzelnen von ihnen niederließ. So wurden sie alle mit dem Heiligen Geist erfüllt, und sie redeten in fremden Sprachen, denn der Geist hatte ihnen diese Fähigkeit gegeben.
2: Ein kurzer Ausschnitt, komprimierte Fassung von dieser Geschichte von Pfingsten, die wir jetzt gerade gehört haben. Brausen, gewaltiger Sturm. Die sind zusammengehockt, es ist irgendwie laut geworden, es hat oben der Heilige Geist ist da, fremde Sprachen. Also so ein bisschen eine filmreife Szene. So ganz spontanen Entscheid, wäre er gerne dabei gewesen oder wäre er davon gerannt in dem Moment? So, was ist euch dabei? Voll. Miterleben?
5: Ich nicht, ich bin ein Schisser. Ich wäre da weit weg gewesen. Ich habe einmal einen Sturm erlebt in so einem Berghütli im Schweizer Militär, bei den Lawineneinheit gewesen, und dann sind wir auf über 3000 Meter eingeschneit worden für 3 Tage in einem riesig fetten Sturm. Der hat uns fast das Dach abgerissen, also es hat uns niemand können holen. Wir sind mit 20 Mann nicht oben gewesen, haben nicht mehr runter können. Man hat noch 2-3 Meter vor die Hütte können, und es hat aber querblasen. Also wenn wir draussen brünzelt haben, hat man auch keinen Strahl gesehen, das ist alles gestorben. Und wir sind am gleichen Ort, hat man auch können Wasser, Schnee schöpfen zum Wasser holen, ist alles gegangen. Und dort habe ich wirklich Dort habe ich gelernt beten. Und das war ein Sturm gewesen. Und wenn ich da von Sturm höre, sie scheinen mir jetzt auch nicht irgendwie mega panisch zu sein.
2: Ja, ja. Ich habe mich auch so drin nie versetzt und habe so das Gefühl, oder es wird uns auch nicht beschrieben, dass die so einen Fluchtinstinkt gehabt hätten. Aber wenn du, Christine, sagst, du wärst gerne dabei gewesen.
6: Naja, das sage ich in meiner Überheblichkeit hier vom bequemen Stuhl aha, aus. Ne? Weiß nicht, wie mir das da gehen würde.
7: Sturmresistent.
6: Aber es wird ja tatsächlich eben nicht beschrieben, ne? Dass die Leute dann irgendwie vor Angst umgefallen sind oder so. Ne? Sondern das muss, glaube ich, ein Augenöffnen zu einer neuen Realität gewesen sein. Ne? Auch diese Bilder, die da verwendet werden, diese züngelnden Flammen, irgendwie, ne? Der Autor versucht ja, irgendwelche Bilder da in der Sprache zu finden, um das halbwegs zu beschreiben. Da die Augen geöffnet zu kriegen für eine andere Realität. Und das ist schon etwas, was ich mir manchmal wünsche, ne? Wenn ich denke, boah, ich nehme wahrscheinlich echt nur einen Bruchteil der Realität um mich herum wahr.
5: Und es war mein grosser Moment, der Geburtsstunde eigentlich von der Kirche, sagt man. Ein neues Zeitalter, das anfängt, weil jetzt Heilig Geist ausgegossen in uns. Früher war es noch ein bisschen exklusivware. Ja. Irgendeine spezielle Person hat noch mehr Bezug zu Gott gehabt. Und jetzt ist es wirklich so ausgegossen, dass schon ein Holy Moment.
7: Das kannst du so, jetzt so aus dem Rückblickend, oder wir heute können das weh sagen, so den Moment, wo wir eben wissen, was nachher daraus entstanden ist, aber so im Moment innen, ja, also ich wäre wahrscheinlich ähnlich bei dir gewesen, Poppy, und ich wäre wahnsinnig fasziniert gewesen denn von diesen Sprachen. Also das finde ich total. Auch ein Moment, wo beschrieben wird. Also die haben plötzlich in anderen Sprachen angefangen zu reden. Man hat verstanden, so die eigene Muttersprache haben andere plötzlich verstanden, dabei könnte das gar nicht. Also schon noch ein schräger Moment, den wir hier erleben in der Bibel.
5: Ja, und bei mir natürlich pure Eifersucht, was auslöst. Also das ist so ein...
7: Du würdest das gerne heute erleben.
5: So elend, wie ich mein Französisch gelernt habe und jetzt alles wieder vergessen habe und dann mühsam mit Englisch und dann gibt es so viele wunderschöne Sprachen und ich habe kein Wort. Und das sind ja unglaubliche Barrieren. Und das ist darum auch so ein schöner Moment. Es gibt die Geschichte darum auch zu Babel in der Bibel, wo all die Menschen verschiedene Sprachen plötzlich reden und wie es auseinandertreibt und da wie der Heilige Geist plötzlich all diese Sprachen redet und du ausgibst und merkst, er redet die eben, Gott redet die. Das ist nicht, da war nie irgendwie eine Barriere zwischen verschiedenen Kulturen und Sprachen und Menschen und Gott verbindet da wieder und das finde ich so etwas Schönes an dieser Persönlichkeit von Gott, wie er über Limitationen, über jede Limitation rausgeht, um uns Menschen näher zu sein, bis eben über auch Sprachgrenzen raus.
6: Und zugleich da diese Dynamik, die da allein in dieser kurzen Szene da drinnen steckt, ne? Diese Kraft, Dynamis, ne? heißt ja Kraft, denke ich auch manchmal, boah, du hast gesagt, Geburtsstunde der Kirche, diese Kraft, wie die dann vielleicht doch institutionalisiert und gezähmt und abgemildert wurde, wo man sich auch manchmal fragt, ne? Also ein Teil von dieser Kraft, also vielleicht nicht ganz so stürmisch, ne, dass einem das Dach wegweht, aber so ein bisschen mehr wünscht man sich ja doch manchmal, oder?
7: Also wenn du heute Kirche anschaust, wenn du jetzt von Kirche redest, wenn du jetzt heute die Kirchenlandschaft schaust, würdest du dir mehr wünschen, das? Oder von dieser Kraft?
6: Ja, absolut. Ich glaube auch tatsächlich gerade hier, vielleicht in der deutschsprachigen Theologie, ist der Heilige Geist so die Person der Trinität, die für uns so ein bisschen am wenigsten fassbar ist. Ne? Also wir haben eine relativ starke Christologie entwickelt, ne? auch Gotteslehre und so, kann man einiges zu sagen. Aber beim Heiligen Geist, das ist uns doch irgendwie ein bisschen weniger greifbar. Und das finde ich irgendwie schade. Ne? Also das ist ja doch immerhin ein Drittel der Person Gottes.
7: Also lass uns über das geschwind reden. Wir hören da, der Heilige Geist kommt ab Pfingsten. Wir haben vorhin gesagt, Geburtsstunde von Kiel. Also da ist etwas passiert, das hat es vorher noch nie gegeben. Das ist so ein Magic Moment in der Bibel, wo man liest, was ist denn genau? Also wenn du redest von Trinitätslehre, von Gott, von Jesus, Heilige Geist, weißt, können wir das kurz fassen? Was ist der Heilige Geist? Wer ist es? Wie ist es? Ganz kurz, Poppy.
5: Ich finde es, ich will noch kurz ein metaphorisches, das Metaphorische, das mit dem Dach abdecken, aber das erklärt es ein bisschen. Ich bin gerade letzte in Tartu, habe ich Meetings gehabt, bin ich in einer Kirche gestanden, wo seit 500 Jahren dort steht. gebrochen, kaputt und ohne Dach. Und ich habe in den Himmel geschaut, zuerst so ein bisschen wehmütig, da haben die Menschen Gott angebetet, jetzt ist seit 500 Jahren steht die kaputt da. Mhm. Und dann aber gemerkt, wie schön ist das, dass die kein Dach hat, weil ich habe strahlend blauen Himmel gesehen. Ich bin in der Kirche gestanden, habe strahlend blauen Himmel gesehen und ich wünschte mir, dass das der Heilige Geist, und das tut er eben, in unseren Herzen die Deckel und die Dächer abdeckt, dass wir Gott nicht in die Boxen drücken, dass du das Systemkirche vorhin angesprochen, dass er dort die Dächer abdeckt und dass wir würden Himmel sehen und wieder schnaufen. Und das macht er eben auch aus. Sie haben ja ihre Rahmen gehabt, was sie geglaubt haben, wie sie auch frustriert waren nach dem Sterben von Jesus und all das. Und jetzt kommt der Heilige Geist, die Gottkraft in sie inne. Das ist eine neue Dimension. Gott ist sonst nicht innen drin so erfahrbar gewesen, sondern in einer ganz anderen Form. Und er deckt ihre Glaubensdächer ab und sprengt alles, was sie sich vorstellen können. Und das ist wahrscheinlich so ein bisschen das Wesen von dem Heiligen Geist, den er beschreibt. Er ist Dächer abdeckend.
6: Ja, Kirche mit Dachschaden, ne? Das ist vielleicht das, was wir brauchen, ne? Oder da gibt es ja auch diese schöne Story, ne? Wo Freunde ihren Gelähmten da zu Jesus schleppen und merken, Mann, wir kommen nicht rein. Ne? Was machen wir? Rauf aufs Dach, Dach abdecken. So, unmittelbar da der Zugang, ne? Der Blick nach oben, da die unmittelbare Geistesgegenwart dann auch erleben. Mhm. Ja, vielleicht brauchen wir mehr Dachschaden.
5: Mehr Dachschaden.
7: Ja, und also, weißt, liegt's denn an uns, dass wir nicht mehr Dachschäden haben? Liegt's an Gott, dass er das nicht mehr so, die Kraft nicht mehr so freisetzt? Ist es, weißt, was ist es denn? Wir haben jetzt ein paar Mal gesagt, wir wünschten uns irgendwie mehr. Aber was heisst das? Wie funktioniert das?
5: Ja, sein Teil können wir ja irgendwie nicht beeinflussen. Gott hat durch die Zeiten immer wieder gewirkt, in Wellenbewegungen, das siehst du auch in der Bibel, wie er irgendetwas befreit hat. Und dann, wenn die Menschen wieder müssen warten auf Gott, bis Jahrzehnte gefühlt, bis irgendwie wieder so etwas Kraftvolles auftaucht. Was ich auch beeinflussen kann, ist vor allem mein, also darum, ich bin entspannt, aber was ich kann beeinflussen, ist mein Teil. Man sagt, ich kann immer wieder aktiv anlassen. Da sehe ich auch Wellenbewegungen in meinem Leben, wo ich manchmal einfach Poppy-träumend durchs Leben gehe, einfach sehr egozentrisch, so das Gefühl, ich bin das Zentrum von meinem Sonnensystem. Und dann aber auch manchmal wieder, wo ich merke, da bin ich feinfühlig und ich höre auf das feine Säuseln der Stimme Gottes in mir und habe dann auch ab und zu wieder Erlebnisse, wo ich merke, die Idee oder der Gedanke ist so gut gsi oder so, ist etwas so Schönes ist aus dem entwachsen, der kann kaum von mir sein, weil das ist vielleicht irgendwie ja etwas konträr zu dem, was ich denke hätte normalerweise.
7: Also das ist eine feine Stimme, ein feiner Gedanke, wo du das Gefühl hast, der ist jetzt nicht von mir. So, ist ja noch schwierig, das zu unterscheiden, oder?
5: Ja, absolut erlebe ich schon. Ich habe, mal in Ungarn habe ich ganz müde in mein Hotel nach einem Meeting und höre das Wort Zettel, wo eine junge Frau, habe ich dann herausgefunden, hat nach der Quittung verlangt, die hat kein Wort Ungarisch geredet. Die ist von Deutschland gekommen, man hat sie dort angeschoben, die Familie hat sie nicht mehr wollen und das ist ihr Zerbruch. Und das Wort Zettel ist bei mir hängen geblieben und ich bin weitergelaufen, aber es hat wie ein Echo nachgehalten. Und das habe ich dann so als die Stimme von Gott identifiziert. Mhm. Ich bin dann zurückgegangen, habe gefragt, hast du Zettel gesagt? Die ist fast in Tränen ausgebrochen, du redest Deutsch. Und wir haben 2 Stunden lang über Gott und die Welt geredet. Und es war ein Moment, wo sie sagt, eben, sie hat sich vorgestellt, sie will ein Leben nehmen. Sie war so frustriert, dass sie so weit weg ist. Und dann erlebt sie einen Moment, wo ihr jemand geschickt wird, um über Gott zu reden.
7: Wegen einem Stichwort.
5: Wegen einem Wörtchen, wo ich merke, das ist schon, ich will immer wieder anhören, wo ist Gott in mir drin, etwas im Tun oder Wirken oder um mich herum.
6: Das ist für mich tatsächlich auch so Heiliger Geist, ne? Also Gottes Realität wahrnehmen, eben dieses Augenöffnen, dass man diese Zunge, ne, die von oben herabkommt, dass man die sehen kann. Oder eben die anderen, ja, Beispiele von Gottes Gegenwart in der Welt, sei es der Zettel.
7: Also Pfingsten auch heute in dem Sinn erlebbar. Nicht einfach passiert einmal als historisches Ereignis, das wir in der Bibel lesen können, sondern das gibt's heute, das passiert heute im Alltag. Danke euch vielmals für das Gespräch über Pfingsten oder auch über den Heiligen Geist, was er bewegt im Leben. Und wir hoffen, dass der Podcast, die Folge auch bei dir etwas bewegt, du, wo das hörst, die 11 Minuten dran bist. Und wenn du das weiterverbreiten willst, darfst du das sehr gerne an deine Freunde, Freundinnen weitergeben, wenn du aber auch findest, hey, ich möchte etwas zurückgeben, möchte ERF Media unterstützen, der diesen Podcast produziert, dann sagen wir danke vielmals an dieser Stelle. Du findest alle Infos findest du in den Shownotes von dieser Folge. Dort findest du auch weitere Infos zu meinen beiden Gästen, zum Bobby und zu der Christine, wenn du noch etwas über sie lesen willst. Danke vielmals fürs Zuhören und bis zum nächsten Mal. 11 Minuten Bibel, ein Podcast, produziert von ERF Media Schweiz. 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Danke vielmals an dieser Stelle. Jetzt haben wir hier auf Live-Channel in dieser Stunde noch mehr Gedanken zu Bibeltext. Nach 11 Minuten Bibel gibt es jetzt noch 2 Minuten Bibel auf die Ohren und auch hier geht es um die Geschichte von Pfingsten. Die Geschichte von diesem Ereignis in kleinen Häppchen mit einem Gedanken dazu und dazwischen gibt es Musik. 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
1: Ja, die Geschichte von Pfingsten, die kann man in der Bibel nachlesen. Das machen wir in dieser Stunde. Mit 4 Abschnitten aus dieser Geschichte, jeweils mit einem persönlichen Gedanken dazu. Und wir starten gerade mit einem Abschnitt, der erklärt, ja, was da ab Pfingsten eigentlich genau passiert ist, wie das alles angefangen hat. Und der Text dazu, der steht in der Apostelgeschichte, Kapitel 2, Verse 1 bis 3. Und einen kurzen Gedanken zu diesen Zielen gibt es von Christine Schliesser und Andreas Poppy Poppart.
2: Zum Beginn des jüdischen Pfingstfestes waren alle Jünger wieder beieinander. Plötzlich kam vom Himmel her ein Brausen wie von einem gewaltigen Sturm und erfüllte das ganze Haus, in dem sie versammelt waren. Zugleich sahen sie etwas wie züngelndes Feuer, das sich auf jedem einzelnen von ihnen niederließ.
3: Oh, ich finde das einen echt krassen Text, ne? Wenn man den sich so mal so anhört. Und besonders eindrücklich finde ich, wie da plötzlich die Augen geöffnet werden für eine ganz andere Realität. Ne? Also man merkt ja, wie der Text versucht, das zu beschreiben, was ja eigentlich unbeschreiblich ist. Ne? Sie sahen etwas wie züngelndes Feuer, das sich da auf jedem Einzelnen da niederließ. Also du nimmst plötzlich eine ganz andere Realität wahr. Eine Realität, die ja schon immer uns umgibt und da ist. Und da werden die Augen geöffnet. Ne? Da sieht man das. Und das finde ich irgendwie total krass. Und ich frage mich, ne, oh, welchen Bruchteil der Realität sehe ich eigentlich nur?
4: Ja, das ist ein guter Punkt. Ich glaube, ich bin noch einen Schritt weiter vorne hängen geblieben. Ich hätte, glaube ich, Panik gehabt. Also ich habe mal einen Sturm erlebt in der Schweiz. Ich bin in der Schweizer Armee in der Lawineneinheit gewesen. Und dann sind wir auf über 3000 Meter sind wir einmal festgesessen wegen einem Schneesturm. Sind wir wirklich 3 Tage nicht mehr runtergekommen. Wir haben nie mehr mit über 20 Mann in einem Mini-Häuschen. Und ich habe direkt unter dem Dach geschlafen, einen Meter unter dem Dach. Und ich habe dort beten gelernt. Weil der Sturm hat einfach 2 Tage lang oben, also 2 Nächte lang oben durch, also wir haben fast nicht geschlafen, oben durchgelassen. Und ich habe gedacht, das Dach ist weg. Und wenn ich das, mir das höre, wie sie das erleben, denke ich, wow, da ist doch eine Panik in dem Haus. Aber eben, es ist Gottes Gegenwart irgendwie, wo so viel losgetreten hat.
3: Ja, verrückt. Na, dieser gewaltige Sturm, dieses Brausen. Ich muss dabei auch an diese andere Geschichte denken, ne, aus dem Alten Testament, wo Gottes Gegenwart eben nicht im Brausen ist.
4: Ist mir
3: ne?
4: Genau ein Sieger.
3: Ehrlich?
4: Ja.
3: Wo nicht zuerst kommt das Erdbeben.
4: Ja, und dort ist er dann eben nicht.
3: Genau. So,
4: ja.
3: Und da ist es dieses feine Säuseln, ne? so ein sanfter Windzug, wo ich auch denke, ja, also immer der Versuch, irgendwie Gott festzunageln, ne? Und zu sagen, nicht. So im Sturm, so, ja. Da ist er jetzt. Und Gott entzieht sich dem.
4: Zum Glück.

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1: Pfingsten, der Moment, wo es laut geworden ist, wo es gewindet hat und wo der sogenannte Heilige Geist auf die Menschen herabgekommen ist. Von dem haben wir es in dieser Stunde. In kleinen Häppchen gibt es die Geschichte aus der Bibel hier bei uns. Und wir sind schon mit drin in dieser Geschichte von Pfingsten. Der Moment, der steht in der Bibel, in der Apostelgeschichte, Kapitel 2, Verse 4 bis 6. Und den Gedanken dazu gibt es von Christine Schliesser und Andreas Poppy Poppart.
2: So wurden sie alle mit dem Heiligen Geist erfüllt. Und sie redeten in fremden Sprachen. Denn der Geist hatte ihnen diese Fähigkeit gegeben. Zum Fest waren viele gottesfürchtige Juden aus aller Welt nach Jerusalem gekommen. Sie liefen von allen Seiten herbei, als das geschah. Fassungslos hörte jeder die Apostel in seiner eigenen Sprache reden.
3: Das ist so die Bibelstelle, die, glaube ich, bei mir einmal primär Eifersucht weckt. Weil ich habe so eine totale Fremdsprachenunbegabung. Also ich habe mit Mühe und Not habe ich Englisch gelernt, Französisch habe ich jahrelang gehabt und kann nicht mal mehr eine Schokomilch bestellen. Also, und da kommen wir jetzt einfach, ich wünschte mir, da kommen die Sprachen einfach zack, ich wünschte mir, das würde heute mir auch mal wieder so passieren.
4: Ja, aber nicht, dass du die falsche Sprache kriegst.
3: Ja, ich würde jede nehmen.
4: Wie im Mongolisch
3: oder so. Ja, würde ich auch nehmen. Ich würde alles nehmen. Ich würde alles reden. Auch Fürstentum Liechtensteinisch. Ich würde... Ich würde alles nehmen, was mir daher gibt.
4: Ja, das wäre schon praktisch. Ja. Ich bin da auch noch bei einer anderen Sache hängen geblieben. Ne? Da heißt es ja, diese vielen gottesfürchtigen Juden, die da zusammen waren. Das heißt, du hast quasi dann ganzen Auflauf von frommen Menschen. Das sind gläubige Menschen und die wissen eigentlich ziemlich genau, wie ihr Glaube funktioniert, wie Gott funktioniert. So, und dann passiert das, ne? Und da heißt das so schön, fassungslos hörten die zu. Na, also, für mich zeigt sich da auch, wie Gott quasi sämtliche Gottesvorstellungen da geschwind und, ne, auf eine sehr humorvolle Art da durcheinander wirft. Und ich frage mich auch, ne, wo bin ich vielleicht manchmal ein bisschen fassungslos, wenn Gott so ganz anders ist, als ich mir vorstelle. Ne?
3: Good point. Und es ist so etwas Verbindendes, Versöhnendes. In der Bibel gibt es die Geschichte im Alten Testament, wo die Sprachen gestartet worden sind und sich die Leute nicht mehr verstanden haben. Und doch und das Gegenteil mit dieser Gotteskraft, mit dieser Geistkraft von Gott, wo es wieder verbindet, wo man sich plötzlich wieder versteht in verschiedenen Sprachen. Auch mega ermutigend, dass Gott die verschiedenen Sprachen und Kulturen einfach kann reden und versteht. Ich glaube, sehr hoffnungsvoll für alle Marginalisierten und Unterdrückten und für all die verschiedenen Kontexte, wo wir drin stehen und leben.

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1: In dieser Stunde gibt es die Geschichte rund um Pfingsten in 4 Teile. Teil 1 und Teil 2 haben wir schon durch. Und jetzt im 3. Teil, da geht es um die Reaktion der Leute, die den Pfingstmoment, das Ereignis, erlebt haben, die also hautnah dabei waren. Und wir lesen davon in der Bibel. Der Textabschnitt steht in der Apostelgeschichte, Kapitel 2, Verse 7 bis 11. Und den Gedanken dazu gibt es vom Andreas Poppy Boppart und der Christine Schliesser.
2: «Wie ist das möglich?» riefen sie außer sich. «Alle diese Leute sind doch aus Galiläa. Und dennoch reden sie in unserer Muttersprache, ganz gleich, ob wir Parther, Meder oder Elamiter sind. Andere von uns kommen aus Mesopotamien, Judäa, Kappadokien, Pontus und der Provinz Asien, aus Phrygien, Pamphylien und aus Ägypten, aus der Gegend von Kyrene und Libyen und selbst aus Rom. Wir sind Juden oder Anhänger des jüdischen Glaubens, Kreter und Araber. Doch jeder von uns hört diese Männer in seiner eigenen Sprache von Gottes großen Taten reden.»
3: Das ist für mich tatsächlich so ein «Wie ist das möglich?» wert. Ich habe so ein geheimes Hobby. Ich mache Zaubertricks, also so halbgute, aber gleich noch so, dass die Leute einmal sagen «Oha!» und «Wie ist das möglich?» cool. Meine Kinder sagen «Wie ist das möglich?» Und ich finde es lässig, wie die Leute staunen. Und da staune ich auch, wie da der Heilige Geist zaubert und das etwas so Verbindendes hat, weil das sind Leute, das ist auch heute wieder aktuell, die sind aus dem Iran, aus dem Irak, aus der heutigen Türkei, aus Libyen, Ägypten und alle verstehen es und das sage ich, oha, also wie ist das möglich? Das ist genau auch mein Gefühl so.
4: Ja, ich liebe auch den feinen Humor, der da hier durchkommt, ne? Wo
3: Humor
4: genau
3: ist immer
4: beschrieben
3: gut.
4: Wird, ne? Wie ist das möglich? Ne? Ja. Das kann doch nicht sein. Ja. Und sich da von Gott überraschen zu lassen, das finde ich großartig.
3: Das sind auch für mich, was sie hören, sind die grossen Taten Gottes. Und ich wünschte mir auch, dass sich das heute genau in diesen Regionen, aber auch in unseren Regionen, Weltregionen, wieder ein bisschen mehr erzählt wird werden. Also die grossen Taten Gottes sollten wir vielleicht mehr erzählen, wie da mit welchen Gottesfahnen irgendwo einziehen und so probieren, irgendwie etwas tun, was gar nicht gottgemäß ist. Sondern sagen, hey, lass uns wieder die grossen Taten Gottes erzählen.
4: Mhm.
3: Auch von unserem kleinen Leben vielleicht.
4: Als ich hergefahren bin, da habe ich so eine Werbung gesehen. Ich weiß gar nicht mehr für was. Ne? Und da stand, bring back the wow.
3: Oh,
4: und ich habe gedacht, hey, das trifft es eigentlich. Ne? Also für uns als Christen und für uns auch als Kirche. Ne? Bring back the wow. Ganz im Kleinen, im Alltag, aber auch im Großen.

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1: Wir kommen schon zum vierten und letzten Teil dieser Geschichte hier bei uns. In der ganzen Stunde hat es immer wieder einen Abschnitt daraus gegeben, aus dieser Pfingstgeschichte. Und jetzt kommt in dieser Geschichte eine Frage auf, die ich finde, die drängt sich wirklich auf. Nach all dem, was hier passiert ist an diesem Ereignis. Und von dieser Frage oder von dem Moment lesen wir in der Bibel, in der Apostelgeschichte, Kapitel 2, Verse 12 bis 13. Und einen kurzen Gedanken dazu gibt es von der Christin.

0: wenn wir verschiedene Dinge im Alltag oder auch in den Nachrichten oder so hören, ne? Was soll das bedeuten, ne? Und wie kann ich darin Gott erkennen? Also, ne, hier geht's ja so weit, aber wir haben doch nur zu viel gesoffen, ne? Da suchst du ja alles, aber nicht Gott.
1: Das ist eine gute Frage. Was soll das bedeuten? Ist schon mal die bessere Frage als warum? Ich glaube, die naheliegendste Frage, die wir im Leben haben, ist ja ganz oft warum. Warum das? Warum ist das passiert? Warum ist... Und ich finde, was soll das bedeuten? Ist ja eine Frage nach einem Sinn, wo noch ein bisschen tiefer geht. Gefällt mir noch mehr. Und manchmal sind das gleich auch Fragen, die ja nicht immer beantwortbar sind. Darum, ich habe mir im Leben angewöhnt, um oft Fragen zu stellen, wo ist Gott in dem drin? Noch nicht mal zu der Bedeutung an, sondern nur schon, wo bist du in dem drin, in Sachen, die ich nicht verstand. Das hilft mir dann manchmal auch einfach nur, nach Gott zu suchen in all dem.
0: Mhm, voll. Karl Barth, der große Schweizer Theologe, der sagte mal, ne, Gott kann, ich glaube, er sagte, durch den russischen Kommunismus, durch einen blühenden Strauch oder auch durch einen toten Hund zu uns reden. Und das sind ja alles, ne, so Phänomene, egal ob du da eine betrunkene Menschenmenge hast, die du nicht verstehst, ne, oder eben der blühende Strauch, der tote Hund, da Gottes Rede, Gottes Anrede auch zu hören. Was soll das bedeuten? Ich finde das großartig.
1: Mega schön, ja.
2: Wir sind am Schluss von dieser Spezialstunde rund um Pfingsten. 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Und ebenfalls auf rfmedien.ch gibt es ein ganzes Dossier rund um Pfingsten, mit Hintergründen, mit Geschichten, mit Erklärungen. Also darfst du auch hier gerne drin lesen. Ich bin Joni Merz und wünsche weiterhin einen guten Rest.

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1: Die Nachrichten von SRF um 3 Uhr mit Olivia Limacher. In den Verhandlungen um ein Ende des Iran-Krieges gibt es seit Samstag Meldungen über eine baldige Einigung zwischen den USA und dem Iran. Konkrete Ergebnisse liegen noch keine vor, aber es mehren sich die Anzeichen, dass US-Präsident Donald Trump einen Kurswechsel ins Auge fassen könnte. Trump wolle nun vor allem erreichen, dass die blockierte Straße von Hormuz für die internationalen Handelsschiffe wieder passierbar wird, analysiert SRF-Korrespondent Pascal Weber in Washington.
2: Donald Trump scheint nun die Öffnung der Straße von Hormuz tatsächlich zu priorisieren gegenüber seinem eigentlich obersten Kriegsziel, nämlich der Zerstörung des iranischen Atomprogramms. Nun, das Problem von Donald Trump ist, dass er diese Straße von Hormuz nur dann geöffnet kriegt, wenn er diesen Krieg beenden kann. Diesen Krieg beenden lassen ihn aber die Iraner wiederum nur, wenn die Amerikaner weitgehend auf iranische Forderungen eingehen, namentlich US-Sicherheitsgarantien oder auch wirtschaftliche Verbesserungen für den Iran.
1: Gegenwind kommt von Israels Premier Benjamin Netanyahu. Er forderte nach einem Telefonat mit Trump erneut die komplette Zerschlagung des iranischen Atomprogramms. Trump soll ihm in diesem Gespräch Zugeständnisse gemacht haben, heißt es in Berichten von Nachrichtenagenturen. Die Hoffnung auf ein Friedensabkommen zwischen den USA und dem Iran hat die Ölpreise auf den tiefsten Stand seit über 2 Wochen gedrückt. Die Nordseesorte Brent verbilligte sich vorübergehend um gut 4,5% auf 98,83 $ je Barrel. Die US-Sorte WTI gab um gut 4,7% auf 92,03 $ nach. So tief lagen die Preise seit dem 7. Mai nicht mehr. Zu 2 weiteren Meldungen in Kürze. Die Ebola-Epidemie in Zentralafrika in Kongo-Kinshasa breitet sich weiter aus. Nach Angaben des Chefs der Weltgesundheitsorganisation WHO, Tedros Adhanom Ghebreyesus, gibt es inzwischen über 900 Verdachtsfälle. 101 Menschen sind demnach nachweislich mit dem Virus infiziert. Die WHO stuft das Risiko einer Ausbreitung innerhalb des Landes inzwischen als sehr hoch ein. China hat 3 neue Raumfahrer zur Raumstation Tiangong geschickt. Die Mission soll wissenschaftliche Experimente durchführen. Erstmals soll dabei ein chinesischer Astronaut rund 1 Jahr im All bleiben. China bereitet mit dem Ausbau seines Raumfahrtprogramms eine bemannte Mondlandung bis 2030 vor. Das Wetter. Heute scheint die Sonne, am Nachmittag bilden sich über den Bergen ein paar Quellwolken. Es wird 29 bis lokal 32 Grad warm. Das waren Nachrichten von Radio SRF, verantwortlich Olivia Limacher.
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3: Das ist Song Reaction, der Podcast, wo wir über die Songs sprechen, die uns inspiriert haben, die so richtig viel zu reden geben, wo man auch Sachen kann reininterpretieren kann. Wir sagen einfach unsere Meinung, unsere Interpretation, das, was uns angekumpelt ist beim Hören von diesen Songs. Und das heisst natürlich, dass es nicht zwingend die Meinung muss sein von der Künstlerin oder dem Künstler. Das mal in der Runde, der Juni, der Andi und ich. Janine. Und wir starten wie immer mit dem Schweizer Song. Kommt von June July, Here for You. Ein Song für einen Menschen, der gerade in einer Krise steckt und so die Ohnmacht, die man als Person von außen fühlt. Also die Ohnmacht ist mir stark entgegengekommen, als ich den Song gehört habe. Wie ist es so gegangen?
5: Es ist so richtig so erdrückend fast ein bisschen jetzt für mich. Es ist mega. Einerseits, es war auch mega schön zum Zuhören. Einfach auch. Also ich habe wie so die Geschichte aufgesogen. Ich finde das immer so schön, wenn ein Song so eine starke Geschichte erzählt und so eine starke persönliche Geschichte erzählt. Ich liebe das, um das dann auch aufzusuchen und zu merken, so wie das Gefühl hat müssen sein. Und irgendwie eben die Ohnmacht, die kommt mir mega über, aber auf eine mega schöne Art irgendwie einen Umgang versuchen, damit zu finden. Das ist so das Gefühl, das mir so rauskommt schlussendlich.
3: Ja, genau.
6: Wie auch irgendein so ein Mitleiden mit ihrer, mit dieser ganzen Geschichte irgendwie. Mhm. So, du hast, also ich habe das Gefühl, da ist sehr eine tiefe Beziehung da. Und da ist wirklich ein Schmerz, dass das Gegenüber zerbricht und nicht mehr schwätzt. Und einfach, der geht es ganz schlecht. Und das Mitleiden rundherum. Also, einerseits die Person, die das wie eine Art singt, das in einem Songtext verarbeitet, aber im Songtext innen merkst du dann auch, da gibt es ganz viele Leute rundherum.
7: Ja, genau. Mhm.
6: Also, ich habe mir dann fast angefangen vorstellen, da, zuerst ist es eine Person, die will sich um das Gegenüber kümmern, kommt nicht her, plötzlich kommt eine ganze Runde von Leuten, die sich um die Person kümmern wollen, kommen aber auch nicht her. Sodass,
8: aber sie machen sich Sorgen, sie machen kollektiv sich Sorgen. Ja.
6: Und sie wissen, es kommt auch der Satz, and we don't know what to say, wir wissen einfach nicht mehr, was sagen. Genau, so das Mitleiden habe ich sehr stark gespürt.
7: Ich finde es ein schönes Bild, so eine Person, viele Personen, und dann kommt auf einmal noch der Song. Mhm. Und vielleicht ist der Song dann mehr so der letzte Rettungsanker, so die Hoffnung, so vielleicht kommen wir mit dem ja durch.
8: Das ist doch irgendwo in den Lyrics drin. And if you don't want to share your pain, also wenn du deinen Schmerz nicht willst teilen, I hope this song can take some away. Also dann hoffe ich, dass der Song wenigstens ein bisschen Schmerz kann lindern. Und eben, wie kann zeigen, hey, ich bin da für dich, ich leide mit dir, ich sehe dich und ich sehe aber auch schon weiter. Weil das kommt wie auch durch, finde ich, in den Lyrics. Dass die eine Person irgendwie einfach so in dem negativen Gedankenstrudel ist und die andere Person wie schon darüber aus kann sehen.
7: Voll. Also das, was so gesagt wird, I know you're wonderful, colorful, thoughtful, beautiful. Also ich weiss, du bist eigentlich wunderbar, du bist farbig, du bist überlegt, du bist wunderschön. Irgendwie, und gleichzeitig ist da die Wolke, die irgendwie bei dir hängt, wo das weh, die Farbe wegnimmt. Ich finde das auch so ein schönes Bild, wo man also denkt, ja, das stimmt, manchmal wirkt jemand mega farbig und mega fröhlich und alles super gut, aber innen dran ist die Wolke, die hängt. Und das habe ich auch so ein Bild gefunden, wo so, ja, das kann ich nicht voll.
6: Ja, ich habe mich so weh mit beiden Seiten ein bisschen identifizieren. Einerseits mit der Seite, die beschrieben ist, du bist da für eine Person, kommst nicht an sie her. Und gleichzeitig, ich kenne so Situationen aus meinem eigenen Leben, wo ich mich gefühlt habe wie die Person, wo einfach die wie sie es beschreibt, die Wolke im Herz hat. Also irgendwo bei mir jetzt klar eine Depression in meinem Leben, wo sich angefühlt hat, wie du wirst einfach matt, du bist wie nicht mehr dich selber, es wird so viel zugedeckt auch. Und das braucht auch Zeit. Also ich habe zum Beispiel immer geschätzt, dass ich Leute rundherum habe. Aber das siehst du wie dann amigo gar nicht. Ja. Also es ist wie so der Versuch herzukommen, aber die Person, die betroffen ist, die braucht dann irgendwie auch Zeit. Manchmal braucht es, dass jemand kommt und schwätzt. Ich habe zum Beispiel eben den Satz, and we don't know what to say. Ich finde jetzt, den könnte man positiv oder negativ auslegen. Ich weiss nicht, was ich soll sagen. Manchmal ist es aber auch gut, dass wir nicht wissen, was sagen. Also weißt, manchmal habe ich mir zum Beispiel in der Depression jetzt auch geholfen, wenn jemand kam und gesagt hat, ich habe kein Wort, ich weiss, ich bin einfach da.
7: Ja.
6: Aber ich kann jetzt einfach nicht helfen. Und und wieso, man muss manchmal auch gar nicht helfen. Mhm. Oder man darf auch einfach nicht wissen, was sagen. Das ist auch voll okay.
7: Oder eben, man hilft mit dem, dass man nicht weiß, was sogar einfach da ist.
6: Genau. Ja. Darum auch mega wichtig zum Aussprechen. Oder auch es hat einen Satz drin, wo es darum geht, so das Nachfragen. Also, Nachfragen, wie geht es dir und so. Ich höre das lieber auf. Irgendwie so, glaube ich, beschreibt sie es im Liedtext.
8: Ja, genau.
6: Wo ich dann für mich gemerkt habe, ich glaube, mir zum Beispiel hat es mega gut getan, dass ich immer wieder Leute hatte, die gefragt haben, wie geht es dir? Ich kann ja dann wie selber entscheiden, gebe ich jetzt Antwort oder nicht. Aber es zeigt auch, ich werde immer noch gesehen, weißt du so. Das ist eigentlich auch etwas Positives.
8: I don't want to push you away by asking you all the time if you're okay. Ich will dich irgendwie nicht wegstoßen oder irgendwie wie zu viel sein, wenn ich immer ständig das Gleiche frage. Und das finde ich schon noch eine Herausforderung. Oder wie viel Raum gibst du jemandem, wo du merkst, geht es gerade nicht gut? Mhm. Wie fest drängst du dich auf, eben, auch gerade wenn du merkst? Also, ich kenne auch Leute in meinem Umfeld, wo ich so das Gefühl habe, ich glaube, dir geht es gerade echt nicht gut. Also einfach das was ich spüre bei dir. Und wenn ich frage, heisst es, hey, nein, ist alles okay. Und dann bin ich mega überfordert. Was mache ich denn jetzt? Dränge ich mich auf? Lass ich es einfach sein?
6: Ja, und gleich, wenn du eben gar nicht mehr nachfragst, kann es sein, dass das Gegenüber irgendwie findet, es interessiert gar nicht mehr, wie es mir geht.
7: Ja, voll.
8: Also würdest du wie sagen, immer wieder nachhaken?
6: Hey, es ist, ich glaube, es ist typenabhängig. Ich persönlich habe es geschätzt, dass es nach wie vor Leute gegeben hat, die gesagt haben, hey, schau, vielleicht kann man sogar einleiten und sagen, schau, vielleicht ist die Frage jetzt deplatziert, aber es nimmt mich gleich Wunder. Sag mir, wie geht es dir jetzt gerade im Moment? Mir hat das geholfen, weil ich glaube, es irritiert eher, wenn einfach die Frage gar nicht mehr kommt. Vielleicht aus Angst, weil sie Leute nicht mehr stellen wollen, aber ich kann auch als betroffene Person auch interpretieren, ja, mein Gegenüber nimmt es irgendwie gar nicht mehr.
8: Interessiert sich.
6: Ich meine, ich kann dann immer noch selber sagen, schau, ich kann dir jetzt auf das gerade keine Antwort geben. Und je nachdem habe ich das auch gemacht und gesagt, lass uns über etwas anderes reden. Aber schon nur, dass die Frage kommt, hat mir jetzt geholfen, zu sehen, mein Gegenüber nimmt mich wahr. So, aber das ist wahrscheinlich schon individuell. Typenbedingt in der Situation. Manchmal geht es dir wirklich so, dass du dann findest, ja, du siehst ja, dass es mir scheiße geht. Also warum fragst du mich denn noch so? Oder? Das kann sein.
8: So in den Wunden umstochern. Mir ist wie so ein bisschen geblieben vom Song, nicht wollen sozusagen ein Problem lösen, sondern kommunizieren, ich bleibe. Also ich bin nicht nur jetzt da, sondern ich bin gekommen zum Bleiben, sozusagen. Oder? Weil das ja schon auch eine Herausforderung kann sein, oder? Wenn du selber irgendwie gerade in dem Strudel bist von negativen Gedanken und alles und du siehst gar nicht raus, wenn dann so möchte gerne gute Ratschläge kommen, oder? Oder einfach irgendwie so, es kommt dann schon gut. Es kann ja dann wie auch so einen Graben geben, wo du sagst, ja gut, also, das würde ich gar nicht hören. Dann fängst du dich ja distanzieren, oder?
6: Voll, also das finde ich auch etwas, was mich sehr angesprochen bei dem Song, wie du sagst, so, dass, hey, ich bin einfach da. Und ich glaube, ich habe das auch erlebt, dass Leute einem das auch zusagen. Sagen, schau, ich verstehe nicht, warum die Sachen passieren im Leben. Ich weiss nicht, wie ich dir helfen kann, aber ich sage einfach, ich bin da. Und ich bleibe da und ich bin verfügbar für dich. Ich glaube, das ist schon eine riesen Qualität und eine riesen Hilfe in einer Freundschaft. Oder auch, was sie da erwähnt, ist noch das Gebet zum Beispiel, so, I pray your worries will be over someday soon. Also irgendwo, ich bete, dass deine Schwierigkeiten vorbeigehen irgendwann. Vielleicht sogar ein bisschen früher als später. Oder? Und dort merke ich, Gebet kann ja auch so ein Ausdruck sein. Von ich kann ja für eine Person, die es schlecht geht, auch beten. Und das ist etwas, was ich aussprechen kann über diese Person und ohne, dass die es mitbekommt. Also vielleicht dann, wenn ich merke, du, ich weiss nicht, wie ich dieser Person begegne, finde ich es eigentlich noch schön, Gespräche dann wie mit Gott suchen, so, über die Person.
8: Ja, das ist ein schöner Gedanke, Vielleicht noch so ein letzter Gedanke. Mir ist so beim Hören eine Serie in den Sinn gekommen, wo mir das so eingefahren ist. So, irgend so eine Spitalserie. Auf jeden Fall hat der eine einfach immer gefragt, how can I help? Und mir ist der Satz so eingefahren, weil ich dachte, hey, auf diese Frage könnte ich eine Antwort geben. Mhm. Wie kann ich dir helfen? Und nicht, kann ich dir helfen? Oder noch schlimmer, meldest du dich, wenn ich dir... Mit dem kann ich nicht anfangen, wenn es mir nicht gut geht. Ja. Dort bin ich mega froh, wenn es auch direkt ist, irgendwie, wie kann ich helfen? Und ich kann dann immer noch sagen, hey, im Moment geht nichts. Das ist ja dann auch okay, aber wie so ein bisschen mehr anrühren als so etwas Vages, wo man vielleicht dann in der Krise hinein auch gar nicht kann annehmen kann. So, meldest du dich, wenn du etwas brauchst von mir, so ein hey, das schaffe ich nicht im Fall, jetzt gerade.
7: Ich habe auch schon mal dann ein Gespräch und gesagt, hey, melde dich einfach bei mir, weil ich kann mich im Moment vielleicht gerade nicht melden. Oder ich habe den Kopf gerade echt nicht dazu, aber melde dich einfach. Ich lese gerne oder irgendwie von dir oder ich schwätze gerne mit dir, aber ich habe die Energie vielleicht gerade nicht, um mich selber zu melden. Und dann finde ich das irgendwie auch noch schön, gerade selber können sagen, so, hey, wie du jetzt sagst, ja, man kann ja auch dort Kommunikation vielleicht lernen. Und das finde ich auch noch schön, da, dass es so ein Versuch ist, möglichst viel mal zu reden und irgendwie weiterzugehen und zu sagen, hey, vielleicht finden wir irgendwo einen Punkt, irgendetwas, das vielleicht hilft. Das finde ich schon auch noch schön. Ich habe auch noch schön gefunden, dass sie auch noch so die Hoffnung irgendwie reinbringt, mit so, dass die Sonne ja gleich irgendwo dann am Scheinen ist. Auch wenn das so eine Floskel ist und so ein bisschen sehr simpel, aber es ist gleich so ein, irgendwo durch, es ist ja noch, die Sonne ist ja noch da, irgendwie.
8: Ist ja ein starres Bild, oder? Ich meine, die Wolken, also machen die Sonne nicht inexistent.
7: Man sieht sie zwar nicht, aber sie ist irgendwie nicht da. Komm, wir hoffen noch ein bisschen. Oder wie du vorhin gesagt hast, Gebet oder irgendwie so. Wir gehen dann noch ein bisschen weiter miteinander. Das finde ich schon mega schön, wie das da auskommt.
8: Genau,
7: das
8: und miteinander aushalten. Auch wenn es dann halt ein Zeitchen braucht, oder?
7: Ja.
8: Schließen wir ab mit dem Fun Fact, wie immer. Jun Julei hat mega schöne Filme auf Insta, wo man sie so sieht, singen und mit der Gitarre, glaube ich, oder Piano, alles Mögliche. Auf jeden Fall sehen wir dann halt auch immer so ein bisschen etwas von ihrem Zuhause. Und mir ist wirklich aufgefallen, sie hat mega gerne Pflanzen. Es ist wirklich einfach in jedem Video, in jeder Einstellung von diesen Filmen, siehst du grün, von der Decke oben runter, dort im Topf, über das Klavier schlängelt sich noch irgendetwas. Und es sieht so ästhetisch aus, sieht mega schön aus, aber die Frage ist mir immer wieder so durch den Kopf, so, wann gießt sie all die Pflanzen, wie lange
6: was macht sie?
7: Wie
8: gießt sie die? Macht sie ein Pflanzenbad oder macht sie einfach ein Ding drin?
7: Heisst das, tut sie die alle von ihrer Position?
8: Ja. Ich finde, sie könnte mal ein Video zu dem machen. How to take care of your plants, weil meine Pflanzen wären froh. Gut, dann gehen wir zu unserem zweiten Song. How Do We Get There From Here? Von der Amy Grant, featuring Rubia Manfu. Ein Song, der um die Frage geht, wie kommen wir vom Ist-Zustand zu dem Zustand, der eigentlich sollte sein, obwohl wir verschiedene Meinungen haben. Und an dieser Stelle würde ich gerne noch ein bisschen etwas zum Hintergrund des Songs sagen, weil ich glaube, es ist noch wichtig, um so ein bisschen zu verstehen, um was es im Song geht. Der Song ist schon vor ein paar Jahren eigentlich entstanden, geschrieben worden, nach einer Schiesserei in einer Schule. Und Amy Grant hat dort tatsächlich jemanden gekannt, der gestorben ist dabei. Und nach der Schiesserei haben sich verschiedene Künstlerinnen und Künstler mit so Gesetzgebern getroffen und sind dort wie halt so zusammengeprallt mit anderen Meinungen. Und gleich ist ja der Kern, was sie wollen, der gleich gewesen. Also eigentlich Kind schützen vor so Schiessereien. Da sind dann eben so die Fragen vom Song aufgekommen. Der Song funktioniert fest mit Fragen. Wie kommen wir zu einem Ziel, das beide Seiten wollen? Wie können wir gleich für etwas kämpfen, auch wenn wir verschiedene Meinungen haben? Wie können wir trotz Unterschied zusammenstehen? Und, ja. Der Song ist eigentlich wie so ein eine Flamme von der Hoffnung, sie habe ich gelesen. Genau. Ja.
6: Krass. Also ich habe ja nichts gewusst vom Hintergrund. Ich habe einfach also Corona-Zeit vor Augen gehabt bei dem Song. Ja, also als ich den gehört habe, ich habe das Gefühl gehabt, der muss irgendwie mit dieser Zeit zusammenhängen. Würde glaube vom Datum auch noch herkommen, wenn der Song geschrieben worden ist.
8: 2023 ist er sozusagen entstanden im Schreiben.
6: Weil ich habe das Gefühl, auch die Sachen, die sie beschreibt, eben also die Gräben, die verschiedenen Meinungen, das Laute einander anschreien, ist für mich auch eine Zeit, die wir alle irgendwie erlebt haben. In dieser Corona-Zeit, wo sich Gräben aufgetan haben, wo sich Meinungen verstärkt haben, Polen sich, also wirklich eine Zeit, wo man das irgendwie, also wo ich das mega miterlebt habe, oder wir gesellschaftlich auch ganz starker Teil gewesen sind. Und wo man irgendwie lechzt nach Versöhnung und einem Miteinander und wie kommen wir eben, how do we get there from here, also irgendwie, wie kommen wir weiter von da zu da einen Schritt miteinander machen, aufeinander zu machen. Habe ich voll Corona vor Augen.
8: Hey, ich finde das noch ein schönes Bild, weil ich meine, so die Schiessereien an Schulen, da können wir wie nicht so mitfühlen, da in der Schweiz. Das kennen wir jetzt wirklich nicht. Und auch so die verschiedenen Meinungen, was Waffen zum Beispiel angeht. Wir haben unser Waffengesetz und das ist relativ klar, oder? Und in den USA gibt es halt schon viel mehr auch die Gräben von denen, die sagen, nein, das ist ein Menschenrecht, das gehört sich einfach. Genau. Und andere, die sagen, hey, aber schau, was anrichtet. Ja. Und gleich wollen ja alle eigentlich die Sicherheit. Und wenn das runterbrichst auf Corona, finde ich das eigentlich recht ein guter Vergleich. Weil das haben wir ja wie alle erlebt, egal auf welcher Seite, dass man gestanden ist. Ja. So die Meinungen, die aufeinander prallen, die dann auch sehr hitzig geworden sind, die Diskussionen.
6: Und es ist ja dann, das, was uns irgendwie vereint hat, ist der Wunsch nach Gesundheit. Oder irgendwo Unversehrtheit von einem Körper, gesund bleiben. Das wäre dann jetzt gegenüber dem Sicherheitsthema in den USA, oder?
7: Und dann, wie bringst du es an, dass man eben einen Diskurs kann führen kann, wenn jetzt sie fängt gerade an mit dem, you could hardly hear the question. Also du kannst überhaupt nicht mal die Fragen hören, weil es so ein
6: lustiges so Geschrei in dem Raum. Raum.
7: So ein Geschrei, ja.
8: Genau.
7: Und ich habe wirklich, haben auch gerade so ein Bild von so einer, weiß nicht, so einer Gemeindeversammlung oder so etwas in dem Stil, wo sich alle treffen, und rufen und machen und vorne und versuchen es irgendwie. Und ja, ich finde schon, wie gehst du mit dem um? Das ist eine Frage, die ich mir mega viel stelle, seit Corona hat das mir auch angefangen. Also, wie gehst du um, wenn du zwei Meinungen hast? Und du merkst, die Fronten sind so verhärtet, du bringst die gar nicht an. Weil eben, die einen sehen sie so, die anderen so. Und du willst da hin. Wie bringst du jetzt beide dort an? Also wie bringst du ja beide an einen Tisch, ohne dass es eben ausartet?
6: Ja, und beide Fronten haben ihre Überzeugungen und ihre Quellen und ihre Studien und ihre Meinungen, wo ihnen eigentlich sagen, du bist richtig und auf der anderen Seite, du bist richtig. Oder? Und dann einen Weg finden, ist schon mega schwierig. Also ich habe das Gefühl, in der Schweiz, Corona, ich habe das Gefühl, man spürt so Gräben immer noch. Ich glaube schon nicht mehr so stark wie in der akuten Phase. Weil wir irgendwo auch gemerkt haben, wir müssen einfach auch wieder weiterleben miteinander. Mhm. Ich glaube, das zwingt dich dazu, gewisse Sachen zu regeln, vielleicht an gewissen Orten einen Kompromiss einzugehen oder manchmal auch Zeit. Mhm. Es verstreicht einfach Zeit und wir leben wieder miteinander. Aber es ist immer wieder, also ich persönlich habe immer wieder Diskussionen mit Leuten, weißt du noch, vor 5 Jahren, vor 6 Jahren. Und dann bist du wieder an dem Thema dran.
7: Aber hast du nicht das Gefühl, es ist ein bisschen eine kritischere Stimmung auftaucht gegenüber das, was man so ein bisschen hört oder liest in Zeitungen oder Radios oder irgend so. Also ein bisschen die Medien und auch das, was man sonst so ein bisschen hat, das ist so ein bisschen eine kritischere Grundstimmung gegen vieles herum. Oder wie erleben die das? Ich habe das Gefühl, es ist schon so ein bisschen, weiß auch nicht, es ist irgendwie eben etwas hängen geblieben von dieser Zeit.
8: Ja, das hätte ich sicher Spuren also ich stimme dir dort schon
6: zu. Ja. Also, sie schreibt jetzt da auch, how do we learn to trust each other? Also irgendwo, und dass wir nicht irgendein Leben in Angst leben, sondern das Vertrauen zunehmen darf. Und vielleicht das ist ja ein Vorwurf in der Corona-Zeit immer stärker gewesen, gegenüber den Medien zum Beispiel, dass das Vertrauen verloren geht in die Medien, weil sie Sachen publizieren, die einfach nicht stimmen. So das eine Lager, das stark das betont, oder? Ich glaube, es ist wirklich ein gewisses Vertrauen verloren gegangen in dieser Zeit.
7: Und vielleicht auch das Hören auf so, dass nicht nur, ich sage jetzt, nicht nur die zwei verschiedenen Pole, blöd gesagt, also die für den Gegenpol, sagen wir jetzt mal, sondern auch das, was in der Mitte so passiert. Dass der Grundtenor von dem dazwischen irgendwie, sondern man hört ja, und ich habe das Gefühl, das ist schon spannend, so, vor allem deine lauten Stimmen hört mir zu.
8: Ja, also ich finde, zuhören ist allgemein ein gutes Stichwort, weil ich glaube, dass bei so hitzigen Diskussionen sehr oft nicht zugelassen wird, sondern du wartest eigentlich nur auf die Redepause vom anderen,
6: zum Instand. Dass du mit deinem Argument verschiedene
8: Ja, genau. Und ich kann mich erinnern an eine Diskussion, die ich hatte mit einem. Es ist ums Schulsystem gegangen. Wir hatten wirklich ganz verschiedene Meinungen. Und es war so eine gute Diskussion gewesen.
7: Okay.
8: Weil immer, wenn ich geredet habe, hat er mir zugelassen und hat gesagt, ah, das finde ich jetzt aber... Das habe ich mir so nicht überlegt. Das ist ein guter Punkt. Ich würde einfach sagen, dass, und dann hat er wieder weitergeschwätzt, seinen Punkt. Und ich habe dann wirklich gemerkt, dass ich ihm auch besser zugelassen habe. Und das hat so eine gute Diskussion gegeben. Schlussendlich haben wir ja einfach beide wollen, dass unsere Kinder gut durch die Schule kommen. Und wir haben verschiedene Meinungen gehabt. Und es war extrem bereichernd gewesen. Also ich habe Sachen können mitnehmen. Und ich habe auch gemerkt, hey, ich möchte parat sein, um meine Meinung auch können ändern. Vielleicht nicht, nicht immer voll ändern, aber einfach irgendwie so, hey, ja, den Aspekt sehe ich und dann gebe ich dir den Punkt, den nehme ich mit.
6: Ja, so eine Diskussionskultur, die man einander zulässt.
8: Ja.
6: Ich glaube, das ist etwas, was uns schon stark abhanden gekommen ist, was mega schön ist, wenn das passiert. Oder vielleicht braucht es das Vertrauen, das wieder wächst, dass wir das irgendwie können. Ich jetzt vom Typ her bin schon jemand, der sehr lösungsorientiert ist. Ich merke so, hey, aber irgendwann müssen wir aus dem Diskutieren auch wieder in die Handlung hineinkommen. Also wir leben doch in einer Gesellschaft, wo wir aufeinander angewiesen sind und jetzt müssen wir wieder einen Schritt machen. Mhm. Ich bin sehr, dort manchmal ein bisschen ungeduldig und sehr lösungsorientiert. Ja. Ist immer wieder ein Diskussionsthema, in Beziehungen, zu Freunden. Mhm. Wo dann irgendwie einfach mal wollen, dass sie zuerst mal zulassen und ich bin dann eher so der,
8: komm,
6: wir machen doch jetzt einen Schritt. zusammen. Irgendwie. Ja. Jetzt haben wir doch genug diskutiert und einander angeschaut, jetzt müssen wir irgendwie ins Handeln reinkommen.
7: Mhm.
8: Ja.
6: So, wenn das kann passieren, von dem bin ich mega Fan, oder? Dass man Schritt, eben das, vielleicht auch das, was sie schreibt, how do we take the next step?
7: Ja.
6: Also genau, irgendwann müssen wir dann machen. Mal einen Schritt für sie machen.
8: Ja.
7: Ich finde auch spannend, eben, wenn sie dann so die zweite Strophe, was wird Geschichten mal so zeigen, sind wir ein Teil vom Problem. Oder ein Teil von dem, wo quasi nachher die Heilung bringt, oder so positiv bringt. Und ich, das hat bei mir recht viel ausgelöst, einmal mehr. Weil das ist etwas, wenn ich mich frage, was könnten wir wirklich machen? Eben das Zuhören. Vielleicht ist es wirklich einfach, jetzt, wie du das Beispiel finde ich jetzt mega spannend, was du gesagt hast, über das Schulsystem, so, ja, auch bei all diesen Sachen einfach mehr zuhören und das Zuhören lernen.
8: Mhm. Und das Aushalten auch, weißt du, am anderen bis ans Ende zuzuhören, weil mir passiert das so viel bei den Kindern, dass sie mir etwas erzählen, also, oder sie wollen mich etwas fragen, Mami, darf ich? Und ich weiss ja genau, wo die Frage hingeht, und dann grätsche ich rein und gebe eine Antwort, und meine Tochter schaut mich immer wieder an und sagt, Mami, du hast gar nicht fertig zugelassen. Ja. Du weißt gar nicht, was ich wirklich will. Ja. Und mein Ding ist dann, ich weiss, was du willst. Also ich habe das schon rausgehört, aber sie hat eigentlich recht, eigentlich weiss ich es ja nicht.
7: Ja, ja.
8: Und das Aushalten bis am Schluss, also ich habe dann das Gefühl, sie ist auch offener für meine Antwort, wenn sie merkt, ich habe zugelassen, ich höre sie, ich nehme sie ernst und gerätst nicht einfach rein, wie irgendwie so ein Politgespräch, wo man dann einander schon das Wort wieder abschneiden will. Nein.
7: Ja.
8: Ja.
6: Ja, ja.
7: Zuhören.
8: Zuhören und nachher Schritt machen.
6: Ja, ich finde es irgendwie schon.
8: Auf das einigen.
6: Ja.
7: Ja, irgendwann musst du dann wirklich machen, zuhören. Ich, dort bin ich schon auch bei dir, irgendwann musst du dann.
8: Ja.
7: Mal weitergehen. Sonst bleibst du ja eben dort stehen. Cool. Das stimmt.
8: Voll.
6: Ja.
7: Ja. Hat recht viel ausgelöst, der Song.
8: Ja, genau. Dann kommen wir doch noch zum Fun Fact. Amy Grant ist ja schon ewig im Musikbusiness und der bekannteste Song von ihr ist Baby Baby. Der ist wirklich mega ein Hit geworden. Über 59 Millionen Streams auf Spotify allein. Und eigentlich hat Amy Grant wollen, so einen Love-Song schreiben, aber sie hat irgendwie nicht gewusst, wie. Sie hat einfach nicht romantisch überkommen, das, was sie geschrieben hat. Und dann hat sie ihre 6 Wochen alte Tochter angeschaut und ihr ist so durch den Kopf, oh Baby, Baby. Und dann so... und dann ist wirklich in 10 Minuten hat sie das am Küchentisch schnell angesudelt und es ist wirklich ein riesen Hit geworden. Wenn du jetzt das Musikvideo anschaust, dann siehst du so mega schnulzig, 2 Verliebte und eigentlich ist es einfach ein Song von Mami an ihres Baby, das am Küchentisch entstanden ist. Das habe ich eine mega schöne Geschichte gefunden.
7: Ja, das ist wirklich schön.
8: Genau. Ja, mit dem sind wir dann schon wieder am Ende von dieser Folk-Song-Reaction. Wir würden uns mega freuen über Kommentare, über Likes, über Interaktion mit euch. Ihr könnt uns gerne auch schreiben. Link dazu gibt es in den Shownotes. Das ist übrigens auch der Link zu der Spotify-Playlist, die wir haben. Also all die Songs, die wir darüber reden, die jeweils bei Song-Reaction, die könnt ihr auch hören, dort in dieser Playlist. Und dort hat es auch einen Link zum Spenden. 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Dann sagen wir danke, tschüss
6: und
8: bis zum nächsten Mal.
7: Ciao.
6: Ciao.
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1: Die Nachrichten von SRF um 4 mit Olivia Limacher. Internationale Friedensmissionen stehen derzeit stark unter Druck, während die Konflikte weltweit zunehmen. Das zeigt ein Bericht des Stockholmer Friedensforschungsinstituts SIPRI. Ende September betrug die Zahl der Einsatzkräfte knapp 79.000 Personen, darunter UNO-Blauhelm-Soldaten und Soldatinnen, Polizeikräfte und zivile Beschäftigte. Das seien so wenige wie seit 25 Jahren nicht mehr, schreibt SIPRI. In den vergangenen 10 Jahren habe sich die Zahl fast halbiert. Dafür gibt es dem Bericht zufolge mehrere Gründe. Hauptsächlich würde weniger Geld für UNO-Friedensmissionen bereitgestellt. Vor allem die Kürzungen der USA seien beträchtlich. Das SIPRI-Institut warnte vor schwerwiegenden Folgen für die Zivilbevölkerung in Konfliktgebieten und einer Zunahme von Kriegen. China hat 3 neue Raumfahrer zur Raumstation Tiangong geschickt. In der Wüste Gobi ist eine chinesische Trägerrakete gestartet. Sie soll die Astronauten zur Raumstation bringen. Die 3 Raumfahrer sollen nun Experimente durchführen und einen Langzeitrekord aufstellen. Zum ersten Mal soll ein chinesischer Astronaut rund 1 Jahr lang im All bleiben. China will auch in der Raumfahrt eine Großmacht werden und investiert unter Staatschef Xi Jinping große Summen in sein Raumfahrtprogramm. Die nun gestartete Mission bereitet das Ziel einer bemannten Mondlandung bis 2030 vor. Zum Sport. Zum erst 2. Mal nach 1969 hat der FC St. Gallen den Cup-Final gewonnen mit 3:0 gegen Lausanne Uschi. In der St. Galler Innenstadt versammelten sich gemäß der Stadtpolizei zehntausende Fans, um den Titel zu feiern. An der Eishockey-Weltmeisterschaft hat in der Schweizer Gruppe A Lettland gegen Großbritannien gewonnen mit 6:0. Finnland hat Österreich mit 5:2 besiegt. Und in der Gruppe B hat Dänemark Italien 3:2 nach Penaltyschießen geschlagen. Und Kanada hat gegen die Slowakei mit 5:1 gewonnen. Und Formel 1, WM-Leader Kimi Antonelli im Mercedes gewinnt den GP im kanadischen Montreal vor Lewis Hamilton im Ferrari und Max Verstappen im Red Bull. Das Wetter, heute scheint die Sonne, am Nachmittag bilden sich über den Bergen ein paar Quellwolken. Es wird 29 bis lokal 32 Grad warm. Das waren Nachrichten von Radio SRF, verantwortlich Olivia Limacher.
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2: Ein Meinungsaustausch verpackt in 11 Minuten Redezeit. Ich bin Joni Merz. Schön, bist du mit dabei in dieser Folge. Letzte Woche haben wir an dieser Stelle über die Geschichte von Ufert geredet und heute geht es eigentlich gerade nahtlos weiter mit dem nächsten Viertag, den wir in der Agenda haben. Einen, wo wir eine ganze Netflix-Serie könnte darüber rausgeben. Es ist laut, es ist chaotisch, es ist dramatisch. Also so könnte man sich die Pfingsten auch mal vorlesen, wenn man den Text aus der Bibel nimmt. Aber was steckt eigentlich hinter dem Viertag? Und was hat das alles mit einem Dachschaden zu tun? Gibt's bei uns in den nächsten 11 Minuten hier auf die Ohren. Und bei mir zu Gast sind Andreas Poppi Poppart und Christine Schliesser. Und der Text, den wir darüber reden, der steht in dieser Geschichte rund um Pfingsten. Apostelgeschichte 2, Verse 2 bis 4.
4: Plötzlich kam vom Himmel her ein Brausen wie von einem gewaltigen Sturm und erfüllte das ganze Haus, in dem sie versammelt waren. Zugleich sahen sie etwas wie züngelndes Feuer, das sich auf jedem einzelnen von ihnen niederließ. So wurden sie alle mit dem Heiligen Geist erfüllt, und sie redeten in fremden Sprachen, denn der Geist hatte ihnen diese Fähigkeit gegeben.
2: Ein kurzer Ausschnitt, komprimierte Fassung von dieser Geschichte von Pfingsten, die wir jetzt gerade gehört haben. Brausen, gewaltiger Sturm. die sind zusammengehockt, es ist irgendwie laut geworden, es hat oben der Heilige Geist ist da, fremde Sprachen, also so ein bisschen eine filmreife Szene. So ganz spontanen Entscheid, wäre er gerne dabei gewesen oder wäre er davon gerannt in dem Moment? So, was ist
1: euch
2: dabei? Voll. Miterleben?
5: Ich nicht, ich bin ein Schisser. Ich wäre da weit weg gewesen. Ich habe einmal einen Sturm erlebt in einem Berghütli im Schweizer Militär, bei den Lawineneinheit gewesen, und dann sind wir auf über 3000 Meter eingeschneit worden für 3 Tage in einem riesig fetten Sturm. Der hat uns fast das Dach abgerissen, also es hat uns niemand können holen. Wir sind mit 20 Mann nicht oben gewesen, haben nicht mehr runter können. Man hat noch 2-3 Meter vor die Hütte können, und es hat aber querblasen. Also wenn wir draussen brünzelt haben, hat man auch keinen Strahl gesehen, das ist alles gestorben. Und wir sind am gleichen Ort, hat man auch können Wasser, Schnee schöpfen zum Wasser holen, ist alles gegangen. Und dort habe ich wirklich, also ich habe gelernt beten, sage ich immer. Dort habe ich gelernt beten. Und das war ein Sturm gewesen. Und wenn ich da von Sturm höre, sie scheinen mir jetzt auch nicht irgendwie mega panisch zu sein.
2: Ja, ja. Ich habe mich auch so drin nie versetzt und habe so das Gefühl, oder es wird uns auch nicht beschrieben, dass die so einen Fluchtinstinkt gehabt hätten. Aber wenn du, Christine, sagst, du wärst gerne dabei gewesen.
1: Naja, das sage ich in meiner Überheblichkeit hier vom bequemen Stuhl aus. Ne? Weiß nicht, wie mir das da gehen würde.
2: Sturmresistent.
1: Aber es wird ja tatsächlich eben nicht beschrieben, ne, dass die Leute dann irgendwie vor Angst umgefallen sind oder so, ne, sondern das muss, glaube ich, ein Augenöffnen zu einer neuen Realität gewesen sein. Ne? Auch diese Bilder, die da verwendet werden, diese züngelnden Flammen, irgendwie, ne, der Autor versucht ja, irgendwelche Bilder da in der Sprache zu finden, um das halbwegs zu beschreiben. Da die Augen geöffnet zu kriegen für eine andere Realität. Und das ist schon etwas, was ich mir manchmal wünsche, ne? Wenn ich denke, boah, ich nehme wahrscheinlich echt nur einen Bruchteil der Realität um mich herum war.
5: Und das ist mein grosser Moment in der Geburtsstunde eigentlich von der Kirche, sagt man. Ein neues Zeitalter, das anfängt, weil jetzt Heiliger Geist ausgegossen in uns. Früher war es noch ein bisschen Exklusivware. Ja. Irgendeine spezielle Person hat noch mehr Bezug zu Gott gehabt. Und jetzt ist es wirklich so ausgegossen. Das ist schon ein holy Moment.
2: Das kannst du so, jetzt so aus dem Rückblickend, oder wir heute können das weh sagen, so den Moment, wo wir eben wissen, was nachher daraus entstanden ist, aber so im Moment innen, ja, also ich wäre wahrscheinlich ähnlich bei dir gewesen, Poppy, und ich wäre wahnsinnig fasziniert gewesen denn von diesen Sprachen. Also das finde ich total. Auch ein Moment, der beschrieben wird. Also die haben plötzlich in anderen Sprachen angefangen zu reden. Man hat verstanden, so die eigene Muttersprache haben andere plötzlich verstanden, dabei könnte das gar nicht. Also schon auch ein schräger Moment, den wir hier erleben in der Bibel.
5: Ja, und bei mir natürlich pure Eifersucht, was auslöst. Also das ist so ein...
2: Ich würde das gerne heute erleben.
5: So elend, wie ich mein Französisch gelernt habe und jetzt alles wieder vergessen habe. Und dann mühsam mit Englisch. Und dann gibt es so viele wunderschöne Sprachen und ich habe kein Wort. Und das sind ja unglaubliche Barrieren. Und das ist darum auch so ein schöner Moment. Es gibt die Geschichte, darum auch zu Babel in der Bibel, wo all die Menschen verschiedene Sprachen plötzlich reden und wie es auseinandertreibt. Und da wie der Heilige Geist plötzlich all diese Sprachen redet und du ausgüsst und merkst, er redet die eben, Gott redet die. Das ist nicht, da war nie irgendwie eine Barriere zwischen verschiedenen Kulturen und Sprachen und Menschen, und Gott verbindet da wieder, und das finde ich so etwas Schönes an dieser Persönlichkeit von Gott, wie er über Limitationen, über jede Limitation rausgeht, um uns Menschen näher zu sein, bis eben über auch Sprachgrenzen raus.
1: Und zugleich da diese Dynamik, die da allein in dieser kurzen Szene da drinnen steckt, ne? Diese Kraft, Dynamis, ne? heißt ja Kraft, denke ich auch manchmal, boah, du hast gesagt, Geburtsstunde der Kirche, diese Kraft, wie die dann vielleicht doch institutionalisiert und gezähmt und abgemildert wurde, wo man sich auch manchmal fragt, ne? Also ein Teil von dieser Kraft, also vielleicht nicht ganz so stürmisch, ne, dass einem das Dach wegweht, aber so ein bisschen mehr wünscht man sich ja doch manchmal, oder?
2: Also wenn du heute Kirche anschaust, wenn du jetzt von Kirche redest, wenn du jetzt heute die Kirchenlandschaft schaust, würdest du dir mehr wünschen, das? Oder von dieser Kraft?
1: Ja, absolut. Ich glaube auch tatsächlich gerade hier
6: ja, vielleicht in der deutschsprachigen Theologie, ist der Heilige Geist so die Person der Trinität, die für uns so ein bisschen am wenigsten fassbar ist. Ne? Mhm. Also wir haben eine relativ starke Christologie entwickelt, ne? auch Gotteslehre und so, kann man einiges zu sagen. Aber beim Heiligen Geist, das ist uns doch irgendwie ein bisschen weniger greifbar. Und das finde ich irgendwie schade. Ne? Also das ist ja doch immerhin ein Drittel der ja. Person Gottes. Ja.
2: Also lass uns über das geschwind reden. Wir hören da, der Heilige Geist kommt ab Pfingsten. Wir haben vorhin gesagt, Geburtsstund von Kiel. Also da ist etwas passiert, das hat es vorher noch nie gegeben. Das ist so ein Magic Moment in der Bibel, wo man liest, was ist denn genau? Also wenn du redest von Trinitätslehre, von Gott, von Jesus, Heilige Geist, weißt, können wir das kurz fassen? Was ist der Heilige Geist? Wer ist es? Wie ist es? Ganz kurz, Bobby.
5: Ich finde es, ich will noch kurz ein metaphorisches, ja, das Metaphorische, das mit dem Dach abdecken, aber das erklärt es ein bisschen. Ich bin gerade letzte in Tartu, habe ich Meetings gehabt, bin ich in einer Kirche gestanden, wo seit 500 Jahren dort steht, gebrochen, kaputt und ohne Dach. Und ich habe in den Himmel hochgeschaut, zuerst so ein bisschen wehmütig, da haben die Menschen Gott angebetet, jetzt ist seit 500 Jahren steht die kaputt da. Mhm. Und dann aber gemerkt, wie schön ist das, dass die kein Dach hat, weil ich habe strahlend blauen Himmel gesehen. Ich bin in der Kirche gestanden, habe strahlend blauen Himmel gesehen und ich wünschte mir, dass das der Heilige Geist, und das tut er eben, in unseren Herzen die Deckel und die Dächer abdeckt, dass wir Gott nicht in die Boxen drücken, dass du das Systemkiel vorhin angesprochen, dass er dort die Dächer abdeckt und dass wir würden Himmel sehen und wieder schnaufen. Und das macht er eben auch aus. Sie haben ja ihre Rahmen gehabt, was sie glaubt haben, wie sie auch frustriert waren nach dem Sterben von Jesus und all das. Und jetzt kommt der Heilige Geist, die Gottkraft in sie inne. Das ist eine neue Dimension. Gott ist sonst nicht innen drin so erfahrbar gewesen, sondern in einer ganz anderen Formen und deckt ihre Glaubensdächer ab und sprengt alles, was sie sich vorstellen können. Und das ist wahrscheinlich so ein bisschen das Wesen von dem Heiligen Geist, den er beschreibt. Er ist dächerabdeckend.
6: Ja, Kirche mit Dachschaden, ne? Das ist vielleicht das, was wir brauchen, ne? Oder da gibt es ja auch diese schöne Story, ne? Wo Freunde ihren Gelähmten da zu Jesus schleppen und merken, Mann, wir kommen nicht rein. Ne? Was machen wir? Rauf aufs Dach, Dach abdecken. So, unmittelbar da der Zugang, ne? Der Blick nach oben, da die unmittelbare Geistesgegenwart dann auch erleben. Mhm. Ja, vielleicht brauchen wir mehr Dachschaden.
5: Mehr Dachschaden.
2: Ja, und also, weißt, liegt's denn an uns, dass wir nicht mehr Dachschäden haben? Liegt's an Gott, dass er das nicht mehr so, die Kraft nicht mehr so freisetzt? Ist es, weißt, was ist es denn? Wir haben jetzt ein paar Mal gesagt, wir wünschten uns irgendwie mehr. Aber was heisst das? Wie funktioniert das?
5: Ja, seinen Teil können wir ja irgendwie nicht beeinflussen. Gott hat durch die Zeiten immer wieder gewirkt, in Wellenbewegungen, das siehst du auch in der Bibel, wie er irgendetwas befreit hat und dann, wenn die Menschen wieder müssen warten auf Gott bis Jahrzehnte gefühlt, bis irgendwie wieder so etwas Kraftvolles auftaucht. Was ich auch beeinflussen kann, ist vor allem mein, also darum, ich bin entspannt, aber was ich kann beeinflussen, ist mein Teil, wo ich sage, ich kann immer wieder aktiv anlassen. Da sehe ich auch Wellenbewegungen in meinem Leben, wo ich manchmal einfach Bobby träumend durchs Leben gegangen, einfach sehr egozentrisch, so das Gefühl, ich bin das Zentrum von meinem Sonnensystem. Und dann aber auch manchmal wieder, wo ich merke, da bin ich feinfühlig und ich höre auf das feine Säuseln der Stimme Gottes in mir und habe dann auch ab und zu wieder Erlebnis, wo ich merke, die Idee oder der Gedanke ist so gut gewesen oder so, ist etwas so Schönes ist aus dem heraus entwachsen, der kann kaum von mir sein, weil das ist vielleicht irgendwie ja etwas konträr zu dem, was ich denke hätte normalerweise.
2: Also das ist eine feine Stimme, ein feiner Gedanke, wo du das Gefühl hast, der ist jetzt nicht von mir. So, ist ja noch schwierig, das zu unterscheiden, oder?
5: Ja, absolut, erlebe ich schon. Ich habe, mal in Ungarn bin ich, ganz müde in mein Hotel nach einem Meeting und höre das Wort Zettel, wo eine junge Frau, habe ich dann nachher herausgefunden, hat nach der Quittung verlangt, die hat kein Wort Ungarisch geredet. Die ist von Deutschland gekommen, man hat sie dort angeschoben, die Familie hat sie nicht mehr wollen, und das ist ihr Zerbruch. Und das Wort Zettel ist bei mir hängen geblieben und ich bin weitergelaufen, aber es hat wie ein Echo nachgehalten. Und das habe ich dann so als die Stimme von Gott identifiziert. Mhm. Ich bin dann zurückgegangen, habe gefragt, hast du Zettel gesagt? Die ist fast in Tränen ausgebrochen, du redest Deutsch. Und wir haben 2 Stunden lang über Gott und die Welt geredet. Und es war ein Moment, wo sie sagt eben, sie hat sich vorgestellt, weil das Leben nehmen. Sie war so frustriert, dass sie so weit weg ist. Und dann erlebt sie einen Moment, wo ihr jemand geschickt wird, um über Gott zu reden.
7: Wegen einem Stichwort.
5: Wegen einem Wörtchen, wo ich merke, das ist schon, ich will immer wieder anhören, wo ist Gott in mir drin, etwas im Tun oder Wirken oder um mich herum.
6: Das ist für mich tatsächlich auch so Heiliger Geist, ne? Also Gottes Realität wahrnehmen, eben dieses Augenöffnen, dass man diese Zunge, ne, die von oben herabkommt, dass man die sehen kann. Oder eben die anderen, ja, Beispiele von Gottes Gegenwart in der Welt, sei es der Zettel.
7: Also Pfingsten auch heute in dem Sinn erlebbar. Nicht einfach passiert einmal als historisches Ereignis, das wir in der Bibel lesen können, sondern das gibt's heute, das passiert heute im Alltag. Danke euch vielmals für das Gespräch über Pfingsten oder auch über den Heiligen Geist, was er bewegt im Leben. Und wir hoffen, dass der Podcast, die Folge auch bei dir etwas bewegt, du, wo das hörst, die 11 Minuten dran gewesen bist. Und wenn du das weiterverbreiten willst, darfst du das sehr gerne an deine Freunde, Freundinnen weitergeben. Wenn du aber auch findest, hey, ich möchte etwas zurückgeben, möchte ERF Media unterstützen, der diesen Podcast produziert, dann sagen wir danke vielmals an dieser Stelle. Du findest alle Infos findest du in den Shownotes von dieser Folge. Dort findest du auch weitere Infos zu meinen beiden Gästen, zum Bobby und zu der Christine, wenn du noch etwas über sie lesen willst. Danke vielmals fürs Zuhören und bis zum nächsten Mal.
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7: 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Jetzt haben wir hier auf Live-Channel in dieser Stunde noch mehr Gedanken zu Bibeltext. Nach 11 Minuten Bibel gibt es jetzt noch 2 Minuten Bibel auf die Ohren und auch hier geht es um die Geschichte von Pfingsten. Die Geschichte von dem Ereignis in kleinen Häppchen mit einem Gedanken dazu und dazwischen gibt es Musik. 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
1: Ja, die Geschichte von Pfingsten, die kann man in der Bibel nachlesen. Das machen wir in dieser Stunde. Mit 4 Abschnitten aus dieser Geschichte, jeweils mit einem persönlichen Gedanken dazu. Und wir starten gerade mit einem Abschnitt, der erklärt, ja, was da an Pfingsten eigentlich genau passiert ist, wie das alles angefangen hat. Und der Text dazu, der steht in der Apostelgeschichte, Kapitel 2, Verse 1 bis 3. Und einen kurzen Gedanken zu diesen Zielen gibt es von der Christine Schliesser und dem Andreas Poppy Poppart.
2: Zum Beginn des jüdischen Pfingstfestes waren alle Jünger wieder beieinander. Plötzlich kam vom Himmel her ein Brausen wie von einem gewaltigen Sturm und erfüllte das ganze Haus, in dem sie versammelt waren. Zugleich sahen sie etwas wie züngelndes Feuer, das sich auf jedem einzelnen von ihnen niederließ.
3: Boah, ich finde das einen echt krassen Text, ne? Wenn man den sich so mal so anhört. Und besonders eindrücklich finde ich, wie da plötzlich die Augen geöffnet werden für eine ganz andere Realität. Ne? Also man merkt ja, wie der Text versucht, das zu beschreiben, was ja eigentlich unbeschreiblich ist. Ne? Sie sahen etwas wie züngelndes Feuer, das sich da auf jedem Einzelnen da niederließ. Also du nimmst plötzlich eine ganz andere Realität wahr. Eine Realität, die ja schon immer uns umgibt und da ist. Und da werden die Augen geöffnet. Ne? Da sieht man das. Und das finde ich irgendwie total krass. Und ich frage mich, ne, oh, welchen Bruchteil der Realität sehe ich eigentlich nur?
4: Ja, das ist ein guter Punkt. Ich glaube, ich bin noch einen Schritt weiter vorne hängen geblieben. Ich hätte, glaube ich, Panik gehabt. Also ich habe einmal einen Sturm erlebt in der Schweiz. Ich bin in der Schweizer Armee in der Lawineneinheit. Und dann sind wir auf über 3000 Meter sind wir einmal festgesessen wegen einem Schneesturm. Sind wir wirklich 3 Tage nicht mehr runtergekommen. Wir haben nie mehr mit etwa 20 Männern in einem Mini-Häusli. Und ich habe direkt unter dem Dach geschlafen, einen Meter unter dem Dach. Und ich habe dort beten gelernt. Weil der Sturm hat einfach 2 Tage lang oben, also 2 Nächte lang oben durch, also wir haben fast nicht geschlafen, oben durchgeblasen. Und ich habe gedacht, das Dach ist weg. Und wenn ich mir das höre, wie sie das erleben, denke ich, wow, da ist doch eine Panik in dem Haus. Aber eben, es ist Gottes Gegenwart irgendwie, wo so viel losgetreten hat.
3: Ja, verrückt. Na, dieser gewaltige Sturm, dieses Brausen. Ich muss dabei auch an diese andere Geschichte denken, ne, aus dem Alten Testament, wo Gottes Gegenwart eben nicht im Brausen ist.
4: Ist mir,
3: ne?
4: Genau ein Sieger.
3: Ehrlich?
4: Ja.
3: Das wo nicht zuerst kommt das Erdbeben.
4: Ja, und dort ist er dann eben nicht.
3: Genau. So,
4: ja.
3: Und da ist es dieses feine Säuseln, ne? so ein sanfter Windzug, wo ich auch denke, ja, also immer der Versuch, irgendwie Gott festzunageln, ne? Und zu sagen, so im Sturm, so, ja, da ist er jetzt. Und Gott entzieht sich dem.
4: Zum Glück.

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1: Pfingsten, der Moment, wo es laut geworden ist, wo es gewindet hat und wo der sogenannte Heilige Geist auf die Menschen herabgekommen ist. Von dem haben wir es in dieser Stunde. In kleinen Häppchen gibt es die Geschichte aus der Bibel hier bei uns. Und wir sind schon mit drin in dieser Geschichte von Pfingsten. Der Moment, der steht in der Bibel, in der Apostelgeschichte, Kapitel 2, Verse 4 bis 6. Und den Gedanken dazu gibt es von der Christine Schliesser und dem Andreas Poppi Poppart.
2: So wurden sie alle mit dem Heiligen Geist erfüllt. Und sie redeten in fremden Sprachen. Denn der Geist hatte ihnen diese Fähigkeit gegeben. Zum Fest waren viele gottesfürchtige Juden aus aller Welt nach Jerusalem gekommen. Sie liefen von allen Seiten herbei, als das geschah. Fassungslos hörte jeder die Apostel in seiner eigenen Sprache reden.
3: Das ist so die Bibelstelle, die, glaube ich, bei mir einmal primär Eifersucht weckt. Weil ich habe so eine totale Fremdsprachenunbegabung. Also ich habe mit Mühe und Not habe ich Englisch gelernt, Französisch habe ich jahrelang gehabt und kann nicht mal mehr eine Schokomilch bestellen. Also, und da kommen jetzt einfach, ich wünschte mir, da kommen die Sprachen einfach zack, ich wünschte mir, das würde heute mir auch mal wieder so passieren.
4: Ja, aber nicht, dass du die falsche Sprache kriegst.
3: Ja, ich würde jede nehmen.
4: Also wie im Mongolisch.
3: Ja, würde ich auch nicht. Ich würde alles nehmen. Ich würde alles reden. Auch Fürstentum Liechtensteinisch. Ich würde... Ich würde alles nehmen, was mir daher gibt.
4: Das wäre schon praktisch. Ja, ja, ja. Ich bin da auch noch bei einer anderen Sache hängen geblieben. Ne? Da heißt es ja, diese vielen gottesfürchtigen Juden, die da zusammen waren. Das heißt, du hast quasi dann ganzen Pool, ganzen Auflauf von frommen Menschen. Das sind gläubige Menschen und die wissen eigentlich ziemlich genau, wie ihr Glaube funktioniert, wie Gott funktioniert. So, und dann passiert das, ne? Und da heißt das so schön, fassungslos hörten die zu. Na, also, für mich zeigt sich da auch, wie Gott quasi sämtliche Gottesvorstellungen da geschwind und ne, auf eine sehr humorvolle Art da durcheinander wirft. Mhm. Und ich frage mich auch, ne, wo bin ich vielleicht manchmal ein bisschen fassungslos, wenn Gott so ganz anders ist, als ich mir vorstelle. Ne?
3: Good point. Und es ist so etwas Verbindendes, Versöhnendes. In der Bibel gibt es die Geschichte im Alten Testament, wo die Sprachen gestartet worden sind und sich die Leute nicht mehr verstanden haben. Und doch und das Gegenteil rein, mit dieser Gotteskraft, mit dieser Geistkraft von Gott, wo es wieder verbindet, wo man sich plötzlich wieder versteht in verschiedenen Sprachen. Auch mega ermutigend, dass Gott die verschiedenen Sprachen und Kulturen einfach kann reden und versteht. Ich glaube, sehr hoffnungsvoll für alle Marginalisierten und Unterdrückten und für all die verschiedenen Kontexte, wo wir drin stehen und leben.

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1: In dieser Stunde gibt es die Geschichte rund um Pfingsten in 4 Teile. Teil 1 und Teil 2 haben wir schon durch. Und jetzt im 3. Teil, da geht es um die Reaktion der Leute, die den Pfingstmoment, das Ereignis, erlebt haben, die also hautnah dabei waren. Und wir lesen davon in der Bibel. Der Textabschnitt steht in der Apostelgeschichte, Kapitel 2, Verse 7 bis 11. Und einen Gedanken dazu gibt es vom Andreas Bobby Boppart und der Christine Schliesser.
2: «Wie ist das möglich?» riefen sie außer sich. «Alle diese Leute sind doch aus Galiläa. Und dennoch reden sie in unserer Muttersprache, ganz gleich, ob wir Parther, Meder oder Elamiter sind. Andere von uns kommen aus Mesopotamien, Judäa, Kappadokien, Pontus und der Provinz Asien, aus Phrygien, Pamphylien und aus Ägypten, aus der Gegend von Kyrene und Libyen und selbst aus Rom. Wir sind Juden oder Anhänger des jüdischen Glaubens, Kreter und Araber. Doch jeder von uns hört diese Männer in seiner eigenen Sprache von Gottes großen Taten reden.»
3: Das ist für mich tatsächlich so ein «Wie ist das möglich?» wert. Ich habe so ein geheimes Hobby. Ich mache Zaubertricks, also so halb gute, aber gleich noch so, dass die Leute einmal sagen «Oha!» und «Wie ist das möglich?» cool. Meine Kinder sagen «Wie ist das möglich?» Und ich finde es lässig, wie die Leute staunen. Und da staune ich auch, wie da der Heilige Geist zaubert und das etwas so Verbindendes hat, weil das sind Leute, das ist auch heute wieder aktuell, die sind aus dem Iran, aus dem Irak, aus der heutigen Türkei, aus Libyen, Ägypten, und alle verstehen es. Und das sage ich, oha, also wie ist das möglich? Das ist genau auch mein Gefühl so.
4: Ja, ich liebe auch den feinen Humor, der da hier durchkommt, ne?
3: Wo Humor genau ist immer beschrieben gut. Wird, ne?
4: Wie ist das möglich? Ne? Das kann doch nicht sein. Und sich da von Gott überraschen zu lassen, das finde ich großartig.
3: Das sind auch für mich, was sie hören, sind die grossen Taten Gottes. Und ich wünsche mir auch, dass sich das heute genau in diesen Regionen, aber auch in unseren Regionen, Weltregionen, wieder ein bisschen mehr erzählt wird werden. Also die grossen Taten Gottes sollten wir vielleicht mehr erzählen, wie da mit welchen Gottesfahnen irgendwo einziehen und so probieren, irgendwie etwas zu tun, was gar nicht gottgemäß ist. Sondern sagen, hey, lass uns wieder die grossen Taten Gottes erzählen. Mhm. Auch von unserem kleinen Leben vielleicht.
4: Als ich hergefahren bin, da habe ich so eine Werbung gesehen. Ich weiß gar nicht mehr für was. Ne? Und da stand Bring Back the Wow. Oh, und ich habe gedacht, hey, das trifft's eigentlich. Ne? Also für uns als Christen und für uns auch als Kirche. Ne? Bring Back the Wow. Ganz im Kleinen, im Alltag, aber auch im Großen.

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1: Wir kommen schon zum vierten und letzten Teil von dieser Geschichte hier bei uns. In der ganzen Stunde hat es immer wieder einen Abschnitt daraus gegeben, aus dieser Pfingstgeschichte. Und jetzt kommt in dieser Geschichte eine Frage auf, wo ich finde, die drängt sich wirklich auf. Nach all dem, was hier passiert ist an diesem Ereignis. Und von dieser Frage oder von diesem Moment lesen wir in der Bibel, in der Apostelgeschichte, Kapitel 2, Verse 12 bis 13. Und einen kurzen Gedanken dazu gibt es von Christine Schliesser und Andreas Poppy Poppart.
2: Bestürzt und ratlos fragte einer den anderen, was soll das bedeuten? Einige aber spotteten, die haben doch nur zu viel getrunken.
3: Ich liebe diese Verse. Ich finde die großartig. Ich fange mal mit dem ersten Teil an. Ne? Was soll das bedeuten? Ne? Also ich würde sagen, das ist doch eigentlich die Kernfrage unserer Existenz, oder? Was soll das bedeuten? Die Frage unseres Lebens. Ne? Wenn uns Sachen begegnen, wenn wir verschiedene Dinge im Alltag oder auch in den Nachrichten oder so hören. Ne? Was soll das bedeuten? Ne? Und wie kann ich darin Gott erkennen? Also ne, hier geht's ja so weit, aber wir haben doch nur zu viel gesoffen. Ne? Da suchst du ja alles, aber nicht Gott.
4: Das ist eine gute Frage. Was soll das bedeuten? Ist schon mal die bessere Frage als warum. Ich glaube, die naheliegendste Frage, die wir im Leben haben, ist ja ganz oft warum. Warum das? Warum ist das passiert? Warum ist... Und ich finde, was soll das bedeuten? Ist ja eine Frage nach einem Sinn, wo noch ein bisschen tiefer geht. Gefällt mir noch mehr. Und manchmal sind das gleich auch Fragen, die ja nicht immer beantwortbar sind. Darum, ich habe mir im Leben angewöhnt, um oft Fragen zu stellen, wo ist Gott in dem drin? Noch nicht einmal zu der Bedeutung an, sondern nur schon, wo bist du in dem drin?

0: großartig.
1: Mega schön, ja.
2: Wir sind am Schluss von dieser Spezialstunde rund um Pfingsten. 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Und ebenfalls auf erfmedien.ch gibt es ein ganzes Dossier rund um Pfingsten, mit Hintergründen, mit Geschichten, mit Erklärungen. Also darfst du auch hier gerne drin lesen. Ich bin der Joni Merz und wünsche weiterhin einen guten Rest.

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1: Die Nachrichten von SRF um 5 mit Oli Wellimacher und diesen Themen. Freinacht in der Stadt St. Gallen. Zehntausende Fans feiern den Cupsieg des FC St. Gallen. Und internationale Friedensmissionen mit Geld- und Personalproblemen. Die Zahl der Einsatzkräfte sinkt auf den niedrigsten Stand seit Jahrzehnten. Das Wetter. Heute wird es sonnig bei 29 bis 32 Grad. Der FC St. Gallen hat den Cupfinal mit 3:0 gegen Lausanne Uschi gewonnen. Es ist das zweite Mal seit 1969. In der St. Galler Innenstadt empfingen am späten Abend zehntausende Personen in Grün-Weiß die Mannschaft des FC St. Gallen, um den Titel zu feiern. Vom St. Galler Marktplatz hat Reto Hannemann in der SRF-Tagesschau berichtet.
2: Es wird gefeiert, geschrien, gesungen, angestoßen. Die leidvolle Cup-Geschichte der Vergangenheit. Die verpassten Titel 2021, 2022 ließen die Emotionen hier heute besonders hochkochen. Der FC St. Gallen als Club hat sich entwickelt. Unter dem Präsidenten Matthias Hüppi entfachte sich eine viel größere Fangemeinschaft, welche die ganze Region umfasst, bis ins Thurgau, ins Rheintal oder nach Appenzell. Der Club gilt als Leuchtturm der Ostschweiz, was sich auch in den Zahlen niederschlug. Der Umsatz des Vereins verdoppelte sich fast in den letzten Jahren. In St. Gallen ist eine Freinacht bewilligt. Hier werden wohl noch einige Emotionen entladen.
1: Ostschweiz-Korrespondent Reto Hannemann. Die Polizei sprach in einer Mitteilung von rund 40.000 Personen in der Innenstadt. Die Cupfeier sei insgesamt friedlich verlaufen. Vereinzelt habe die Polizei wegen kleinerer Auseinandersetzung intervenieren müssen. Internationale Friedensmissionen stehen derzeit stark unter Druck, während die Konflikte weltweit zunehmen. Das zeigt ein Bericht des Stockholmer Friedensforschungsinstituts SIPRI. Ende Dezember betrug die Zahl der Einsatzkräfte knapp 79.000 Personen, darunter UNO-Blauhelmsoldaten und Soldatinnen, Polizeikräfte und zivile Beschäftigte. Das seien so wenige wie seit 25 Jahren nicht mehr, schreibt SIPRI. In den vergangenen 10 Jahren habe sich die Zahl fast halbiert. Dafür gibt es dem Bericht zufolge mehrere Gründe. Hauptsächlich würde weniger Geld für UNO-Friedensmissionen bereitgestellt. Vor allem die Kürzungen der USA seien beträchtlich. Das SIPRI-Institut warnte vor schwerwiegenden Folgen für die Zivilbevölkerung in Konfliktgebieten und einer Zunahme von Kriegen. Zu zwei weiteren Meldungen in Kürze. Die Ebola-Epidemie in Zentralafrika in Kongo-Kinshasa breitet sich weiter aus. Nach Angaben des Chefs der Weltgesundheitsorganisation WHO, Tedros Adhanom Ghebreyesus, gibt es inzwischen über 900 Verdachtsfälle. 101 Menschen sind demnach nachweislich mit dem Virus infiziert. Die WHO stuft das Risiko einer Ausbreitung innerhalb des Landes inzwischen als sehr hoch ein. Der Chef der Hisbollah-Miliz im Libanon lehnt eine Entwaffnung weiterhin kategorisch ab. In einer Fernsehansprache sagte Hisbollah-Generalsekretär Naim Qassem, eine Entwaffnung komme einer, Zitat, Vernichtung der Bewegung gleich und sei deshalb inakzeptabel. Nach Rom. Papst Leo XIV. Veröffentlicht heute seine erste Enzyklika, also ein offizielles Lehrschreiben der römisch-katholischen Kirche. Thema ist der Umgang mit künstlicher Intelligenz. Nach Angaben des Vatikans steht dabei der Schutz der Menschenwürde im KI-Zeitalter im Mittelpunkt. Leo wird bei der Präsentation im Vatikan auch selbst sprechen. Dass ein Papst selbst an der Präsentation eines solchen Schreibens teilnimmt, hat es laut der katholischen Kirche bisher noch nie gegeben. Enzykliken gelten als wichtige Grundsatztexte eines Papstes. Darin äußert sich die katholische Kirche häufig zu zentralen gesellschaftlichen Fragen, etwa zu Krieg und Frieden, sozialer Gerechtigkeit oder Umwelt- und Klimaschutz. China hat 3 Raumfahrer zur Raumstation Tiangong geschickt. In der Wüste Gobi ist eine chinesische Trägerrakete gestartet. Die 3 Raumfahrer sollen nun Experimente durchführen und einen Langzeitrekord aufstellen. Zum ersten Mal soll ein chinesischer Astronaut rund 1 Jahr lang im All bleiben. China will auch in der Raumfahrt eine Großmacht werden und investiert unter Staatschef Xi Jinping große Summen in sein Raumfahrtprogramm. Die nun gestartete Mission bereitet das Ziel einer bemannten Mondlandung bis 2030 vor. Und zum Schluss noch einmal zum Sport. An der Eishockey-Weltmeisterschaft hat in der Schweizer Gruppe A Lettland gegen Großbritannien gewonnen mit 6:0. Finnland hat Österreich mit 5:2 besiegt. Und in der Gruppe B hat Dänemark Italien 3:2 nach Penaltyschießen geschlagen. Und Kanada hat gegen die Slowakei mit 5:1 gewonnen. Und Formel 1. WM-Leader Kimi Antonelli im Mercedes gewinnt den GP im kanadischen Montreal vor Lewis Hamilton im Ferrari und Max Verstappen im Red Bull. In der WM-Wertung baut Antonelli seinen Vorsprung auf Teamkollege George Russell auf 43 Punkte aus. Es bleibt der Blick aufs Wetter. Heute wird es sonnig, am Nachmittag bilden sich über den Bergen ein paar Quellwolken. Es wird 29 bis lokal 32 Grad heiß. Das waren Nachrichten von Radio SRF. Verantwortlich Olivia Limacher.
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1: Die Nachrichten von SRF um 6 mit Julia Schild. Eine Stadt in Grün-Weiß. Rund 40.000 Menschen feiern ihr Fußballteam und den Cup-Titel. Und rund 2 Jahre nach einem Unfall mit einem Güterzug im Gotthardtunnel fordert die Politik nun weitere Untersuchungen. Das Wetter, es ist heute sonnig und heiß bei 29 bis 32 Grad. 26 Jahre mussten die Fans des FC St. Gallen auf einen Titel ihrer Mannschaft warten. Gestern war es soweit. St. Gallen gewann den Schweizer Fußballcup. Und das wurde entsprechend gefeiert. Zehntausende Menschen empfingen das Team am späten Abend in der Innenstadt. Um 22 Uhr stemmt der Captain Lukas Görtler den Pokal in die Höhe.
2: Seit 26 Jahren wartet ihr drauf, wieder einen Titel hier in St. Gallen zu feiern. Lasst uns einmal den Pokal hochheben zusammen. Ne?
1: Und Verteidiger Tom Gahl dankte den Fans für ihre Unterstützung.
3: Ich habe so viel Dankbarkeit. Ich würde den Menschen noch viel, viel mehr zurückgeben. Es ist Wahnsinn, wie die uns supportet haben. Ich kann es nur mal sagen, es ist wie ein Traum. Und ich habe es gesagt, lass uns heute alle feiern, aber auch in einem Verantwortungsbewusstsein und einfach eine super Zeit haben. Das haben wir uns alle verdient.
1: Die Polizei sprach in einer Mitteilung von rund 40.000 Menschen in der St. Galler Innenstadt. Die Feier sei insgesamt friedlich verlaufen. Vereinzelt habe man wegen kleinerer Auseinandersetzungen intervenieren müssen. St. Gallen hatte den Cup-Final in Bern gegen Stade Lausanne-Uschi mit 3:0 gewonnen. Der schwere Unfall im Gotthard-Basistunnel beschäftigt die Politik weiter. Es geht um den Güterzugunfall von 2023, bei dem eine Tunnelröhre mehr als ein Jahr lang gesperrt blieb. Olivia Limacher.
4: Fast 2 Jahre nach der Zugsentgleisung im Gotthard-Basistunnel sind noch immer nicht alle Fragen geklärt. Nach 9 Vorwürfen gegen die SBB wird nun die parlamentarische Aufsicht aktiv. Die Urner Ständerätin Heidi Zkracken fordert weitere Untersuchungen, wie sie in der SRF-Tagesschau sagte. 2023 war ein Güterzug wegen eines gebrochenen Rads entgleist. Der Unfall verursachte einen Schaden von rund 150 Millionen Franken. Eine Tunnelröhre blieb über ein Jahr lang gesperrt. Ein Mitte Mai bekannt gewordenes Gutachten der Tessiner Staatsanwaltschaft kommt zum Schluss, die SBB hätte das große Schadensausmaß möglicherweise verhindern können. In der Betriebszentrale seien mehrere Störungsmeldungen eingegangen, diese seien aber offenbar nicht als Warnsignale erkannt worden. Grund dafür könnten defekte Achszähler gewesen sein, die schon seit Wochen ähnliche Meldungen ausgelöst hatten. Die SBB weist die Vorwürfe zurück. Die Betriebsführung sei korrekt gewesen. Auch das Bundesamt für Verkehr und die Sicherheitsuntersuchungsstelle hätten keine Mängel festgestellt. Die Urner Mittelständerätin Heidi Zkracken fordert nun weitere Abklärungen. Empfehlungen will die Kommission aber erst abgeben, wenn das Strafverfahren in Tessin abgeschlossen ist.
1: Internationale Friedensmissionen stehen derzeit stark unter Druck, während die Konflikte weltweit zunehmen. Das zeigt ein Bericht des Stockholmer Friedensforschungsinstituts SIPRI. Ende Dezember betrug die Zahl der Einsatzkräfte knapp 79.000 Personen, darunter UNO-Blauhelm-Soldaten und Soldatinnen, Polizeikräfte und zivile Beschäftigte. Das seien so wenige wie seit 25 Jahren nicht mehr, schreibt SIPRI. In den vergangenen 10 Jahren habe sich die Zahl fast halbiert. Dafür gibt es laut dem Bericht mehrere Gründe. Hauptsächlich würde weniger Geld für UNO-Friedensmissionen bereitgestellt. Vor allem die Kürzungen der USA seien beträchtlich. Das SIPRI-Institut warnte vor schwerwiegenden Folgen für die Zivilbevölkerung in Konfliktgebieten und vor einer Zunahme von Kriegen. Weitere Meldungen aus dem Ausland. In Madrid haben zehntausende Menschen gegen die steigenden Wohnkosten in der spanischen Hauptstadt und in anderen großen Städten des Landes demonstriert. Die Kundgebungen wurden von Mieterinnen und Mieterorganisationen sowie von Gewerkschaften organisiert. Laut Medienberichten haben sich die Mieten in Spanien innerhalb eines Jahrzehnts verdoppelt. Und China hat 3 Raumfahrer zur Raumstation Tiangong geschickt. In der Wüste Gobi ist eine chinesische Trägerrakete gestartet. Die 3 Raumfahrer sollen nun Experimente durchführen und einen Langzeitrekord aufstellen. Zum ersten Mal soll ein chinesischer Raumfahrer rund 1 Jahr lang im All bleiben. Nochmals zum Sport und zur Eishockey-WM in der Schweiz. Dort gewann am Abend Finnland gegen Österreich mit 5:2 und die Slowakei verlor gegen Kanada mit 1:5. Zuvor gewann Dänemark gegen Italien 3:2 nach Penaltyschießen. Lettland schlug Großbritannien mit 6:0. Und in der Formel 1 hat WM-Leader Kimi Antonelli im Mercedes den GP im kanadischen Montreal gewonnen. Zweiter wurde Lewis Hamilton im Ferrari und dritter Max Verstappen im Red Bull. In der WM-Wertung baut Antonelli seinen Vorsprung auf Teamkollege George Russell auf 43 Punkte aus. Das Wetter. Heute geht es sonnig und heiß weiter mit 29 bis 32 Grad. Über den Bergen bilden sich tagsüber ein paar Quellwolken. Das waren Nachrichten von Radio SRF. Verantwortlich Manuel Risi.
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1: Die Nachrichten von SRF um 7 mit Juliette Schild. St. Gallen Fest heute. Nach dem Gewinn des Fußballcups feiern zehntausende Menschen ihre Mannschaft. Und für internationale Friedensmissionen steht immer weniger Geld zur Verfügung. Forscher warnen vor den Folgen für Menschen in Konfliktgebieten. Das Wetter, es ist heute sonnig und heiß bei 29 bis 32 Grad. 26 Jahre mussten die Fans des FC St. Gallen auf einen Titel ihrer Mannschaft warten. Gestern war es soweit, St. Gallen gewann den Schweizer Fußballcup. Und das wurde entsprechend gefeiert. Zehntausende Menschen empfingen das Team am späten Abend in der Innenstadt. Um 22 Uhr stemmte Captain Lukas Görtler den Pokal in die Höhe.
2: Seit 26 Jahren wartet ihr drauf, wieder einen Titel hier in St. Gallen zu feiern. Lasst uns einmal den Pokal hochheben zusammen. Ne?
1: Verteidiger Tom Gahl dankte den zahlreichen Fans für ihre Unterstützung.
3: Ich habe so viel Dankbarkeit. Ich würde den Menschen noch viel, viel mehr zurückgeben. Es ist Wahnsinn, wie die uns supportet haben. Ich kann es nur mal sagen, es ist wie ein Traum. Und ich habe es gesagt, lass uns heute alle feiern, aber auch in einem Verantwortungsbewusstsein und einfach eine super Zeit haben. Das haben wir uns alle verdient.
1: Die Polizei sprach in einer Mitteilung von rund 40.000 Personen in der St. Galler Innenstadt. Die Feier sei insgesamt friedlich verlaufen. Vereinzelt habe man wegen kleinerer Auseinandersetzungen intervenieren müssen. St. Gallen hatte den Cup-Final in Bern gegen Stade Lausanne Uschi mit 3:0 gewonnen. Der Unfall eines Güterzugs im Gotthard-Basistunnel vor 3 Jahren beschäftigt die Politik weiter. Nach 9 Vorwürfen gegen die SBB wird nun die parlamentarische Aufsicht aktiv. In einem Gutachten wirft die Tessiner Staatsanwaltschaft der SBB Versäumnisse vor. Die Urner Ständerätin Heidi Zkraken will diese jetzt durch die Geschäftsprüfungskommission des Ständerats genauer prüfen. 2023 war ein Güterzug wegen eines gebrochenen Rads entgleist. Der Unfall verursachte einen Schaden von rund 150 Millionen Franken. Eine Tunnelröhre war über ein Jahr lang gesperrt. Die Zahl der bewaffneten Konflikte weltweit hat in den vergangenen Jahren zugenommen. Gleichzeitig sind internationale Friedensmissionen aber stark unter Druck. Das zeigt ein neuer Bericht. Manuel Risi.
4: Sie sind weltweit im Einsatz, um den Frieden in Konfliktgebieten zu sichern und dies oft unter gefährlichen Bedingungen. Die Soldatinnen und Soldaten der UNO-Blauhelm-Friedenstruppen. Doch während die Zahl der bewaffneten Konflikte zuletzt zugenommen hat, stehen diese internationalen Friedensmissionen stark unter Druck. Zu diesem Schluss kommt das Stockholmer Friedensforschungsinstitut SIPRI in einem neuen Bericht. Ende letztes Jahr waren knapp 79.000 Personen an 60 Einsätzen weltweit beteiligt, darunter UNO-Blauhelm-Truppen sowie Polizeikräfte und zivile Beschäftigte. Das seien so wenige wie seit 25 Jahren nicht mehr, schreibt SIPRI. Die Folgen dürften mehr Konflikte sein, warnen die Forschenden, mit schwerwiegenden Folgen für die Zivilbevölkerung. Für den Rückgang nennt der Bericht mehrere Gründe. So fehle etwa zunehmend das Geld zur Finanzierung der Friedensmissionen. Allein die USA, der wichtigste Beitragszahler, schuldeten der Organisation Milliarden. Zudem sinke die Unterstützung für die UNO-Institutionen und im UNO-Sicherheitsrat erschwerten die ständigen Mitglieder mit Vetodrohungen und harten Forderungen Entscheide zu Friedensmissionen. Die SIPRI-Forschenden mahnen deshalb, es brauche wieder mehr Engagement der Staatengemeinschaft, um diese Form der Konfliktbewältigung weiterführen zu können.
1: Zu weiteren Meldungen aus dem Ausland. In Madrid haben zehntausende Menschen gegen die steigenden Wohnkosten in der spanischen Hauptstadt und in anderen großen Städten des Landes demonstriert. Die Kundgebungen wurden von Mieterinnen und Mieterorganisationen sowie von Gewerkschaften organisiert. Laut Medienberichten haben sich die Mieten in Spanien innerhalb eines Jahrzehnts verdoppelt. Und China hat 3 Raumfahrer zur Raumstation Tiangong geschickt. In der Wüste Gobi ist eine chinesische Trägerrakete gestartet. Die 3 Raumfahrer sollen nun Experimente durchführen und einen Langzeitrekord aufstellen. Zum ersten Mal soll ein chinesischer Raumfahrer rund ein Jahr lang im All bleiben. Nochmals zum Sport und zur Eishockey-WM in der Schweiz. Dort gewann am Abend Finnland gegen Österreich mit 5:2 und die Slowakei verlor gegen Kanada 1:5. Zuvor gewann Dänemark gegen Italien 3:2 nach Penaltyschießen. Lettland schlug Großbritannien mit 6:0. Und in der Formel 1 hat WM-Leader Kimi Antonelli im Mercedes den GP im kanadischen Montreal gewonnen. Zweiter wurde Lewis Hamilton im Ferrari und dritter Max Verstappen im Red Bull. In der WM-Wertung baut Antonelli seinen Vorsprung auf Teamkollege George Russell auf 43 Punkte aus. Soweit die Meldungen. Und auf die Wetteraussichten. Heute geht es sonnig und heiß weiter mit 29 bis 32 Grad. Über den Bergen bilden sich tagsüber ein paar Quellwolken. Das waren Nachrichten von Radio SRF. Verantwortlich Manuel Risi.
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1: Die Nachrichten von SRF um 8 Uhr mit Juliette Schild. Eine Stadt in Grün-Weiß. Zehntausende feiern ihr Fußballteam und den Cup-Titel in St. Gallen. Und weil immer weniger Geld zur Verfügung steht, stehen die internationalen Friedensmissionen unter Druck. Das Wetter, es ist heute sonnig und heiß bei 29 bis 32 Grad. Rund 40.000 Menschen und eine Freinacht. Die St. Gallerinnen und St. Galler haben ihre Fußballmannschaft gefeiert nach dem Cupsieg gegen Stade Lausanne-Uschi. Für den FC St. Gallen war es der erste Titel nach dem Meistertitel im Jahr 2000. Um 22 Uhr stemmte Captain Lukas Görtler den Pokal in die Höhe.
2: Seit 26 Jahren wartet ihr drauf, wieder den Titel hier in St. Gallen zu feiern. Lasst uns einmal den Pokal hochheben zusammen. Ne?
1: Verteidiger Tom Gahl dankte den Fans für ihre Unterstützung.
3: Ich habe so viel Dankbarkeit. Ich würde den Menschen noch viel, viel mehr zurückgeben. Es ist Wahnsinn, wie die uns supportet haben. Ich kann es nur mal sagen, es ist wie ein Traum. Und ich habe es gesagt, lass uns heute alle feiern, aber auch in einem Verantwortungsbewusstsein und einfach eine super Zeit haben. Das haben wir uns alle verdient.
1: Laut der Polizei ist die Feier insgesamt friedlich verlaufen. Vereinzelt habe man wegen kleinerer Auseinandersetzungen intervenieren müssen. St. Gallen hatte den Cupfinal in Bern gegen Stade Lausanne-Uschi mit 3:0 gewonnen. Der Unfall eines Güterzugs im Gotthard-Basistunnel vor 3 Jahren beschäftigt die Politik weiter. Nach neuen Vorwürfen gegen die SBB wird nun die parlamentarische Aufsicht aktiv. In einem Gutachten wirft die Tessiner Staatsanwaltschaft der SBB Versäumnisse vor. Die Urner Ständerätin Heidi Zkraken will diese jetzt durch die Geschäftsprüfungskommission des Ständerats genauer prüfen lassen. 2023 war ein Güterzug wegen eines gebrochenen Rads entgleist. Der Unfall verursachte einen Schaden von rund 150 Millionen Franken. Eine Tunnelröhre war über ein Jahr lang gesperrt. Die Zahl der bewaffneten Konflikte weltweit hat in den vergangenen Jahren zugenommen. Gleichzeitig sind internationale Friedensmissionen aber stark unter Druck geraten. Das zeigt ein neuer Bericht. Manuel Risi.
4: Sie sind weltweit im Einsatz, um den Frieden in Konfliktgebieten zu sichern und dies oft unter gefährlichen Bedingungen. Die Soldatinnen und Soldaten der UNO-Blauhelm-Friedenstruppen. Doch während die Zahl der bewaffneten Konflikte zuletzt zugenommen hat, stehen diese internationalen Friedensmissionen stark unter Druck. Zu diesem Schluss kommt das Stockholmer Friedensforschungsinstitut SIPRI in einem neuen Bericht. Ende letztes Jahr waren knapp 79.000 Personen an rund 60 Einsätzen weltweit beteiligt, darunter UNO-Blauhelm-Truppen sowie Polizeikräfte und zivile Beschäftigte. Das seien so wenige wie seit 25 Jahren nicht mehr, schreibt SIPRI. Die Folgen dürften mehr Konflikte sein, warnen die Forschenden, mit schwerwiegenden Folgen für die Zivilbevölkerung. Für den Rückgang nennt der Bericht mehrere Gründe. So fehle etwa zunehmend das Geld zur Finanzierung der Friedensmissionen. Allein die USA, der wichtigste Beitragszahler, schuldeten der Organisation Milliarden. Zudem sinke die Unterstützung für die UNO-Institutionen und im UNO-Sicherheitsrat erschwerten die ständigen Mitglieder mit Vetodrohungen und harten Forderungen Entscheide zu Friedensmissionen. Die SIPRI-Forschenden mahnen deshalb, es brauche wieder mehr Engagement der Staatengemeinschaft, um diese Form der Konfliktbewältigung weiterführen zu können.
1: Zu weiteren Meldungen aus dem Ausland. In Madrid haben zehntausende Menschen gegen die steigenden Wohnkosten in der spanischen Hauptstadt und in anderen grossen Städten des Landes demonstriert. Die Kundgebung wurde von Mieterinnen und Mieterorganisationen sowie von Gewerkschaften organisiert. Laut Medienberichten haben sich die Mieten in Spanien innerhalb eines Jahrzehnts verdoppelt. China hat 3 Raumfahrer zur Raumstation Tiangong geschickt. In der Wüste Gobi ist eine chinesische Trägerrakete gestartet. Die drei Raumfahrer sollen nun Experimente durchführen und einen Langzeitrekord aufstellen. Zum ersten Mal soll ein chinesischer Raumfahrer rund ein Jahr lang im All bleiben. Nochmals zum Sport und zur Eishockey-WM in der Schweiz. Dort gewann am Abend Finnland gegen Österreich mit 5:2. Die Slowakei verlor gegen Kanada 1:5. Zuvor gewann Dänemark gegen Italien 3:2 nach Penaltyschießen und Lettland schlug Großbritannien mit 6:0. Soweit die Meldungen. Und das Wetter, es geht heute sonnig und heiß weiter mit 29 bis 32 Grad. Über den Bergen bilden sich tagsüber ein paar Quellwolken, sonst bleibt es sonnig. Das waren Nachrichten von Radio SRF, verantwortlich Manuel Risi.
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1: Die Nachrichten von SRF um 9 mit Juliette Schild. Eine Stadt in Grün-Weiß. Zehntausende feiern mit dem FC St. Gallen den Gewinn des Fußballcups. Und weniger Personal für UNO-Friedensmissionen. Ein Bericht warnt vor den Folgen für die Zivilbevölkerung in Konfliktgebieten. Das Wetter: Es ist sonnig und heiß heute bei 29 bis 32 Grad. Rund 40.000 Menschen und eine Freinacht. Die St. Gallerinnen und St. Galler haben ihre Fußballmannschaft gefeiert nach dem Cupsieg gegen Stade Lausanne-Uschi. Für den FC St. Gallen war es der erste Titel nach dem Meistertitel im Jahr 2000. Um 22 Uhr stemmte Captain Lukas Görtler den Pokal in die Höhe.
2: Seit 26 Jahren wartet ihr drauf, wieder einen Titel hier in St. Gallen zu feiern. Lasst uns einmal den Pokal hochheben zusammen. Ne?
1: Verteidiger Tom Gahl dankte den Fans für ihre Unterstützung.
3: Ich habe so viel Dankbarkeit. Ich würde den Menschen noch viel, viel mehr zurückgeben. Es ist Wahnsinn, wie die uns supportet haben. Ich kann es nur mal sagen, es ist wie ein Traum. Und ich habe es gesagt, lass uns heute alle feiern, aber auch in einem Verantwortungsbewusstsein und einfach eine super Zeit haben. Das haben wir uns alle verdient.
1: Laut der Polizei ist die Feier insgesamt friedlich verlaufen. Vereinzelt habe man wegen kleinerer Auseinandersetzungen intervenieren müssen. St. Gallen hatte den Cupfinal in Bern gegen Stade Lausanne-Uschi mit 3:0 gewonnen. Der Unfall eines Güterzugs im Gotthard-Basistunnel vor 3 Jahren beschäftigt die Politik weiter. Nach neuen Vorwürfen gegen die SBB wird nun die parlamentarische Aufsicht aktiv. In einem Gutachten wirft die Tessiner Staatsanwaltschaft der SBB Versäumnisse vor. Die Urner Ständerätin Heidi Zkracken will diese jetzt durch die Geschäftsprüfungskommission des Ständerats genauer prüfen lassen. 2023 war ein Güterzug wegen eines gebrochenen Rads entgleist. Der Unfall verursachte einen Schaden von rund 150 Millionen Franken und eine Tunnelröhre war über 1 Jahr lang gesperrt. Die Zahl der bewaffneten Konflikte weltweit hat in den vergangenen Jahren zugenommen. Gleichzeitig sind internationale Friedensmissionen stark unter Druck geraten. Das zeigt ein neuer Bericht. Manuel Risi.
4: Sie sind weltweit im Einsatz, um den Frieden in Konfliktgebieten zu sichern und dies oft unter gefährlichen Bedingungen. Die Soldatinnen und Soldaten der UNO-Blauhelm-Friedenstruppen. Doch während die Zahl der bewaffneten Konflikte zuletzt zugenommen hat, stehen diese internationalen Friedensmissionen stark unter Druck. Zu diesem Schluss kommt das Stockholmer Friedensforschungsinstitut SIPRI in einem neuen Bericht. Ende letztes Jahr waren knapp 79.000 Personen an rund 60 Einsätzen weltweit beteiligt, darunter UNO-Blauhelm-Truppen sowie Polizeikräfte und zivile Beschäftigte. Das seien so wenige wie seit 25 Jahren nicht mehr, schreibt SIPRI. Die Folgen dürften mehr Konflikte sein, warnen die Forschenden, mit schwerwiegenden Folgen für die Zivilbevölkerung. Für den Rückgang nennt der Bericht mehrere Gründe. So fehle etwa zunehmend das Geld zur Finanzierung der Friedensmissionen. Allein die USA, der wichtigste Beitragszahler, schuldeten der Organisation Milliarden. Zudem sinke die Unterstützung für die UNO-Institutionen und im UNO-Sicherheitsrat erschwerten die ständigen Mitglieder mit Vetodrohungen und harten Forderungen Entscheide zu Friedensmissionen. Die SIPRI-Forschenden mahnen deshalb, es brauche wieder mehr Engagement der Staatengemeinschaft, um diese Form der Konfliktbewältigung weiterführen zu können.
1: Andere Meldungen aus dem Ausland. In Madrid haben zehntausende Menschen gegen die steigenden Wohnkosten in der spanischen Hauptstadt und in anderen großen Städten des Landes demonstriert. Die Kundgebung wurde von Mieterinnen und Mieterorganisationen organisiert sowie von Gewerkschaften. Laut Medienberichten haben sich die Mieten in Spanien innerhalb eines Jahrzehnts verdoppelt. Und China hat 3 Raumfahrer zur Raumstation Tiangong geschickt. In der Wüste Gobi ist eine chinesische Trägerrakete gestartet. Die 3 Raumfahrer sollen nun Experimente durchführen und sie sollen einen Langzeitrekord aufstellen. Zum ersten Mal soll ein chinesischer Raumfahrer rund 1 Jahr lang im All bleiben. Nochmals zum Sport und zur Eishockey-WM in der Schweiz. Da gewann am Abend Finnland gegen Österreich mit 5:2. Die Slowakei verlor gegen Kanada 1:5. Zuvor gewann Dänemark gegen Italien 3:2 nach Penaltyschießen und Lettland schlug Großbritannien mit 6:0. Und in der Formel 1 hat WM-Leader Kimi Antonelli im Mercedes den GP im kanadischen Montreal gewonnen. Zweiter wurde Lewis Hamilton im Ferrari, dritter Max Verstappen im Red Bull. In der WM-Wertung hat Antonelli jetzt einen Vorsprung von 43 Punkten auf seinen Teamkollegen George Russell. Die Wetteraussichten. Heute geht es sonnig und heiß weiter mit 29 bis 32 Grad. Über den Bergen bilden sich tagsüber ein paar Quellwolken. Das waren Nachrichten von Radio SRF. Verantwortlich Manuel Risi.
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1: Die Nachrichten von SRF um 10 mit Juliette Schild. Die Zahl der bewaffneten Konflikte weltweit hat in den vergangenen Jahren zugenommen. Gleichzeitig sind internationale Friedensmissionen stark unter Druck und haben weniger Personal. Das zeigt ein Bericht des Stockholmer Friedensforschungsinstituts SIPRI. Ende letztes Jahr waren demnach knapp 79'000 Personen an rund 60 Einsätzen weltweit beteiligt, darunter UNO-Blauhelm-Truppen sowie Polizeikräfte und zivile Beschäftigte. Das seien so wenige wie seit 25 Jahren nicht mehr, schreibt das SIPRI. Für den Rückgang nennt der Bericht fehlende Finanzierung durch Staaten, aber auch Blockaden im UNO-Sicherheitsrat. Zu anderen Meldungen. In St. Gallen haben am Abend und in der Nacht rund 40'000 Menschen den FC St. Gallen und den Cupsieg ihrer Mannschaft gefeiert. Laut der Polizei verliefen die Feierlichkeiten insgesamt friedlich. Vereinzelt habe man wegen kleinerer Auseinandersetzungen intervenieren müssen. St. Gallen hat den Fußballcup-Finale in Bern gegen Stade Losanushi mit 3:0 gewonnen. Und in der Formel 1 hat WM-Leader Kimi Antonelli im Mercedes den GP im kanadischen Montreal gewonnen. Zweiter wurde Lewis Hamilton im Ferrari und dritter Max Verstappen im Red Bull. In der WM-Wertung führt Antonelli nun mit 43 Punkten Vorsprung auf seinen Teamkollegen George Russell. Nach Rom. Papst Leo XIV. Veröffentlicht heute seine erste Enzyklika, also ein offizielles Lehrschreiben der römisch-katholischen Kirche. Thema ist der Umgang mit künstlicher Intelligenz. Nach Angaben des Vatikans steht dabei der Schutz der Menschenwürde im KI-Zeitalter im Mittelpunkt. Leo wird bei der Präsentation im Vatikan auch selbst sprechen. Dass ein Papst selbst an der Präsentation eines solchen Schreibens teilnimmt, hat es laut der katholischen Kirche bisher noch nie gegeben. Enzykliken gelten als wichtige Grundsatztexte eines Papstes. Darin äußert sich die römisch-katholische Kirche häufig zu zentralen gesellschaftlichen Fragen, etwa zu Krieg und Frieden, sozialer Gerechtigkeit oder zu Umwelt- und Klimaschutz. Und noch zu einem ganz anderen Thema. Vor den Galapagos-Inseln im Pazifik haben Forschende eine neue winzige Tiefsee-Oktopus-Art entdeckt. Das Tier ist blau, kaum größer als ein Golfball und hat kurze, rund 3 bis 4 cm lange Ärmchen. Die Forschenden haben das Tier nun in einem Fachjournal für Zoologie beschrieben. Entdeckt wurde der Oktopus vor rund 11 Jahren in über 1700 Metern Tiefe durch einen ferngesteuerten Unterwasserroboter. Die Wetteraussichten: Es ist sonnig und heiß heute mit 29 bis 32 Grad am Nachmittag. Über den Bergen bilden sich ein paar Quellwolken. Das waren Nachrichten von Radio SRF. Verantwortlich Manuel Risi.
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1: Die Nachrichten von SRF um 11 mit Juliette Schild. Papst Leo XIV. Veröffentlicht heute in Rom seine erste Enzyklika, also ein offizielles Lehrschreiben der römisch-katholischen Kirche. Thema ist der Umgang mit künstlicher Intelligenz. Nach Angaben des Vatikans steht dabei der Schutz der Menschenwürde im KI-Zeitalter im Mittelpunkt. Leo wird bei der Präsentation im Vatikan auch selbst sprechen. Dass ein Papst selbst an der Präsentation eines solchen Schreibens teilnimmt, das hat es laut der katholischen Kirche bisher noch nie gegeben. Enzykliken gelten als wichtige Grundsatztexte eines Papstes. Darin äußert sich die römisch-katholische Kirche häufig zu zentralen gesellschaftlichen Fragen, etwa zu Krieg und Frieden, sozialer Gerechtigkeit oder zu Umwelt- und Klimaschutz. Weitere Meldungen aus dem Ausland. Internationale Friedensmissionen stehen derzeit unter Druck und haben weniger Personal. Das zeigt ein Bericht des Stockholmer Friedensforschungsinstituts SIPRI. Ende Dezember seien knapp 79.000 Personen im Einsatz gewesen, unter anderem UNO-Blauhelm-Truppen. Das seien so wenige wie seit 25 Jahren nicht mehr. Hauptgrund für den Rückgang seien weniger finanzielle Mittel für UNO-Friedensmissionen. Und in Mekka hat die Pilgerfahrt Hadsch begonnen. Hunderttausende Musliminnen und Muslimen aus der ganzen Welt sind zur Wallfahrt nach Saudi-Arabien gereist. Insgesamt werden bis zu 2 Millionen Gläubige erwartet. Bis Ende der Woche vollziehen sie vorgeschriebene Riten in der heiligen Moschee von Mekka und in umliegenden Orten. Wegen des Irankriegs hat Saudi-Arabien seine Sicherheitsmaßnahmen verschärft. Und noch nach Pratteln im Kanton Basel-Landschaft. Dort hat ein 13-jähriger Jugendlicher in der Nacht auf Montag einen Unfall mit einem Auto verursacht. Das Auto wurde stark beschädigt, verletzt wurde niemand, wie die Polizei mitteilte. Der Unfall sei kurz nach 3 Uhr passiert. Laut ersten Erkenntnissen habe der 13-Jährige das Auto zu Hause entwendet. Er verlor die Kontrolle über das Fahrzeug und fuhr in eine Hausmauer. Der Fahrzeuglenker und seine ebenfalls 13-jährige Beifahrerin blieben unverletzt. Die Jugendanwaltschaft Basel-Landschaft eröffnete ein Verfahren. Die Wetteraussichten: Es ist heute sonnig und heiß mit 29 bis 32 Grad am Nachmittag. Über den Bergen bilden sich ein paar Quellwolken. Das waren Nachrichten von Radio SRF. Verantwortlich Manuel Risi.
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1: Die Nachrichten von SRF um 12 Uhr mit Marco Koller. In Rom veröffentlicht Papst Leo XIV. In diesen Minuten seine erste Enzyklika, ein offizielles Lehrschreiben der römisch-katholischen Kirche. Thema ist der Umgang mit künstlicher Intelligenz. Nach Angaben des Vatikans steht dabei der Schutz der Menschenwürde im KI-Zeitalter im Mittelpunkt. Leo wird bei der Präsentation im Vatikan auch selbst sprechen. Dass ein Papst selbst an der Präsentation eines solchen Schreibens teilnimmt, hat es laut der katholischen Kirche bisher noch nie gegeben. Enzykliken gelten als wichtige Grundsatztexte eines Papsts. Darin äußert sich die römisch-katholische Kirche häufig zu zentralen gesellschaftlichen Fragen, etwa zu Krieg und Frieden, sozialer Gerechtigkeit oder zu Umwelt- und Klimaschutz. Dann zwei weitere Meldungen aus dem Ausland. Internationale Friedensmissionen stehen derzeit unter Druck und haben weniger Personal. Das zeigt ein Bericht des Stockholmer Friedensforschungsinstituts SIPRI. Ende Dezember seien knapp 79.000 Personen im Einsatz gewesen, unter anderem UNO-Blauhelmtruppen. Das seien so wenige wie seit 25 Jahren nicht mehr. Hauptgrund für den Rückgang seien weniger finanzielle Mittel für UNO-Friedensmissionen. Und in Mekka hat die Pilgerfahrt Hajj begonnen. Hunderttausende Musliminnen und Muslime aus der ganzen Welt sind zur Wallfahrt nach Saudi-Arabien gereist. Insgesamt werden bis zu 2 Millionen Gläubige erwartet. Bis Ende der Woche vollziehen sie vorgeschriebene Riten in der heiligen Moschee von Mekka und an umliegenden Orten. Wegen des Iran-Kriegs hat Saudi-Arabien die Sicherheitsmaßnahmen verschärft. Nun nach Pratteln im Kanton Basel-Landschaft. Dort hat ein 13-jähriger Jugendlicher in der Nacht auf heute einen Unfall mit einem Auto verursacht. Das Auto wurde stark beschädigt, wie die Polizei mitteilt. Verletzt worden sei niemand, weder der Lenker noch seine ebenfalls 13-jährige Beifahrerin. Der Vorfall sei kurz nach 3 Uhr passiert. Laut ersten Erkenntnissen habe der Jugendliche das Auto zu Hause entwendet. Er habe dann die Kontrolle über das Fahrzeug verloren und sei in eine Hausmauer gefahren. Die Jugendanwaltschaft Basel-Landschaft eröffnete ein Verfahren. Und noch das Wetter. Heute und auch morgen ist es meist sonnig bei 29 bis lokal 33 Grad. Das waren Nachrichten von Radio SRF, verantwortlich Manuel Risi.
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1: Die Nachrichten von SRF um 13 Uhr mit Marco Kalle. In Rom veröffentlicht Papst Leo XIV. In diesen Minuten seine erste Enzyklika, ein offizielles Lehrschreiben der römisch-katholischen Kirche. Thema ist der Umgang mit künstlicher Intelligenz. Nach Angaben des Vatikans steht dabei der Schutz der Menschenwürde im KI-Zeitalter im Mittelpunkt. Leo hat bei der Präsentation im Vatikan soeben auch selbst das Wort ergriffen. Dass ein Papst selbst an der Präsentation eines solchen Schreibens teilnimmt, hat es laut der katholischen Kirche bisher noch nie gegeben. Enzykliken gelten als wichtige Grundsatztexte eines Papstes. Darin äußert sich die römisch-katholische Kirche häufig zu zentralen gesellschaftlichen Fragen, etwa zu Krieg und Frieden, sozialer Gerechtigkeit oder zu Umwelt- und Klimaschutz. Dann weitere Meldungen aus dem Ausland. Internationale Friedensmissionen stehen derzeit unter Druck und haben immer weniger Personal. Das zeigt ein Bericht des Stockholmer Friedensforschungsinstituts SIPRI. Ende Dezember seien knapp 79.000 Personen im Einsatz gewesen, unter anderem UNO-Blauhelm-Truppen. Das seien so wenige wie seit 25 Jahren nicht mehr. Hauptgrund für den Rückgang seien weniger finanzielle Mittel für UNO-Friedensmissionen. Und in Mekka hat die Pilgerfahrt Hajj begonnen. Hunderttausende Musliminnen und Muslime aus der ganzen Welt sind zur Wallfahrt nach Saudi-Arabien gereist. Insgesamt werden bis zu 2 Millionen Gläubige erwartet. Bis Ende der Woche vollziehen sie vorgeschriebene Riten in der heiligen Moschee von Mekka und an umliegenden Orten. Wegen des Irankriegs hat Saudi-Arabien die Sicherheitsmaßnahmen verschärft. Dann zu einem Unfall in Pratteln im Kanton Basel-Landschaft, den letzte Nacht ein ungewöhnlich junger Autofahrer verursacht hat. Er war laut der Polizei nämlich gerade einmal 13 Jahre alt. Der Jugendliche entwendete das Familienauto zu Hause und war zusammen mit einer gleichaltrigen Kollegin unterwegs, als er in einer Kurve die Kontrolle verlor und in eine Mauer fuhr. Die beiden blieben dabei unverletzt, das Auto wurde stark beschädigt. Mit dem Unfall befasst sich jetzt die Jugendanwaltschaft. Zum Tennis noch. Am French Open in Paris steht die Schweizerin Jill Teichmann in der zweiten Runde. Zum Auftakt gewann sie gegen Ludmila Samsonova in 2 Sätzen. In der zweiten Runde trifft Teichmann dann auf Magdalena Frech. Und das Wetter heute und auch morgen ist es meist sonnig bei 29 bis lokal 33 Grad. Das waren Nachrichten von Radio SRF, verantwortlich Thomas Fuchs.
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1: Die Nachrichten von SRF um 14 Uhr mit Marco Kolle und unter anderem mit diesen Themen. Im Vatikan stellt der Papst sein erstes großes Lehrschreiben vor und erklärt darin, wie die Kirche mit KI umgehen soll. Und in Schottland gesteht der Ex-Mann der früheren Regierungschefin Nicola Sturgeon, er habe Parteigelder veruntreut. Das Wetter, sonnig und heiß ist es bei 29 Grad und zum Teil bis 33 Grad. Papst Leo XIV. Hat im Vatikan seine erste Enzyklika präsentiert, sein erstes großes Lehrschreiben. Darin geht es, dem Titel nach, um die Bewahrung des Menschlichen im Zeitalter der künstlichen Intelligenz. SRF-Religionsredaktorin Judith Wipfler berichtet.
2: Mit seiner ersten Enzyklika legt Papst Leo eine umfassende Sozialethik vor. Zum Schutz der Menschenwürde im digitalen KI-Zeitalter. Chip-Implantate, Chatbots, Satellitentechnik. Solche Entwicklungen könnten den Menschen dienen, aber auch schaden. Träume vom Weiterleben nach dem Tod im Internet etwa, sie würden den Mensch als Mensch in Frage stellen, warnt der Papst.
3: We are truly experiencing an eclipse of the sense of what it means to be human.
2: Digitalisierung brauche soziale und ethische Leitplanken, um nicht aus der Bahn zu geraten. Wissen braucht Gewissen, sagte der Papst unlängst zu Studierenden in Rom. Der Bildung junger Menschen, der Selbstermächtigung der Menschen durch Wissen ist ein ganzes Kapitel gewidmet in diesem päpstlichen Rundschreiben. Forschung und Technik, fair und gerecht eingesetzt, müssten dem Gemeinwohl dienen. Von Gemeinwohlorientierung, welche auch die Natur, die Schöpfung mit einbezieht, davon seien Tech-Industrie und deren Elite heute weit entfernt. Darum gründet der Papst nun eine Kommission mit Digitalexpertinnen und KI-Fachleuten. Ein Mitbegründer des KI-Unternehmens Anthropic war heute auch dabei im Vatikan. Es brauche diese Zusammenarbeit zum Wohle der Menschheit, verdankt der Papst.
3: To contribute to the future direction of humanity in this time marked by the exponential growth of technology.
2: Großartige Menschheit, so lautet der Obertitel der Antrittsenzyklika von Leo XIV. Magnifica Humanitas. Dieser Titel soll Mut machen, dass der Mensch nicht von KI abgelöst werde.
1: Religionsredaktorin Judith Wipfler hat berichtet. In Schottland hat der frühere Geschäftsführer der Nationalpartei zugegeben, Parteigelder in Höhe von umgerechnet über 450.000 Franken veruntreut zu haben. Das berichtet die Nachrichtenagentur PA. Es handelt sich dabei um den Ex-Mann der ehemaligen Regierungschefin Nicola Sturgeon. In einem Prozess habe er ausgesagt, er habe mit dem abgezweigten Geld unter anderem ein Wohnmobil und zwei Autos gekauft. Sturgeon war von 2014 bis 2023 schottische Regierungschefin. Sie wurde während der Untersuchung zu den veruntreuten Parteigeldern ebenfalls zwischenzeitlich festgenommen. Im März letzten Jahres wurden die Ermittlungen gegen sie eingestellt. Ihr Ex-Mann bleibt in Untersuchungshaft. Das Urteil im Prozess gegen ihn soll dann Ende Juni verkündet werden. Zwei weitere Meldungen aus dem Ausland. Im Fall des mutmaßlichen Betrugs von EU-Agrarsubventionen sind in Griechenland 20 Personen festgenommen worden. Die Verdächtigen hätten einer Bande auf Kreta angehört, teilt die Polizei mit. Beim Betrug sollen griechische Beamte Bauern geholfen haben, mit falschen Angaben zu deren Flächen illegal Subventionen zu kassieren. Im letzten Monat war darum die Immunität von 13 Parlamentariern der Regierungspartei Neodemokratia aufgehoben worden. Und in Mekka hat die Pilgerfahrt Hajj begonnen. Hunderttausende Musliminnen und Muslime aus der ganzen Welt sind zur Wallfahrt nach Saudi-Arabien gereist. Insgesamt werden bis zu 2 Millionen Gläubige erwartet. Bis Ende der Woche vollziehen sie vorgeschriebene Riten in der heiligen Moschee von Mekka und an umliegenden Orten. Wegen des Iran-Kriegs hat Saudi-Arabien die Sicherheitsmaßnahmen verschärft. Dann zu einem Unfall in Pratteln im Kanton Basel-Landschaft, den letzte Nacht ein ungewöhnlich junger Autofahrer verursacht hat. Er war laut der Polizei nämlich gerade einmal 13 Jahre alt. Der Jugendliche entwendete das Familienauto zu Hause und war zusammen mit einer gleichaltrigen Kollegin unterwegs, als er in einer Kurve die Kontrolle verlor und in eine Mauer fuhr. Die beiden blieben dabei unverletzt, das Auto wurde stark beschädigt. Mit dem Unfall befasst sich jetzt die Jugendanwaltschaft. Zum Tennis noch. Am French Open in Paris steht die Schweizerin Jill Teichmann in der zweiten Runde. Zum Auftakt hat sie gegen die Russin Ludmila Samsonova in zwei Sätzen gewonnen. Und mit Susan Bandecki hat eine weitere Schweizerin in Paris die erste Runde überstanden. Sie hat die Spanierin Cristina Busca in drei Sätzen geschlagen. Und das Wetter. Heute und auch morgen ist es meist sonnig. Über den Bergen bilden sich nachmittags Quellwolken. Vor allem morgen sind auch einzelne Regengüsse möglich. Es gibt 29 bis lokal 33 Grad. Das waren Nachrichten von Radio SRF, verantwortlich Thomas Fuchs.
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1: Die Nachrichten von SRF um 15 Uhr mit Marco Kalle. Papst Leo XIV. Fordert strengere Regeln für den Umgang mit künstlicher Intelligenz. Und zwar in seiner ersten sogenannten Enzyklika, einem großen Lehrschreiben an die Gläubigen in aller Welt. Darin verlangt der Papst etwa strenge Kontrollen bei KI und dass die Verantwortlichkeiten jederzeit klar sind. Es müsse transparent sein, wer die Systeme trainiere und wer ihnen Entscheide anvertraue. Und weiter schreibt das Oberhaupt der römisch-katholischen Kirche, niemand dürfe von der digitalen Transformation ausgeschlossen werden. Die Enzyklika trägt den Titel Magnifica Humanitas, auf Deutsch großartige Menschheit. Solche päpstliche Lehrschreiben sollen den Gläubigen einen moralischen Kompass geben. In Schottland hat der frühere Geschäftsführer der Nationalpartei zugegeben, Parteigelder in Höhe von umgerechnet über 420.000 Franken veruntreut zu haben. Das berichtet die Nachrichtenagentur PA. Es handelt sich dabei um den Ex-Mann der ehemaligen Regierungschefin Nicola Sturgeon. In einem Prozess habe er ausgesagt, er habe mit dem abgezweigten Geld unter anderem ein Wohnmobil und zwei Autos gekauft. Sturgeon war von 2014 bis 2023 schottische Regierungschefin. Sie wurde während der Untersuchung zu den veruntreuten Parteigeldern ebenfalls zwischenzeitlich festgenommen. Im März letzten Jahres wurden die Ermittlungen gegen sie eingestellt. Ihr Ex-Mann bleibt in Untersuchungshaft. Das Urteil im Prozess gegen ihn soll Ende Juni verkündet werden. Dann zwei Kurznachrichten aus dem Ausland. Im US-Bundesstaat Kalifornien wird nach wie vor die Explosion eines Chemietanks befürchtet. Der Tank auf dem Gelände einer Firma südlich von Los Angeles enthält laut den Behörden eine hochgiftige und leicht entzündliche Chemikalie, deren Temperatur in den letzten Tagen gestiegen sei. Einsatzkräfte versuchen noch immer, den Tank mit Wasser zu kühlen. Wegen der drohenden Explosion mussten etwa 50.000 Personen ihre Häuser verlassen. Und nach Japan, dort hat ein Mann in einem Einkaufszentrum in Tokio eine giftige Substanz versprüht, laut der Polizei auf einen Bankomaten. Daraufhin versorgten die Rettungskräfte rund 20 verletzte Personen. Einsatzkräfte in Schutzanzügen hätten zudem Menschen aus dem Gebäude gebracht, wird aus der japanischen Hauptstadt gemeldet. Zum Tennis noch. Am French Open in Paris steht die Schweizerin Jill Teichmann in der zweiten Runde. Zum Auftakt hat sie gegen die Russin Ludmila Samsonova in zwei Sätzen gewonnen. Und mit Susanne Bandecki hat eine weitere Schweizerin in Paris die erste Runde überstanden. Sie hat die Spanierin Christina Buxa in drei Sätzen geschlagen. Das Wetter heute und auch morgen ist es meist sonnig bei 29 bis lokal 33 Grad. Das waren Nachrichten von Radio SRF. Verantwortlich war Thomas Fuchs.
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1: Die Nachrichten von SRF um 16 Uhr mit Marco Koller. Papst Leo XIV. Fordert strengere Regeln für den Umgang mit künstlicher Intelligenz. Und zwar in seiner ersten sogenannten Enzyklika, einem großen Lehrschreiben an die Gläubigen in aller Welt. Darin verlangt der Papst etwa strenge Kontrollen bei KI und dass die Verantwortlichkeiten jederzeit klar sind. Es müsse transparent sein, wer die Systeme trainiere und wer ihnen Entscheide anvertraue. Und weiter schreibt das Oberhaupt der römisch-katholischen Kirche, niemand dürfe von der digitalen Transformation ausgeschlossen werden. Die Enzyklika trägt den Titel Magnifica Humanitas, auf Deutsch großartige Menschheit. Solche päpstliche Lehrschreiben sollen den Gläubigen einen moralischen Kompass geben. Seit längerem steht der französische Sänger Patrick Bruel in der Kritik. Mehrere Frauen sagen, er habe sie vergewaltigt oder sexuell belästigt. In den letzten Wochen kamen neue Vorwürfe dazu. Nun reagiert das größte Musikfestival der Schweiz, das Paléo-Festival in Nyon am Genfersee. Die Verantwortlichen teilen mit, Patrick Bruel werde in Zukunft nicht mehr auftreten. Am Festival werde keine Form von Gewalt geduldet. Sie bestätigen zudem einen Fall, der vor 7 Jahren passierte und der erst gestern bekannt wurde. Damals habe eine freiwillige Helferin des Festivals den Sänger angeklagt, weil er sich inakzeptabel verhalten habe. Für Patrick Bruel gilt die Unschuldsvermutung. Dann 2 Kurzmeldungen aus dem Ausland. In der französischen Stadt Lyon ist eine 28-jährige Frau nach einer Laufveranstaltung an den Folgen eines Hitzeschlags gestorben, wie die Behörden mitteilen. Wie andere europäische Länder leidet auch Frankreich seit Pfingsten unter anhaltender Hitze. In Paris starb gestern laut Medienberichten ein 53-jähriger Mann bei einem Lauf an einem Herzinfarkt. Und in der süditalienischen Stadt Neapel haben Ermittler mehrere Personen festgenommen, die verdächtigt werden, einem Falschgeldring angehört zu haben. 3 Personen seien in Untersuchungshaft, weitere 5 unter Hausarrest. Sie sollen von Neapel aus große Mengen gefälschter Eurobanknoten über verschlüsselte Telegram-Kanäle verkauft haben. Auf der italienischen Insel Sardinien hat der Zoll eine französische Touristin erwischt, die mit rund 40 Kilogramm Sand, Kieselsteinen und Muscheln auf eine Fähre nach Frankreich einschiffen wollte. Die Frau muss nun mit einer Geldstrafe von 500 bis 3.000 Euro rechnen. Laut den sardinischen Behörden sind Touristinnen und Touristen, die Sand, Kieselsteine und Muscheln einpacken, ein großes Problem, denn sie schadeten damit dem fragilen Küstensystem der Insel. Seit 9 Jahren ist die Mitnahme solcher Souvenirs aus Sardinien darum gesetzlich verboten. Und das Wetter, heute und auch morgen ist es meist sonnig bei 29 bis lokal 33 Grad. Das waren Nachrichten von Radio SRF, verantwortlich Thomas Fuchs.
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2: Die Nachrichten von SRF um 17 Uhr mit Marco Kalle. Und zuerst mit einer kleinen Verkehrsbilanz zum Pfingstwochenende. Stau auf Autobahnen und Andrang in Flughafenterminals gab es auch dieses Jahr, aber weniger als auch schon. Dann, das Baleo-Festival lässt den Sänger Patrick Bruel nicht mehr auftreten wegen Missbrauchsvorwürfen. Papst Leo äußert sich in seinem ersten großen Lehrschreiben zum Umgang mit künstlicher Intelligenz. Und ein Blick aufs Wetter. Auch morgen ist es meist sonnig und heiß bei 29 bis 33 Grad. Ja, Pfingsten, das heißt Jahr für Jahr Stau am Gotthard und viel Andrang an den Flughäfen. Das war und ist dieses Jahr nicht anders. Eine kleine Bilanz zum Ende des verlängerten Pfingstwochenendes von Thomas Fuchs.
3: Wie Sonne und warme Temperaturen wollte, hätte dieses Jahr über Pfingsten eigentlich gar nicht in den Süden fahren müssen. Aber viele hatten die Ferien wohl schon gebucht und so war die Blechschlange vor dem Gotthardtunnel in Richtung Süden dieses Jahr doch bis zu 21 Kilometer lang. Immerhin, ein Rekord ist das nicht, dieser liegt bei 28 Kilometern. Auch auf der A13 der San Bernardino-Route gab es Stau. Jetzt rollt der Rückreiseverkehr in Richtung Norden. Doch dieser verteilt sich besser. Im Moment beträgt die Staulänge vor dem Gotthard-Südportal etwa 4 Kilometer. Viele Menschen fliegen auch weg über das lange Pfingstwochenende. Der Flughafen Basel-Mühlhausen zum Beispiel rechnet mit etwa 122.000 Passagieren bis heute Abend. Das sind etwas weniger als letztes Jahr.
2: Seit längerem steht der französische Sänger Patrick Bruel in der Kritik. Mehrere Frauen sagen, er habe sie vergewaltigt oder sexuell belästigt. In den letzten Wochen kamen neue Vorwürfe dazu. Nun reagiert das größte Musikfestival der Schweiz, das Baleo-Festival in Nyon am Genfersee. Die Verantwortlichen teilen mit, Patrick Bruel werde in Zukunft nicht mehr auftreten, am Festival werde keine Form von Gewalt geduldet. Sie bestätigen zudem einen Fall, der vor 7 Jahren passierte und der gestern erst bekannt wurde. Damals habe eine freiwillige Helferin des Festivals den Sänger angeklagt, weil er sich inakzeptabel verhalten habe. Für Patrick Bruel gilt die Unschuldsvermutung. Papst Leo XIV. Fordert strengere Regeln für den Umgang mit künstlicher Intelligenz. Und zwar in seiner ersten sogenannten Enzyklika, einem großen Lehrschreiben an die Gläubigen in aller Welt. Darin verlangt der Papst etwa strenge Kontrollen bei KI und dass die Verantwortlichkeiten jederzeit klar sind. Es müsse transparent sein, wer die Systeme trainiere und wer ihnen Entscheide anvertraue. Und weiter schreibt das Oberhaupt der römisch-katholischen Kirche, niemand dürfe von der digitalen Transformation ausgeschlossen werden. Die Enzyklika trägt den Titel Magnifica Humanitas, auf Deutsch großartige Menschheit. Solche päpstliche Lehrschreiben sollen den Gläubigen einen moralischen Kompass geben. In Schottland hat der frühere Geschäftsführer der Nationalpartei zugegeben, Parteigelder in Höhe von umgerechnet über 420.000 Franken veruntreut zu haben. Das berichtet die Nachrichtenagentur PA. Es handelt sich dabei um den Ex-Mann der ehemaligen Regierungschefin Nicola Sturgeon. In einem Prozess habe er ausgesagt, er habe mit dem abgezweigten Geld unter anderem ein Wohnmobil und 2 Autos gekauft. Sturgeon war von 2014 bis 2023 schottische Regierungschefin. Sie wurde während der Untersuchung zu den veruntreuten Parteigeldern ebenfalls zwischenzeitlich festgenommen. Im März letzten Jahres wurden die Ermittlungen gegen sie eingestellt. Ihr Ex-Mann bleibt in Untersuchungshaft. Das Urteil im Prozess gegen ihn soll Ende Juni verkündet werden. Auf der italienischen Insel Sardinien hat der Zoll eine französische Touristin erwischt, die mit rund 40 Kilogramm Sand, Kieselsteinen und Muscheln auf eine Fähre nach Frankreich einschiffen wollte. Die Frau muss nun mit einer Geldstrafe von 500 bis 3000 Euro rechnen. Laut den sardinischen Behörden sind Touristinnen und Touristen, die Sand, Kieselsteine und Muscheln einpacken, ein großes Problem, denn sie schadeten damit dem fragilen Küstensystem der Insel. Seit 9 Jahren ist die Mitnahme solcher Souvenirs aus Sardinien darum gesetzlich verboten. Dann zum Sport und zuerst Tennis. Stan Wawrinka ist bei seinem letzten French Open in der ersten Runde ausgeschieden. Er unterlag dem Niederländer Jesper de Jong in 4 Sätzen. Dafür stehen in Paris 3 weitere Schweizerinnen in der zweiten Runde. Viktoria Golubic gewann gegen die Ungarin Bono Udvardi. Jill Teichmann schlug die Russin Ludmila Samsonova und Susan Bandecki bezwang die Spanierin Kristina Buxa. Gestern hatte bereits Belinda Bencic die 2. Runde erreicht. Und noch Fußball. Im Playoff-Final der Super League der Frauen hat Servette Genoa das Hinspiel gewonnen, auswärts gegen IB mit 2:1. Das Rückspiel findet dann am Freitag in Genf statt. Und noch das Wetter. Heute Abend und morgen ist es meist sonnig. Morgen Nachmittag bilden sich in den Alpen größere Quellwolken und es gibt einzelne Platzregen. Die Temperatur 29 bis lokal 33 Grad. Das waren Nachrichten von Radio SRF. Verantwortlich war Thomas Fuchs.
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1: Die Nachrichten von SRF um 6 mit Kevin Gahannes. Guten Abend. Pfingsten, das heißt Jahr für Jahr Stau am Gotthard, viel Andrang an den Flughäfen. Das ist auch dieses Jahr nicht anders. Eine kleine Bilanz zum Ende des verlängerten Pfingstwochenendes von Thomas Fuchs.
2: Wer Sonne und warme Temperaturen wollte, hätte dieses Jahr über Pfingsten eigentlich gar nicht in den Süden fahren müssen. Aber viele hatten die Ferien wohl schon gebucht und so war die Blechschlange vor dem Gotthardtunnel in Richtung Süden dieses Jahr doch bis zu 21 Kilometer lang. Immerhin, ein Rekord ist das nicht, dieser liegt bei 28 Kilometern. Auch auf der A13 der San Bernardino-Route gab es Stau. Jetzt rollt der Rückreiseverkehr in Richtung Norden. Doch dieser verteilt sich besser. Im Moment beträgt die Staulänge vor dem Gotthard-Südportal etwa 4 Kilometer. Viele Menschen fliegen auch weg über das lange Pfingstwochenende. Der Flughafen Basel-Mühlhausen zum Beispiel rechnet mit etwa 122.000 Passagieren bis heute Abend. Das sind etwas weniger als letztes Jahr.
1: Tagelang haben die Behörden im US-Bundesstaat Kalifornien vor der Explosion eines Chemietanks gewarnt. Jetzt geben sie teilweise Endwarnung. Das Risiko einer katastrophalen Explosion sei gebannt. Über Nacht habe sich der Druck im Tank entladen. Der Chemietank enthält eine hochgiftige und leicht entzündliche Chemikalie. Zehntausende evakuierte Personen im südlichen Los Angeles dürften aber trotzdem noch nicht nach Hause. Die Situation müsse nun überprüft werden. Zum Sport. Stan Wawrinka ist bei seinem letzten French Open in der ersten Runde ausgeschieden. Wawrinka verlor gegen den Niederländer Jesper de Jong in 4 Sätzen und ist damit nicht weiter. Dafür stehen in Paris 3 weitere Schweizerinnen in der zweiten Runde: Viktoria Golubic, Jill Teichmann und Susanne Bandecki. Gestern hatte bereits Belinda Bencic die zweite Runde erreicht. Und noch Fußball. Im Playoff-Final der Super League der Frauen hat Servette Genoa das Hinspiel auswärts gegen IB aus Bern 2-1 gewonnen. Das Rückspiel findet am Freitag in Genf statt. Das Wetter, es wird auch morgen wieder meist sonnig und heiß mit 29 bis lokal 33 Grad. Das waren die Nachrichten von Radio SRF. Verantwortlich war Jan Gröbler.
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1: Die Nachrichten von SRF um 7 mit Kevin Gahnes. Der Ebola-Ausbruch in Afrika werde wohl noch schlimmer, das sagt der Chef der Weltgesundheitsorganisation Tedros Ghebreyesus. Es sei ein sehr ernster und schwieriger Ebola-Ausbruch. Man tue alles, um ihn einzudämmen, aber zurzeit sei die Epidemie einen Schritt voraus, so der WHO-Chef. Mehr als 200 Menschen sind beim aktuellen Ebola-Ausbruch ums Leben gekommen. Mehr als 900 Verdachtsfälle wurden in Kongo-Kinshasa gezählt. Im Nachbarland Uganda gibt es 7 bestätigte Fälle. Die Schweiz hat am Pfingstwochenende den ersten Hitzeschub des Jahres erlebt, an einigen Orten bei mehr als 30 Grad. Die höchste Temperatur ist heute laut SRF Meteo in Sitten gemessen worden. Es waren 33,8 Grad. Auch in anderen europäischen Ländern waren die letzten Tage außergewöhnlich warm. In Großbritannien war es heute so heiß wie noch nie im Mai. Im Botanischen Garten Kew Gardens in London wurden 34,8 Grad gemessen. Das seien ganze 2 Grad wärmer als der bisherige Mai-Rekord, sagt das britische Wetteramt. In Frankreich warnen die Behörden vor der Hitze. In Lyon ist eine Frau nach einem Fitnesslauf an den Folgen eines Hitzeschlags gestorben. Auch in Lyon war es mehr als 30 Grad heiß. Tagelang haben die Behörden im US-Bundesstaat Kalifornien vor der Explosion eines Chemietanks gewarnt. Jetzt geben sie teilweise Endwarnung. Das Risiko einer katastrophalen Explosion sei gebannt. Über Nacht habe sich der Druck im Tank entladen. Der Chemietank enthält eine hochgiftige und leicht entzündliche Chemikalie. Zehntausende evakuierte Personen im südlichen Los Angeles dürfen aber trotzdem noch nicht nach Hause. Die Situation müsse nun überprüft werden. Zum Sport. Stan Wawrinka ist bei seinem letzten French Open Turnier in der ersten Runde ausgeschieden. Wawrinka verlor gegen den Niederländer Jesper de Jong in 4 Sätzen und ist damit nicht weiter. Dafür stehen in Paris 3 weitere Schweizerinnen in der zweiten Runde: Viktoria Golubic, Jill Teichmann und Susanne Bandecki. Gestern hatte bereits Belinda Bencic die zweite Runde erreicht. Und an der Eishockey-Weltmeisterschaft in der Schweiz gewinnen die USA gegen Ungarn mit 7:3 und Tschechien verliert gegen Norwegen 1:4. Das Wetter. Es wird auch morgen wieder meist sonnig und heiß mit 29 bis lokal 33 Grad. Das waren die Nachrichten von Radio SRF. Verantwortlich war Jan Grüble.
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1: Die Nachrichten von SRF um 8 mit Kevin Garnes. Die Schweiz hat am Pfingstwochenende den ersten Hitzeschub des Jahres erlebt, an einigen Orten bei mehr als 30 Grad. Die höchste Temperatur ist heute laut SRF Meteo in Sitten gemessen worden. Es waren 33,8 Grad. Auch in anderen europäischen Ländern waren die letzten Tage außergewöhnlich warm. In Großbritannien war es heute so heiß wie noch nie im Mai. Im botanischen Garten Kew Gardens in London wurden 34,8 Grad gemessen. Das seien ganze 2 Grad wärmer als der bisherige Mai-Rekord, sagt das britische Wetteramt. Auch Frankreich meldet Hitzerekorde für den Mai. 37 Grad im Baskenland und 34 Grad in Nantes in Westfrankreich. Zwischen dem Iran und den USA herrscht zwar eine Waffenruhe, aber die beiden Staaten befinden sich offiziell im Krieg miteinander. Trotzdem soll ein iranisches Fußballteam in 3 Wochen an der Weltmeisterschaft in den USA spielen. Der iranische Sportminister sagt nun, der Weltfußballverband FIFA habe dem Iran versprochen, dass alle Spieler ein Visum für die USA erhalten würden. Trainieren werden die Iraner in Mexiko. Mexiko sei ohne weiteres bereit, das iranische Team während der Fußball-WM aufzunehmen, sagt Präsidentin Claudia Sheinbaum. Man komme damit einer Bitte der USA nach. Für die Spiele müssen die Iraner dann aber definitiv in die USA einreisen. Ihre Gruppenspiele finden in Los Angeles und in Seattle statt. Weitere Themen dieses Pfingstmontags in Kürze. Im Kanton Obwalden sind 2 junge Bartgeier in die Freiheit entlassen worden. Die Stiftung Pro Bartgeier hat die Vögel bei der Melchseefurt ausgesetzt, um die Population zu stärken. Der Bartgeier war im Alpenraum lange ausgerottet. Die Jungvögel werden in ihren ersten Wochen in Freiheit überwacht. Und in Litauen soll mehr Deutsch gesprochen werden. Das will der Präsident des baltischen Landes. Er hat ein Programm zur Förderung der deutschen Sprache angestoßen. Deutsch soll nach Englisch zur beliebtesten Fremdsprache in Litauen werden. Damit will der Staatschef die Beziehungen zu Deutschland stärken. Zum Sport. An der Eishockey-Weltmeisterschaft in der Schweiz gewinnen die USA gegen Ungarn mit 7:3 und Tschechien verliert gegen Norwegen 1:4. Die Wetteraussichten. Es wird auch morgen wieder meist sonnig und heiß mit 29 bis lokal 33 Grad. Das waren die Nachrichten von Radio SRF. Verantwortlich war Jan Grüebler.
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3: Ein Drittel der Menschen hat das Gefühl, man kann Demenz nicht beeinflussen. Und wenn du natürlich das Gefühl hast, ich kann nichts machen, dann machst du auch nichts. Ja. Dann ist eher eben so ein bisschen eine diffuse Angst, macht dich eher noch deprimiert. Immer wenn das Hirn das Gefühl hat, okay, man kann nichts machen, es ist ohnmächtig, ist es sehr schwierig. Darum, ja. Das ist eigentlich etwas Unschönes, wenn wir können sagen, doch, wir können sehr viel machen. Nur schon die Haltung allein oder eben auch die Altersbilder. Hey, ich freue mich, ich werde dann richtig eben nochmal mir alles zutrauen und machen. Und das liebt jetzt Hirn, neues Lernen, neues Angehen.
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5: Wie kann ich möglichst lang leben und dabei gesund bleiben? Es ist ein Fakt, oder? Wir werden immer älter und es wäre ja schon von Vorteil, wir könnten dann die Jahre auch geniessen, die da noch oben drauf kommen. Dass wir im Alter noch gesund sind und mögen. Und nicht nur mit dem Körper, sondern auch mit unserem Verstand, mit unserem Hirn. Wie kann man gesund altern? Mit dieser Frage bin ich zu der Neurowissenschaftlerin und Psychologin, der Dr. Maria Brasser. Und wir haben gerade am Anfang über einen Gesundheitstrend geredet, Longevity. Absolut angesagt im Moment. Es geht darum, herauszufinden, was kann ich heute machen, dass ich bis ins hohe Alter fit und knusprig bleibe. Ich habe gefunden, der Trend ist manchmal fast ein bisschen extrem. Mein Name ist Ruth Stutz.
3: Ja, das habe ich auch mitgekriegt. Also auch sehr spannende Forschung, was man alles könnte machen, was für Tools anwenden im Alltag, wo eben auch fast ein bisschen an Grenzen gehen. Genau, also Sachen, wo man gesehen hat, eben zum Beispiel Atmung oder Ernährung oder Bewegung oder Eisbaden, und sind alles super Faktoren, und dann das möglichst optimiert, um nachher wieder Blutwert zu messen und dann sehen, okay, hat sich da etwas verbessert oder nicht. Also das, es finde ich hochspannend, oder? Dass man misst, okay, wie alt wäre der Körper eigentlich, oder? Und nachher könntest du sagen, ah, okay, du, dein Körper ist eigentlich älter als du, als dein biologisches Alter, oder?
5: Ach, echt?
3: Also, spannend, wirklich spannend, und dann gleichzeitig, also, es ist noch herzig, das habe ich auch mitgekriegt, irgendwie Mona Fetsch hat da, glaube ich, einen Untersuch gemacht, und hat ein halbes Jahr lang ihren Lebensstil extrem drillt, dass sie da sehr, sehr, sehr gesund lebt, und genau die Sachen, die Faktoren, die es bei ihrem Blutbild zeigt, ja, da müssen wir vielleicht noch etwas ansetzen, hat sie da gefördert, und nachher, das war sehr eine intensive Zeit gewesen, und nachher hat es dann geheißen, ja, sie hätte eigentlich so mit jetzt, nach dieser ganzen Zeit, ein halbes Jahr gewonnen. Also so, ja, genau, also spannend. Habe ich auch spannend gefunden.
5: Du liebst sowieso so Studien, gell, und alles, was einem so weiterbringt. Aber manchmal ist es schon ein bisschen so, dass man denkt, ja, es muss einfach immer noch weiter, noch besser. Weißt du, was ich meine?
3: Und ich muss natürlich sagen, oder jetzt, man muss sich so überlegen, wie intensiv ist es das gewesen, also anhand von Ihrem Erfahrungsbericht, das ist jetzt nur eine Fallanalyse, oder ist das eine sehr intensive und auch strenge Zeit gewesen? Und man muss sich ja schon dann überlegen, ja,
5: ist es das wert?
3: Ist es das wert, oder? Und klar, ich sage jetzt mal, Verhaltensänderung kann nachher auch in etwas Kontinuierlichem sich ergeben. Und gleichzeitig, ist schon die Frage, wie fest wollen wir einfach uns selber optimieren, unseren Körper optimieren, welches Ziel haben wir?
5: Also auf jeden Fall danke vielmals, dass ich wieder bei dir sein darf.
3: Okay.
5: Maria Brasser, Psychologin und Neurowissenschaftlerin, und noch so viel mehr, gell, deine Titel, das ist aber immer wieder beeindruckend. Vor allem dir zuzuhören, ich liebe das. Aber weißt du, was ich cool finde bei Longevity, ist, dass man sieht, man kann Einfluss nehmen. Mhm. Also man kann wirklich etwas machen, und zwar im Heute und Jetzt und eigentlich in jedem Alter. Und das ist ja das, was du auch sagst, aber heute geht es nicht um Longevity, sondern um unser Hirn. Wir wollen nämlich anschauen, wie kann ich gesund alt werden. Wie kann unser Hirn auch gesund alt werden? Das ist ja etwas, wo du mega fasziniert bist davon, gell?
3: Absolut. Also ich muss es so sagen, natürlich ist Brain Health ist ein Teil von Longevity. Wir arbeiten übrigens von Hirncoach auch mit dem Longevity Center Zürich zusammen, und das ist hochspannend. Und das ist wie so, zum Teil sagen so mentale Gesundheit und Brain Health, das geht ja dann auch alles so in eins rein.
5: Eben, ja.
3: Das ist je nachdem wie so zwei Seiten vor einer Medaille.
5: Also, ja. Also das Hirn hat ja eigentlich auch mega Einfluss auf unsere Gesundheit.
3: Ja, Wahnsinn. Sonst, oder? Ja, absolut. Also ich sage jetzt mal so ein bisschen, rein biologisch ist es sicher so ein bisschen der Dirigent, oder? Und klar, es gibt ganz viel Bottom-up. Reiz, also eben Stimuli vom Körper, die aufgehen ins Hirn, auch spannenderweise auch vom Herz oder vom Darm und, wo, also es kriegt ganz, ganz viele Informationen, aber die Informationen ordnen. Und nachher, was machen wir jetzt daraus, wie geht es weiter, das kommt ja vom Hirn aus. Ja.
5: Du machst einem ja mega Mut, was das Alter angeht.
3: Ja,
5: und ich finde ja, ist eben gerade, wenn man so das Alter denkt und Hirn, dann hat man ja viel das Gefühl, oh je, ich muss jetzt noch geniessen, weil wenn ich dann alt bin, dann verkümmert irgendwie mein Hirn vielleicht. Oder dann werde ich so ein bisschen vergesslich oder genau, nicht mehr so fit im Hirn, nicht mehr so parat. Was sagst du zu dem?
3: Ich freue mich sehr, sehr fest aufs Alter.
5: Wirklich?
3: Ja, wirklich. Das hat sich durch die Forschung so ergeben. Und ich sehe da ganz viele Chancen. Und vor allem, was mich extrem prägt in dem, das ist wirklich, sind Studien, die zeigten einerseits, dass Altersbilder einen extrem hohen Effekt haben auf nachher überhaupt, wie Menschen im Alter leben. Gerade so nach der Pension. Altersbilder, das heisst, wenn wir davon ausgehen, ja eben, die Sachen, die Stereotypen, die du aufgezählt hast, das sind so die Klassiker. Wenn wir von denen ausgehen, dann geben wir uns denen auch viel mehr hin. Wir haben das Gefühl, wir sind ausgeliefert, wir tun weniger, wir trauen uns weniger zu, um noch etwas zu machen. Und das hat einen hohen Effekt. Das heisst, ich möchte eigentlich sehr gerne auch im Alter denen mal noch. Also zum Beispiel eine von meinen grossen Challenges im Leben ist Französisch. Und da könnte ich mir jetzt einfach sagen, Französisch lerne ich nie. Aber ich weiss, okay, ich gehe davon aus, spätestens in der Pension mache ich noch Französisch. Also das möchte ich einfach mal noch Französisch können. Oder ich bin jetzt schon gelehrt und irgendwie in der Pension möchte ich ganz sicher noch mit ein paar zusätzlichen Bälle können jonglieren. Also ich tue mir so richtig auch bewusst Ziel und wunderbares so Vorstellungen, wo ich alles im Alter noch machen will. Und das ist sehr positiv. Und auch so Leben sollen auch Challenges bleiben. Soll nicht einfach nur so, ich geniesse den und so. Geniesse ist super, gar nicht das. Aber so auch so richtig, hey, was kann ich mir noch aneignen, lernen? Dass man nicht das Gefühl hat, okay, das ist einfach, das passiert in der Kindheit oder in der Jugend und nachher ist dann fertig. Nein, überhaupt nicht. Unser Hirn bleibt plastisch bis ins höhere Alter. Und es kann natürlich sein, dass wir dann im Alter, je nachdem, dass der Lernprozess ein bisschen anders abläuft als bei den Kindern. Mhm. Oder bei den Jugendlichen. Oder vielleicht vorher. Und gleich, das ist wie so der Lernprozess, da habe ich auch ein absolutes Ja, der darf anders ablaufen. Das darf mehr Zeit in Anspruch nehmen. Das darf auch mehr, je nachdem, mal schwieriger sein und mal mit mehr zum Beissen brauchen. Das ist völlig normal, weil wir haben halt dann schon recht viele Netzwerke, die schon relativ da sind, oder?
6: Und dann geht es länger, oder wie?
3: Es dauert ein bisschen länger und es ist ein bisschen harziger.
6: Und also gleich, bis es dort überall durchgeht? Oder
3: ja, also ich sage jetzt mal so, wenn du zum Beispiel nie jongliert hast und nachher fährst du an jonglieren, dann dauert das automatisch länger als ein Kind. Das Hirn ist dort noch viel plastischer, also einfach plastisch noch sensibler. Dort werden die wichtigen Strukturen erst aufgebaut. Und im Alter sind die, oder das ist das Use-it-or-lose-it-Prinzip, desto mehr wir etwas nutzen, desto stärker sind die Verbindungen. Mhm. Und jetzt haben wir unser Hirn zum Beispiel noch nie genutzt, um jonglieren zu lernen. Das heisst, aber es sind ganz viele andere Strukturen schon vorhanden. Das heisst, es wird automatisch ein bisschen mehr brauchen, weil da halt schon andere Strukturen sind. Mhm. Und dort sage ich jetzt eben mal, dort habe ich ein Ja. Gleichzeitig weiss ich aber auch, im Alter haben wir mehr Weisheit. Wir haben zum Beispiel auch mehr kristalline Intelligenz. Es gibt ja die Unterscheidung fluide und kristalline Intelligenz.
6: Kann ich nicht,
3: ja. Ah, okay. Gut. Und dann weiss ich einfach so, okay, das heisst, im Alter kann ich tendenziell auch besser durchbeissen. Oder ich weiss, ich habe so eine andere Perspektive auf etwas angehen. Ich habe vielleicht auch noch mehr Motivation. Mhm. Weil ich weiss, vom ganzen Leben, das ich schon hatte, hey, es dauert manchmal ein bisschen und es ist okay, wenn es dauert. Und
6: das ist gemein mit dieser kristallinen Intelligenz? Oder ja, ist das also, zu komplex?
3: Nein, es ist ein Faktor von dem. Genau. Also ich kann es vielleicht kurz sagen, fluide Intelligenz, das ist so die Arbeitsgedächtnisintelligenz, das ist so die, wo man messend auch in Intelligenztests, oder so Klassiker ist Aufnahmeprüfung ins Medizinstudium oder so. Genau. Oder es gibt verschiedenste. Und dort die Arbeitsgedächtnis Intelligenz, die lernt man übrigens auch, also das ist eine Fähigkeit vom Präfrontalkortex, das ist so mein Bereich, den ich da geforscht habe, wo ich promoviert habe, das ist so das Key, also Arbeitsgedächtnis ist sehr, sehr wichtig, es hat viele verschiedene Fähigkeiten, die nachher wieder andere Fähigkeiten beeinflussen und die geht im Alter ein bisschen runter. Also du hast wahrscheinlich mehr Wortfindungsstörungen, du hast mehr, je nachdem Schwierigkeiten, etwas kurz zu organisieren oder mit Informationen jonglieren, je nachdem filtern, so, genau. Mhm. Hemmungen zwar eben nicht, ja, wie auch immer.
6: Also sind, aber also, zum Beispiel, ich finde es so spannend, jetzt meine Schwiegermami oder auch meine Mami, wenn sie auf die Kinder schauen, dann merke ich, oder gerade meine Mami, dass dann so, oh, ich könnte das heute nicht mehr. Ist das auch so etwas, dass man wie merkt, oh, ich bin einfach, es geht nicht mal so schnell, oder?
3: Das ist ja so, genau, das hat so ein bisschen, also man nennt das im grossen Kontext sind es die exekutiven Funktionen und das ist eben so ein bisschen, ich sage jetzt mal, Dirigent, CEO, Cheffunktionen, wo ein bisschen nachlösen, eben mit dem etwas hemmen, etwas gleichzeitig parallel machen, ja, mit etwas jonglieren, ein bisschen etwas in Zukunft abwägen. Genau. Also das ist anspruchsvoll und das nimmt ein bisschen ab. Und dann haben wir aber die kristalline Intelligenz. Und das ist, ich sage jetzt mal, das im Großen und Ganzen die Weisheit. Oder so, dass wir einen grossen Erfahrungsschatz haben, dass wir ganz viel Allgemeinwissen uns angeeignet haben und. Also, und das tut extrem viel kompensieren, das Wissen. Mhm. Und eben auch so ein bisschen die Weisheit. Man ist dann schon länger am Leben. Man weiss zum Beispiel, ein Jugendhirn, wenn es zuerst mal verliebt ist und nachher kriegt es einen Korb, dann ist es das Schlimmste, oder? Weil es ist ja das erste Mal passiert. Das Hirn weiss ja noch gar nicht, dass es vielleicht gar nicht so schlimm ist oder dass es irgendwie das Leben nachher weitergeht. Mhm. Oder wenn sonst etwas Extremes passiert. Hingegen, im Alter haben wir schon so viel erlebt und wir wissen, hey, das ist jetzt nicht mehr der Untergang und es kommt gut. Genau. Und vielleicht auch noch etwas Spannendes. Das Hirn reift so ganz speziell, also spannend auch, sage ich jetzt mal, Der letzte Teil, der ausgebildet wird bei der neurologischen Entwicklung, ist der Präfrontalkortex. Also es geht immer so vom Okzipital ab, das ist ganz hinten. Genau, also wenn man da hinten dran beim Hals so anlangt, bis aufgeht, dann sind wir dann dort, also Hirnstamm und nachher Okzipitallappen. Und dann gehen wir, wenn wir das uns gerade massieren, genau, gehen wir dann weiter rauf, kommt es zum Parietallappen und zum motorischen Kortex und dann gehen wir führen und dann sind wir beim Stirnhirn und dort, wenn wir uns an den Stirn schlagen, so, genau. Dann sind wir beim CEO angelangt. Aha. Und das heisst, das Hirn wächst auch so von da hinten Richtung führen, oder? Mhm. Aber wo fängt es wieder an, sich zurückbilden, auch wieder von vorne Richtung hinten. Das heisst eben, der CEO, der Dirigent, der fängt auch wieder am Anfang an ein bisschen abnehmen.
6: Okay.
3: Genau, diese Fähigkeiten. Und gleichzeitig eben, es kann sehr viel kompensiert werden mit dieser Weisheit, mit dieser kristallinen Intelligenz. Ja.
6: Und eben, es ist plastisch, das heisst, es ist möglich bis zum letzten Atemzug zum Lernen.
3: Ja, oder? Ja. Absolut, unbedingt. Also das ist, muss ich so sagen, neue Neuronenzellen entstehen wirklich, das hat man lange zu gehabt, das nimmt nachher nur noch ab und fertig. Und das entsteht wirklich bis ins hohe Alter. Also das ist der sogenannte Hippocampus, wo dort ist die Neurogenese, neue Neuronen, die entstehen und die können sich nachher wieder spezialisieren. Und das passiert wirklich bis ins hohe Alter.
6: Eine andere gute Botschaft, die du im Artikel geschrieben hast, ist, dass Körperzellen sich nicht alle 7 bis 10 Jahre komplett austauschen. Das ist nicht überall so. Das ist eine gute Nachricht fürs Hirn. Das muss man noch mal erklären.
3: Genau. Also man kann das so schauen vom Körper her. Zum Beispiel, wir wissen ja, dass sich die roten Blutkörperchen, so als Beispiel, so alle 3 Monate regenerieren. Also das heisst, und auch die Haut, das ist jetzt das grösste Organ in dem Sinne, also flächenmässig, regeneriert sich auch immer wieder. Also wir sind nicht mehr, unsere Haut, die wir jetzt haben, ist nicht die gleiche, die wir als Kind hatten, und das regeneriert sich alles wieder. Das sind ganz viele verschiedene Zellen, die eben den Regenerationsprozess durchmachen. Nicht so klassisch beim Hirn. Genau, also da sind wirklich so gewisse Strukturen, die wir legen in der Kindheit, in der Jugend, die werden nicht einfach komplett regeneriert, die bleiben vorhanden.
6: Das ist aber noch recht krass, oder? Das heisst, man kann wirklich schon als Kind, oder schon als Kind passiert da so viel, oder als Jugendliche, der den Einfluss hat, wirklich, wenn ich alt bin, das ist schon noch recht heftig.
3: Das stimmt, genau. Also das ist absolut so grundsätzlich. Aber nochmal, das Hirn bleibt plastisch. Also das heisst, nur schon, wenn wir zum Beispiel schwierige Begebenheiten hatten oder in schwierigen Umständen haben müssen aufwachsen, haben wir gleich gesehen, also eine spannende Studie dazu, das ist so Resilienzforschung, auf Haiti haben sie geschaut, also es war eine recht bekannte Studie, so okay, Kinder, die in einem Risikohaushalt aufgewachsen sind, also eben zum Beispiel mit Alkoholismus, Suchtproblematiken, und dann etwa 50% haben es trotzdem geschafft, ein sehr normales Leben zu führen. Mhm. Mit einem Job, mit einer eigenen Familie und also wo das Gefühl hatte, okay, der Faktor, der negative Faktor hat sich jetzt da nicht verankert auf das ganze Leben. Und das hat man auch können messen sogar, dass die ein bisschen ein anderes Hirn hatten, also dass sie anders umgegangen sind mit Widrigkeiten, mit Schwierigkeiten im Alltag. Und gleichzeitig, was hat bei denen ausgelöst, also dass die das irgendwie anders hatten. Und ein Hauptfaktor, den man gesehen hat, ist eben, dass sich mindestens eine Person für sie eingesetzt hat. Also, weil, wenn eine Person in dir das Potenzial sieht, oder wenn eine Person an dich glaubt, dann kann das schon unheimlich viel kompensieren. Auch für nachher das ganze Leben.
6: Wow, krass.
3: Und ja, das ist mega schön. Und genau, also es gibt da ganz viele verschiedene Studien, die zum Beispiel zeigen, okay, was sind genau die Faktoren, die in der Kindheit gebildet werden? Welchen Einfluss hat das nachher auf später? Das ist so ein bisschen das ganze Thema Chancengleichheit oder eben Chancenungleichheit. Die Illusion der Chancengleichheit. Und dort hat man schon auch gesehen, dass so zum Beispiel eben sozioökonomischer Hintergrund einen Einfluss hat nachher auf Demenzerwartung, auf nachher oder der Bildungshintergrund. Und das liegt oft auch daran, eben, dass Informationen gar nicht dort ankommen. Eine ganz spannende Studie von der WHO, eine sehr gross angeleitete, hat zum Beispiel gesehen, dass ein Drittel der Menschen hat das Gefühl, man kann Demenz nicht beeinflussen. Mhm. Und man kann diesen Faktor nicht angehen. Und wenn du natürlich das Gefühl hast, ich kann nichts machen, dann machst du auch nichts. Ja, dann ist eher eben so ein bisschen eine diffuse Angst und macht dich eher noch deprimiert. Immer wenn das Hirn das Gefühl hat, okay, man kann nichts machen, es ist ohnmächtig, ist es sehr schwierig.
6: Oh ja, okay.
3: Und
6: okay,
3: darum, das ist eigentlich etwas Unschönes, wenn wir sagen können, doch, wir können sehr viel machen. Nur schon die Haltung allein oder eben auch die Altersbilder. Hey, ich freue mich, mhm. ich werde dann richtig eben nochmal mir alles zutrauen und machen. Und das liebt jetzt Hirn, neues ja. Lernen, neues Angehen.
6: Also das, wenn wir, ich möchte dich unbedingt auch noch ein paar Sachen fragen wegen dem Thema Demenz, weil ich finde, das ist immer so etwas, so ein Tamokleschwert, das über einem schwebt und man denkt, hoffentlich reicht es mir nicht. Genau, ich fände es so spannend, eben, du sagst schon, als Kind und Jugendlicher kann man so Bahnen legen, die dann Einfluss haben. In dem Fall kann auch ich heute mit 38 kann ich aktiv schon etwas machen für mein Alter. Also was kann ich machen? Weißt du, was nicht?
3: Schön, ja, unbedingt. Also du kannst viel machen. Genau. Mhm. Und ich finde immer, es fängt an mit dem Mindset. Also wie so, hey, eben, oder mit dem Altersbild oder so. Ja. Oder mit dem Bild, hey, so Beispiel nochmal von der Mona Fetsch, dort habe ich wie so das Gefühl, dass das recht viel extrinsisch kommt. Los, du müsstest das und das. Aber wenn du Sachen für dich selber entdeckst, die dir gut tun, dann ist das immer das Beste. Mhm. Also nicht dir, sagen wir es mal, du, Bewegung ist zum Beispiel super, wirklich. Und nachher siehst du all die Sportler und denkst, ja nein, ich fühle mich sowas von nicht wie der Sportler. Ich habe jetzt irgendwie den Hang zur Bewegung gar nicht. Dann aber sich überlegen, okay, aber welche Art und Form könnte mir jetzt gut liegen? Oder was könnte ich Neues entdecken? Und vielleicht ist es dann nur spazieren oder irgendwie vielleicht ein bisschen tanzen oder Tanzen wäre übrigens super Intervention, wirklich, da gibt es ganz viel Meta-Analyse. Gut, wie auch immer. Einfach dein eigenes finden. Zum Beispiel mein Mann ist jetzt der, der hat auch gerne Bell. Und er sagt, ja, er kann sich selber einfach in dem Sinne fast ein bisschen überlisten. Er hat nicht das Gefühl, er macht Sport. Er hat einfach das Gefühl, ich spiele ein bisschen mit dem Ball, oder?
6: Das soll Spass
3: machen. Genau, es soll Spass machen.
6: Das ist einfach immer das. Ja, genau.
3: Und aber generell unbedingt sich etwas Neues zutrauen, mal probieren. Genau, ich bin jetzt wirklich, mit der Bell bin ich gar nicht die, darum ist auch schon gelehrt, so. Ich bin es gerade dran. Ich habe auch ein Ziel, bis wenn ich
6: es gelernt habe. Aber machst du es gleich, obwohl du merkst, hast du jetzt Mühe? Also das bringt es auch.
3: Unbedingt, genau. Ja. Ich habe ein völliges Ja zu einem schwierigen Lernprozess, weil ich weiss auch, es verankert sich dann noch fast ein bisschen besser, oder? Oder es ist wirklich von dem her, desto harziger es ist, desto okay, weil ich weiss, es gehört dazu. Und ich habe dann auch nicht das Gefühl, ich muss mich dann jedes Mal im Prozess drin nochmal zwingen, weiterzumachen, sondern im Gegenteil, ich habe so ein bisschen wie ein Erinnerungsobjekt. Die Jonglierbälle sind einfach überall ein bisschen, die sind in der Schule, die sind daheim, die sind immer wieder präsent. Dann sieht mein Hirn immer wieder, okay, das sind die Jonglierbälle. Das heisst, ich muss nicht auch jetzt mir sagen, oh, jetzt muss ich auch noch jonglieren, sondern irgendwie die Umwelt erinnert mich daran, da jonglieren. Mhm. Und dann tue ich einfach immer wieder, und dann manchmal habe ich so einen richtigen Durchbruch, denke, ja, jetzt funktioniert es fast schon super. Und dann, ein paar Minuten später funktioniert es nicht mehr. Und es ist völlig okay. Das ist ein typischer, normaler Lernprozess.
6: Ich finde es mega spannend, dass es schwierig sein und dass es okay ist. Also weißt, ich habe auch mal gelesen, man soll ein richtig schwieriges Buch lesen, wo man vielleicht gar nicht so draus kommt, aber durchziehen. Bis zum Schluss. Das ist der Spassfaktor oder nicht so da, oder? Aber also grundsätzlich so dranbleiben.
3: Genau, das, also meine Kollegin Barbara, also mit ihr, die ich Firma gegründet habe, genau, Barbara Studer sagt auch immer, es ist schon ein Ausdauermuskel, den wir trainieren, oder so ein bisschen durchbeissen. Und ganz spannend ist ja wirklich auch, das Hirn passt sich dann dem an. Also es wird, am Anfang hat man vielleicht eine hohe Hürde, oder bei einem komplexen Buch. Ich mag mich auch noch erinnern, als ich das erste Englischbuch gelesen habe, und ich so denke, und ich habe wirklich, mein Englischniveau ist sehr niedrig gewesen. Aber ich habe die Geschichte spannend gefunden und ich habe einfach so gefunden, okay, ich ziehe das jetzt durch. Und ich weiss noch bis heute, das eine Wort ist die ganze Zeit wieder vorgekommen, und zwar Subway. Und ich habe immer gemeint, all das, die ganze Geschichte findet beim Subway, also bei dem Shop, mit den Sandwich statt. Und irgendwann habe ich dann später mitgekriegt, okay, nein, es ist nicht der Shop gewesen. Aber es ist wie gleich. Ich habe das Bild mitgenommen bis zum Ende des Buches. Und ich habe es wie, eben am Anfang ist es ein bisschen schwierig, aber mit der Zeit gewöhnt sich das Hirn dran. Und es ist wie so, okay, auch dort, ich habe ein völliges Ja zu der grossen Hürde am Anfang. Mhm. Wow. Oder jedes Mal, wenn ich eine neue Studie reviewe, also zum Teil, dann muss ich mich so richtig reinknüllen am Anfang, so, jetzt tauche ich in ein neues Thema ein. Und es ist aber völlig normal und eben, ich habe wie ein Ja zu dem gefunden. Und dann mit der Zeit bist du voll drin und denkst, boah, ist das spannend und toll und da kommt nochmal neu und das Netzwerk wird ja grösser. Also es ist auch so der typische Trampelpfad-Vergleich. Jedes Mal, wenn du neue Strukturen, Neuronen, Verbindungen, Netzwerke aufbaust, ist am Anfang wie ein Trampelpfad oder kannst dir vorstellen, du gehst irgendwie jagen, musst da durch den Urwald und desto mehr du es wiederholst, desto mehr du drin bist, wird es oft mal vielleicht so ein normaler Wanderweg und dann schlussendlich ist es nachher eine Autobahn, die macht
6: aber das heisst, es hat wirklich direkten Einfluss aufs Alter, oder? Könnte man schon sagen?
3: Absolut, absolut.
6: Also wenn wir heute uns herausfordern, den Muskel trainieren, was hat es für Auswirkungen?
3: Ja, oh ja, Entschuldigung, danke vielmals, dass du mich da wieder auf den Weg zurückgelassen hast.
6: Apropos Wege.
3: genau, richtig. also, ja, es ist absolut so, man nennt das eine kognitive Reserve. Eine kognitive Reserve, das heisst, desto so wie wir jetzt mit uns umgehen, wie wir mit unserem Hirn umgehen, das hat nachher Einfluss auf unseren Alterungsprozess. Das heisst, wir können Alterungsprozess aufhalten. Ja, aufhalten nicht bis ans Ende, aber die verlaufen nachher langsamer. Langsamer negativ, mehr Lebensqualität, mehr Flexibilität. Genau, und diesen Effekt, das sieht man sehr, sehr stark in der ganzen Literatur, eben die kognitive Reserve. Man kann die sich aber sogar noch ab 60 wieder aufbauen. Okay. Also es ist nicht so, als könnte man sagen, okay, jetzt, ich habe es halt nicht aufgebaut in meinem Leben, jetzt ist es fertig. Und was sind Faktoren? Ich habe schon einer gesagt, keine Bewegung. Dann auch ganz spannend, Hirn reagiert sehr stark auf Musik, Musik machen. Da würde ich unbedingt auch noch im hohen Alter sagen, hey, ein neues Instrument lernen, absolut. Und eben auch wieder ein Ja finden zu dem, dass es am Anfang vielleicht noch tricky kann sein. Aber unbedingt, einfach mit dem Wissen, ich sehe das wie so physisch vor meinem Auge, so, oh, was da alles entsteht, wenn ich jetzt das gerade mache, das ist super. Auch ganz klar, wir sind Thema Ernährung, also man kann es nicht einfach wegdenken. Da gibt es auch ganz viele spannende Studien, aber ich sage es mal ganz vereinfacht, wenn wir sagen, bei Hirnkurs sagen wir jeweils Eat the Rainbow, also eben nicht Gummibärli oder so, sondern möglichst viel gute, gesunde, auch Ballaststoffe. Das Hirn besteht übrigens, habe ich auch schon viel gesagt, zu knapp 80% aus Wasser. Sehr viel Wasser ist wichtig. Man hat schon gesehen, dass nach 2 Stunden kein Wasser die kognitiven Leistungen um fast so 15% einbüßen. Also wirklich Wasser ist sehr wichtig. Dann eben so gesunde Fettsäuren. Im Trockenzustand ist es hauptsächlich Fett, das Hirn. Genau, also darum auch dort gesunde Fett, Nüsse ist sehr wichtig. Was man lange gedacht hat, was ich jetzt würde sagen, ist so der Wein, dass der Wein gesund ist. So ein Gläschen Rotwein, auch gerade so im Alter oder so. Und da kann man jetzt sagen, rein für Hirngesundheit ist das nicht der Fall.
6: Okay.
3: Genau. Ja.
6: Okay. Und in Beziehung bleiben, gell? Soziale Beziehungen.
3: Ja, genau. Ja,
6: Gemeinschaft. Ja.
3: Ja, absolut. Da gibt es auch so Längsschnittstudien, die eben zeigen, was ist der Hauptfaktor, wo Zufriedenheit, glücklich sein im Leben ausmacht. Und dann, und das ist eine Harvard-Grant-Studie über 85 Jahre gemacht worden, und da hat man gesehen, ja, der Hauptfaktor für ein glückliches Leben ist sie ist Beziehungen. Und man hat auch, das gibt verschiedene Forscher, die eben geschaut haben, okay, welcher Faktor ist besonders relevant eben fürs Alter auch, dass man gesund kann altern. Und dann hat man gesehen, hey, Einsamkeit ist für das Hirn negativer als eben irgendwie Alkohol und Nikotin. Also sicher, als 15 Zigaretten pro Tag.
6: Das ist ja viel ein Fakt, dass ganz viele ältere Leute immer mehr sich zurückziehen oder vielleicht auch nicht mehr so das Umfeld haben oder auch nicht mehr so mögen.
3: Ja, also, absolut. Also das Schwierige ist auch, zum Beispiel, man sieht auch so einen Pensionsknick. Also kaum, oder? Da hat man das gewohnte Arbeitsumfeld nicht mehr. Die natürlichen Begegnungen haben weniger. Man hat weniger kognitive Herausforderung. Und da sieht man leider wirklich auch einen Knick. Plus eben koppelt mit Einsamkeit, koppelt mit, ja, mit ganz vielen Defiziten, die sich nachher je nachdem zeigen. Und da muss, das ist wirklich wichtig, dass man da bewusst gegensteuert, dass man nicht in den Pensionsknick reinkommt.
6: Wie geht denn das? Also wie klappt das?
3: Also eben, ich finde wieder, es fängt an mit den Altersbildern.
6: Ja, eben, das ist wirklich etwas mega Wichtiges, gell, dass man das Alter als eine Chance sieht.
3: Ja, absolut. Eigentlich. Und als ein riesen, die Weisheit, die dann da vorhanden ist, oder? Ich habe das Gefühl, ich schwebe halb und okay. Und ich kann ganz viel weitergeben und unbedingt im Kontakt bleiben, generationsübergreifend, oder? Das ist wirklich auch mein Grossvater da. Wir sind gerade in der Wohnung von meinem Grossvater. Der ist 97 geworden. Und,
6: wow!
3: Und der ist, ja, das ist, also, und der hat, so herzig, wo mein zweites Kind auf die Welt gekommen ist. Wir haben es da nebeneinander gewohnt und in der generationenübergreifende Haushalt ist so eine Wohltat gewesen. Und ich weiss, am Anfang, als wir da ins Haus gezogen sind, das Elternhaus übernommen haben, habe ich so gedacht, jetzt muss ich da noch den älteren Herrn noch pflegen und Zeug und Sachen, und das mag ich doch nicht. Und dann hat mein Mann, das ist wieder super, eben Mindset, er hat gesagt, hey, look, der Gaudenz, wie er geheißen, der Gaudenz ist eine Bereicherung. Und dann habe ich wie oft das für mich verinnerlicht, ja, er ist eine Bereicherung. Und dann ist er gekommen und hat jeden Tag einen Kaffee mit uns getrunken und hat immer wieder Probleme gehabt, technisch, und wir haben ihm wieder geholfen und so. Aber wir haben einfach ein Ja dazu gefunden und auch ein Ja von dem Generationenübergreifenden. Und so in den letzten Lebensmonaten habe ich auch ganz tiefe Gespräche mit ihm gehabt, wo ich wirklich gemerkt habe, hey, was ist in seinem Leben passiert? Und er ist hoch interessiert geblieben, bis zum Schluss. Also er hat immer Kreuzworträtsel gemacht und nochmal Zeitung gelesen und uns erzählt darüber und diskutiert. Und Und das finde ich auch wirklich, dass wir das Generationsübergreifende als sehr grosse Chance sehen.
6: Ja, für uns als junge Menschen, absolut. Oder? Dass wir die Leute nicht vergessen. Oder,
3: ja.
6: Oder das ist ja auch, oder? Weil viel will man vielleicht die Weisheit weitergeben, aber hat wir nicht eine Möglichkeit.
3: Ja, genau.
6: Also das wäre auch etwas, wo wir uns alle müssen irgendwo
3: unbedingt
6: Kopf schreiben.
3: Ja, absolut. Ja. Einfach so. Auch, ich finde auch von den älteren Generationen zum Teil auch, wie ist, da hört man ja viel so, ja, die heutige Jugend oder die heutige Gesellschaft geht sowieso. Und es ist noch herzig, auch also zum Beispiel von meinem Grossvater, er war zum Beispiel politisch sehr recht eingestellt gewesen. Und gleichzeitig habe ich mit meinem Mann ein Leben gelebt, wo ich ja mehr arbeite als mein Mann. Und das ist auch noch spannend, oder? Und er hat jetzt eigentlich rein von seinem Typ her und von dem, was er zutiefst glaubt, ist wichtig, rein vom Politiksystem her, würde er natürlich sagen, okay, wir leben das eigentlich nicht so, wie es gemeint gewesen wäre. Und gleich, er hat mich einfach gerne gehabt und hat gefunden, alles, was ich mache, ist super, oder? Und ich finde auch das, hey, ja, es kann sein, dass wir als Junge und als Ältere manchmal Sachen anders angehen und anders leben. Und doch, einfach das auch als Chance sehen oder einfach den Mensch drin sehen und den Mensch gerne haben und Interesse haben am Mensch. Und oftmals ist es irgendwie nicht mehr so wichtig, wie jetzt jemand sein Leben lebt, oder? Ja, oder wir verurteilen dann nicht mehr, wir haben einfach in erster Linie mal ein Interesse.
6: Mhm, mega schön. Und es, also weißt, wenn du so von ihm redest, habe ich das Gefühl, man braucht wahrscheinlich dann auch Vorbilder. Also Leute, die man sieht, hey, so will ich auch alt werden. Das hilft wahrscheinlich auch für so ein Altersbild,
3: ja,
6: oder?
3: Ja, extrem. Eines meiner Hauptvorbilder bei Hirncoach haben wir jetzt angefangen mit ihr zu kooperieren. LMS, heisst sie übrigens Luise Maria Sommer. Genau, Lernen macht Spass, hat sie das
6: mitgefunden.
3: Ja, genau. Und sie arbeitet bei uns auch im Programm mit und sie ist Gerechtigkeitsweltmeisterin für Pensionäre, genau. Und sie hat einfach auch so eine, also wenn du sie kennenlernst, hast du keine Sekunde das Gefühl, dass da irgendetwas langsam bergab geht, oder du hast das Gefühl, sie ist in der Blüte des Lebens, genau. Und sie ist, eben sie hat auch so gesagt, 80er, das sind die aktive 80er und 90er, das sind die neugierigen 90er. Also einfach so überall sehr positiv und du, auch wenn du sie wahrnimmst, da ist so viel Leben und es sprudelt und ich will mir nochmal etwas Neues aneignen. Und ich bin, also sie hat mich schon auch sehr geprägt, wo ich gefunden habe, doch, eigentlich, so will ich eigentlich auch alt
6: Wie
3: werden.
6: Wie alt ist sie?
3: Ich glaube jetzt knapp 80, genau. Ja.
6: Ja. Aber das heisst auch wieder so Wörter, die sie ausspricht, positiv formuliert, wie du gesagt hast, dein Mann hat gesagt, er ist ein Bereicher. Ich finde das noch spannend, das löst etwas aus. Oder? Wir können Einfluss nehmen mit so positiven Aussagen.
3: Ah, absolut, absolut. Sondern eigentlich, ich sage jetzt mal, eine kognitive Neubewertung von einer Situation. Oder? Dass man irgendwie etwas, sonst ist man ja in der Struktur. Und ich meine, die Faktoren, die ich zum Beispiel gesehen habe mit meinem Grossvater, sind ja geblieben. Also wir haben wirklich müssen technisch ihm wieder helfen. Wir sind täglich dran gewesen. Und. Das hat sich nicht geändert, aber so meine Haltung dem gegenüber.
6: Mega spannend, mega schön. Jetzt hast du vorher das gesagt mit dem Pensionsknick. Das heisst ja eben auch, dass Schaffen eigentlich mega gut ist, oder, fürs Hirn?
3: Absolut. Ja, also das ist natürlich jetzt auch, manchmal, wenn ich meine Kollegen höre, in einem ähnlichen Alter, sagen, oh, wir müssen noch länger arbeiten und so. Und ich sage eigentlich, hey, eigentlich, ich freue mich drauf. Weil ich weiss, hey, Schaffen ist sinnstiftend. Schaffen tut mich auf eine gute Art herausfordern. Schaffen hat mir wie nochmal, gibt mir neue, andere Ziele im Leben. Es erweitert mein ganzes Umfeld. Weil wenn du so schaust, okay, so wie eine Blume, welche verschiedenen Blütenblätter beinhalten dein Leben? Oder so. Und dann hast du eben zum Beispiel, logisch, wie die Familie, vielleicht hast du einen Verein, ein Hobby. Aber eins ganz wichtig ist eben die Arbeit. Und darum, die Arbeit ist etwas Wunderbares. Und ich finde wirklich auch, also, ich mag mich erinnern, mein Vater, bei dem haben wir gesagt, der hätte auch gerne weitergeschafft, aber er hat einfach gesagt, nein, pensioniert, ist pensioniert, fertig. Und man hätte nicht einmal irgendwie sagen, hey, noch 20-30% Pensum. Und das wird heute langsam besser, aber das, ich finde einfach rein neurologisch oder auch eben vom Mindset her ist es nicht gut, wenn man einfach sagt, okay, von 0 auf 100, jetzt ist fertig. Also
6: ja,
3: das müsste wie so wirklich langsam so ausklingen. Ist ja also völlig eigentlich logisch,
6: mega,
3: dass es muss wie so wieder anpassen, an etwas Neues aufbauen, während etwas anderes langsam abgebaut wird.
6: Mhm.
3: Und darum, das haben wir eben auch wirklich gesehen, der Pensionsknick. Ich sage gleich, man sieht circa, 40-50% erleben das relativ positiv und können nachher sich wieder neu verwirklichen und Träume verfolgen, wo sie vor vielleicht zu wenig Zeit haben, das ist sehr gut. Und gleichzeitig, eben in den meisten Fällen ist es trotzdem so, dass es dort nachher sehr, eben gerade kognitiv so einen richtigen Knick gibt.
6: Mhm.
3: Also kognitiv, eben, wie kann ich mit meinem Umfeld umgehen, all die verschiedenen kognitiven Faktoren wären sehr wichtig, während auch fürs Alter.
6: Mhm. Also kann es sein, dass man, wenn jetzt einem der Job gar nicht so gefallen hat, das gibt es ja immer wieder, dass man dann froh ist, oder dass man den jetzt nicht mehr hat, aber vielleicht, dass man dann eine ehrenamtliche Arbeit sucht.
3: Unbedingt, genau, etwas
6: mit Sinnhaftigkeit.
3: Genau, so. Ja. Und darum auch, egal ob ich jetzt nachher noch Lehrerin bin oder bei Hirncoach oder wie auch immer, ich habe schon das Gefühl, im Alter möchte ich auch weiter tätig sein. Übrigens der Professor Kesselring, ich weiß nicht, ob ihr kennt, er ist ein langjähriger Leiter gewesen von der Valenz-Klinik. Mit ihm mache ich heute Abend das Webinar und der ist ja auch schon längst ein Pensionär und ist jetzt, ja, macht irgendwie 60 Referate pro Jahr. Also weißt du, er ist überall aktiv und musiziert und macht, das sind eben auch so positive Vorbilder. Ja, genau. Absolut.
6: Mhm. Ja, so schön. Mega schön zu hören. Dann haben wir es vorher mal kurz gehabt, mal gestreift, die Demenz. Eben, du hast es schon erwähnt. Eben, man kann Einfluss nehmen, man kann nicht vollumfänglich Einfluss nehmen. Genetik spielt eine Rolle und glaube eben ganz viel anders auch noch, gell? Vorher hast du mir auch noch gesagt im Vorgespräch, Demenz werde ich immer ein bisschen mehr, gell? Das muss man auch sagen. Mhm. Aber es ist gleich nicht so, dass man nichts könnte machen. Also auch da, man hat Einfluss.
3: Ja, absolut. Also es gibt verschiedene Arten von Demenz und es gibt wirklich Demenzformen, die sehr hohe genetische einen genetischen Faktor haben. Zum Beispiel einen Professor von mir, der hat sich abklären lassen, der weiss, er hat das der Genfaktor, der die Demenz kann auslösen kann, den auch seine Eltern hatten.
6: Also ui, der das wollen abklären.
3: Ja, genau. Okay. Das ist schon auch, also, weil bei ihm ist halt einfach die Chance so gross gewesen, weil, aber er kann natürlich jetzt immer noch Einfluss nehmen, dass es eben später ausbricht, dass es weniger einschneidend ist, etc. Das ist klar. Genau. Generell, ja, Demenzfälle nehmen absolut zu. 60 plus, also wenn 60 übersteigt, hat man ein 50% erhöhtes Demenzrisiko. Und es gibt wirklich, also übrigens, vorher habe ich nicht erwähnt, Schlaf hängt auch sehr stark mit dem Demenzrisiko zusammen. Du hast also ein bisschen von diesen Plaques erzählt, von diesen Ablagerungen. Mhm. Im Schlaf werden die Ablagerungen abtransportiert. Also die Likoräume im Hirn werden vergrößert, dass es besser kann abtransportiert werden. Das heisst,
6: also wenn man Demenz hat, gibt es so wie Kalkablagerungen?
3: Nicht bei allen, aber ja, die einen sind, das ist so ein typischer Mechanismus, genau.
6: Okay.
3: Und darum eben auch im Schlaf, wenn man das Gefühl hat, auf Schlaf verzichten, mache ich auch effizienter? Nein, ja nicht. Da hat man wirklich eben auch die Zusammenhang gesehen mit Demenz. Generell, warum nehmen Demenzfälle auch zu? Ja, weil wir werden auch immer älter. Und das ist auch ein Faktor, mit dem, darum ich, auch, ich rechne überhaupt nicht bei mir jetzt mit einem Pensionsalter von 65, sondern wir werden älter, wir müssen das anders angehen. Darum finde ich, wie Umgang mit Arbeit ist viel wichtiger als nachher irgendwie zu hoffen auf die Pension. Genau.
6: Aber kann man sagen, dass Gleichlinge guten Einfluss hat? Also eben, wie wir vorhin gesagt haben, Bewegung, soziale Beziehungen, Neues lernen, Schlaf, hast du jetzt gesagt, diese Sachen, also wenn wir das machen, dann sind wir schon mal auf einer guten Spur.
3: Ja, absolut. Also man hat eben gesehen, der Lebensstil hast mindestens 45%.
6: Oh wow, ja, das genau. Ist mega viel.
3: Das ist sehr gross und gewisse gehen noch sogar noch von 60-70% aus, gewisse Studien. Aber ja, das ist so der Brain Health Plan, wo man da angeschaut hat, verschiedenste Faktoren, wenn man die aufkumuliert, eben ideal auch nicht rauchen, Alkoholkonsum mindestens reduzieren oder gar nicht. Einfach so, das sind so ganz viele verschiedene, sie haben dort 14 Faktoren aufgezählt. Eben auch zu hören, Hörfähigkeit. Weil Hörfähigkeit ist ein ganz wichtiger Faktor. Leute, die eben zum Beispiel weniger gut hören, tun sich eher rausnehmen. Also bei Gesprächen diskutieren weniger mit, haben nachher Wortfindungsprobleme, sind weniger suchend Gemeinschaft, will sich vielleicht auch schämen oder so. Und das ist auch ein grosser Faktor, dass man überhaupt heutzutage, wir haben auch eine ganze Serie darum gemacht, unbedingt, wenn man das Gefühl hat, man hat da Schwierigkeiten, ganz schnell, heutzutage haben wir super Hörgeräte, eins kaufen. Mhm. Also ja, nicht sich dem da zu lange auseinander
6: auch wenn man aussetzen. Merkt, man vergisst Sachen, möglichst schnell abklären.
3: Ja, also das ist jetzt auch wieder, das ist nochmal das ganze Feld mit der Demenz etc. für die Angehörigen. Oder meistens merken die Angehörigen noch fast besser, oder sie spüren so diffus, hey, irgendwie das dort, oder es hat sich jetzt gleich noch ein bisschen gehäuft, oder, genau, und ist jetzt so, ist sie schon immer so gewesen, jetzt einfach ein bisschen mehr, ist ein normaler Alterungsprozess, oder nicht, und ja, das ist wirklich so, also im Alter, es ist so, dass man mehr vergisst, neben der Präfrontalkortex ist nicht mehr gleich aktiv, der fängt wieder zuerst an, sich rar machen, und gleichzeitig eben, wenn man so das Gefühl hat, doch, jetzt geht es in einen Bereich, der schwierig ist. Also man sieht auch zum Beispiel der Präfrontalkortex, der nimmt ja sehr viel Einfluss auch auf die Emotionsregulation. Also auf wie wir Sachen wahrnehmen. Und zum Beispiel, wenn nachher Leute schnellere Ausbrüche haben oder so sehr hässig werden, also, wo man irgendwann gar nicht so kennt hat, dann ist sicher auch ein Faktor, wo man kann, ja, also ich sage jetzt mal, wirklich Abklärungen nicht negativ gesehen, nicht Angst haben, sondern wirklich, also im Alter kann es so viel lösen. Es ist so, und es kann so viel Zugänge schaffen und wirklich auch, wenn man eine Abklärung hat und nachher kommt die Diagnose Demenz, heisst es ja nicht, okay, und jetzt ist mein Leben vorbei, sondern hey, jetzt gehen wir anders mit unserem Leben um. Und jetzt schauen wir als Angehörige und als Betroffene, was können wir machen, was toll ist. Mhm. Ganz schwierig ist, wenn man den Prozess von der Abklärung ganz, ganz lang rauszögert, bis es nachher überhaupt so weit kommt. Und da, das ist auch sehr tricky, sag jetzt mal, weil das ist eine Thematik, oder hat mit Stolz zu tun, hat mit sich immer noch, also eben, das ist ja auch schwierig für selber Betroffene, oder zum Wahrnehmen, jetzt funktioniert es nicht mehr gleich gut und was habe ich und Zeug und Sachen und was würde es das können bedeuten, schieben wir jetzt ab in ein Heim oder wie auch immer, und das soll es wirklich nicht sein. Also, und vielleicht ist es ja sogar ein Anstupf, um zu sagen, okay, nein, und jetzt tue ich nochmal Hirnjogging machen, und jetzt tue ich nochmal gerechte Strategien mir aneignen, und jetzt tue ich nochmal bewusst in das investieren. So.
6: Ist immer noch möglich, denn?
3: Ja, absolut, absolut, genau. Da gibt es ganz viel spannende Studien.
6: Ja, die Nonnenstudie, ist die nicht auch noch in dem Zusammenhang?
3: Ja, okay, genau. Also es gibt vielleicht noch kurz, die anderen Studien haben wirklich so gesehen, auch bei Leuten, die schon ein bisschen Demenzerscheinungen haben, kognitives Training ist sehr, sehr, das haben wir übrigens auch bei uns beim Hirncoach-Programm, genau, das hilft immer noch. Am besten fast präventiv damit an, aber es hilft nachher immer noch sehr stark. Und dann gibt es noch die Fingerstudien von Finnland etc. Und die haben auch gesehen, welche Faktoren sind eben besonders wichtig und solltest auch, wenn du eben jetzt Demenzerscheinungen hast, immer unbedingt nochmal wieder machen. Und jetzt zur Nonnenstudie, wo du gesagt hast, das ist, ja, ich liebe die. Weil, also eigentlich haben wir gesehen, aus wissenschaftlichem Hintergrund kann man sagen, die Nonnen sind das ideale Untersuchungsgruppe zum Angehen. Warum? Wenn man heute forscht, haben wir immer das Problem eigentlich, oder wenn man nimmt jetzt irgendwie so eine Personengruppe, eine Population, sagt, okay, wir nehmen alle von 30 bis 50, schauen mal, welchen Einfluss hat jetzt die und die Ernährungsumstellung auf ihre Gesundheit. Und dann, ja, da sieht man zum Teil leichte korrelative Zusammenhänge, aber das Schwierige ist halt wirklich, ja, okay, ja, die haben aber vielleicht, der eine bewegt sich viel mehr, der andere hat ein anderes Mindset, die haben einen anderen Beruf und. Es ist sehr schwierig, um das wirklich vergleichen. Und jetzt haben wir die idealste Populationsgruppe ever, das sind Nonnen. Weil sie essen das Gleiche, sie haben die gleichen Tätigkeiten, die sie machen mit Gartenarbeit und Ritual etc. Sie haben die gleichen Wertvorstellungen, sie haben die gleichen sozialen Interaktionen und der gleiche. Also klar, sie sind immer noch individuell, aber da stimmt so, wie das im Verhältnis eine extrem homogene Gruppe. Also da kannst du sehr, sehr gut Faktoren untersuchen, oder? Und was ist Hauptfaktor Nummer 1 bei diesen Nonnen? Sie leben einfach massiv länger. Also Gelmer gehen jetzt da bis zu 14 Jahre.
6: Wahnsinn.
3: Ja, ja, genau. Und dann schaust du, okay, was machen die alles so Magic etc. Und da gibt es natürlich verschiedenste Faktoren, aber das ganze Sinnstiftende oder auch die Transzendenz, das Beta, all das sind natürlich auch super Tools für Langlebigkeit. Also da siehst du zum Beispiel massiv weniger koronare Herzkrankheiten, massiv weniger Depressionen, massiv eben späteres Eintreffen vom Tod, massiv weniger Lungenembolie, also einfach querbeet.
6: Warum? Einfach wie sie so Ritualen, wie es so ruhig ist? Oder also, an was liegt
3: es? Genau, also es kann jetzt auch wieder, es gibt verschiedenste Faktoren, die man kann anschauen kann, wo sie haben, also sicher, sie bleiben in sozialer Interaktion, sie haben alles rhythmisiert, das ist eigentlich sehr gut, oder sie sind ja sehr rhythmisiert, und auch bei uns rhythmisiertes Leben ist sehr gut für uns, auch vom Schlafen her, vom Ritual her, vom Essen her, von Bewegung, genau, und das erleichtert übrigens auch, es braucht dann nicht immer so die Disziplin vom Frontalkortex, sondern man ist einfach in einem Rhythmus drin, das hilft uns, oder? Da sind sie natürlich sehr stark, eben auch so die Wertebasis, und klar, sie essen das Gleiche und sie essen recht bewusst und gesund und dann zum Teil eben selber anpflanzen. Sie bewegen sich ähnlich und die meisten, also auch meine Gotte selber ist ja Diakonissa, also wie eine reformierte Nonne, und sie haben recht viel sinnstiftende Arbeit, genau, wo sie nachher wieder sich austauschen miteinander. Und es ist eigentlich sehr traurig, wenn ich das so anschaue, dass es eben ein Lebensstil ist, der immer mehr ausstirbt.
6: Ja, genau. Ja. Und wir können ja gleichzeitig nicht alle jetzt ins Kloster eintreten, aber wir können unsere Scheibe abschneiden, wahrscheinlich.
3: Ja, genau. Also ich würde wirklich sagen, also was automatisch passiert, wenn du in einen Ort hergehst, wo es ein bisschen ruhiger ist und anders, dein Hirn wird mal am Anfang rebellieren. Denken, boah, was, da ist ja viel zu wenig Stimulus und Stimuli dran und viel zu wenig Reiz und das wird am Anfang ein bisschen mühsam. Das ist völlig normal, aber so nach zwei, drei Tagen ist das Hirn wie auf einer Basis, sagen jetzt mal, wo sagen, okay, jetzt bin ich da, jetzt mache ich mal das Beste daraus, jetzt schauen wir mal, was passiert. Also darum, mindestens Abstecher in ein Kloster oder wie auch immer in die Richtung tut sehr gut, um sich selber auch ein bisschen besser kennenlernen und um sich ein bisschen abregulieren.
6: Oder so Oasen schaffen im Alltag nützt auch schon, dass man weil sich zurückzieht in die Ruhe. So.
3: Ja, absolut. Ja. Genau. Also, ich würde schon gar sagen, schon 2-3 Minuten Microbreaks irgendwo sich können, bewusst einfach wahrnehmen, ist extrem. Also das ganze Thema Achtsamkeit, also das hat einen hohen Effekt.
6: Und bei dieser Nonne oder bei so einer Nonnenstudie hat man glaube ich auch herausgefunden, dass eine so eine Nonne Demenz hatte, gell?
3: Ja, verschiedene, also, genau. Ja,
6: ja, und Ablagerungen hatte im Hirn, aber sie wie gesund gelebt haben. Das ist mega verblüfft.
3: Genau, es hat sich nicht, ja, es hat sich nicht nachher, es ist wie nicht ausgebrochen oder es hat sich nicht gezeigt nachher im Lebensstil, ja, absolut.
6: Einfach wegen diesen Ritualen.
3: Ja, nicht, also auch, weil da kann so viel kompensiert werden, oder? Eben, einerseits absolut Ritual, andererseits eben, man stützt sich gegenseitig, man ist wie so in dieser Gemeinschaft, man hilft sich gegenseitig, und das ist der Klassiker. Also, wenn eine Demenz ausbricht, hat immer viel, also, eben, wenn das nachher, es gibt ja immer eben auch so Knicks in der Verlaufskurve. Das ist sehr abhängig davon, wie das Umfeld damit umgeht. Und wie es sagt, hey, look, das sind unsere Möglichkeiten, die möchten wir wahrnehmen, so möchten wir die unterstützen. Übrigens immer auch als Angehörige Grenzen wahrnehmen. Auch sagen, hey, look, das sind meine Grenzen. Mhm. Also, wo bin ich bereit, zu sagen, da helfe ich mit, das mache ich und wo sind meine Grenzen? Und weil sonst kannst du es anderen nicht so gut machen, wenn du immer über deine eigenen Grenzen übergehst, oder? Und darum habe ich schon das Gefühl, dass das ganze Umfeld von dieser Nonne zum Beispiel, es gibt verschiedene, genau, wo man da analysiert hat, die Hirne würden eigentlich anders vermuten lassen. Und gleichzeitig eben, man kann so viel kompensatorisch auffangen. Je nachdem, wie man weiterlebt und wie man es angeht. Neben das Ganze, wie du gesagt hast, das Rhythmisierte hilft eben auch, gerade so bei einer frontotemporalen Demenz, eben, wo der Dirigent nicht mehr so gut mag. Aber der Dirigent ist sich gewöhnt an gewisse Gewohnheiten und Muster. Mhm. Und an die kann man sich nachher direkt wieder wie so anbinden. Ja.
6: Genau, ein Teil, den wir gar nicht angesprochen haben, aber wo es jetzt eben auch durch bei den Nonnen zeigt, eben, dass Spiritualität und Glaube ein mega Booster kann sein kann,
3: ja,
6: das Alter. Genau, ja. Vielleicht so noch abrunden.
3: Sehr gerne, ja, unbedingt. Also, ja, das ist
6: ja, du hast sogar die Altersgruppe, die am ältesten wird, sind Pfarrer.
3: Richtig, ja. Genau.
6: Und Nonnen in dem Fall.
3: Ja, genau, Pfarrer. Also, ja, richtig. Das ist eine ganz spannende Studie. Das ist in der Schweiz gemessen worden. Ja, also Spiritualität hat ganz viel mit Langlebigkeit zu tun. Und auch mit ganz vielen anderen Lebensstilfaktoren, die unterstützt werden mit der ganzen mentalen Gesundheit. Und auch mit, ich sage jetzt mal, eine ganzheitliche Hirnmassage. Ich habe auch gerade letztes Mal wieder ein Paper editiert, wo man gesehen hat, okay, spirituelle Praxis, was, also verschiedene jetzt, sei es Gebet, sei es irgendwo das Transzendenz, also sich irgendwo Bilder, sei es sowieso Kirche, Musik machen miteinander, austauschen über das Leben. Das sind Faktoren, also da kann man wirklich davon ausgehen, dass bis zum Mal 3 die mentale Gesundheit unterstützen. Insofern, dass man zum Beispiel eben gesehen hat, dass Personen, die spirituell leben, also gläubig sind, geteilt durch 3 anfällig sind für Depressionen. Also genau, das ist also so, also man hat gesehen, auch dort wieder koronare Herzkrankheiten, Bluthochdruck, Langlebigkeit, weniger Spitalaufenthalt und wenn sie im Spital sind, haben sie mehr Besuch. Genau, also es ist wie so, überall hast du positive Einfluss. Es war eine Liste von irgendwie knapp 20 Faktoren, wie positiv Spiritualität sich auf das Leben auswirkt. Also der Huberman, ich weiß nicht, ob du ihn kennst, einer der grossen Neurowissenschaftler, hat auch so einen Podcast für du, genau, aus den USA. Und der hat auch gesagt, hey, mit 50 ist er noch auf den Glauben gekommen. Und hat gesagt, das ist ihm so eine Wohltat und es hilft ihm so fest, selbst wenn es am Schluss für nichts gewesen wäre. Das Leben hat einfach so viel an Lebensqualität gewonnen. Und Klar, ich zwinge jetzt nicht alle zum irgendwie gläubig leben, aber rein, wenn man die Daten anschaut, kann man davon ausgehen, dass es einen sehr positiven Einfluss hat auf die mentale Gesundheit. Man hat auch dort gesehen, kann nicht bei allen, also nicht alle erleben die Kirche, Zugehörigkeit etc. gleich, es gibt auch dort verschiedene, ich sage jetzt mal, Knicks in der Verlaufskurve. Und gleich, über alles hinweg, ist der Effekt von Spiritualität immens. Wirklich, eigentlich, wo man fast ein bisschen unterschätzt. Da gibt es immer mehr und mehr Forschungen. Also die Paper-Anzahl ist explodiert. Wirklich so, wo einfach der Effekt von Spiritualität auf Gesundheit anschaut. Auch jetzt rein neurologisch haben wir zum Beispiel gesehen, dass der Parietallappen, die Verbindung zum Temporallappen, das ist so eine Junction, so eine Verbindung, die ist wichtig zum Beispiel bei Theory of Mind, also dass wir uns in andere einversetzen, die wird ganz fest gestärkt. Und es gibt etwa 8 Bereiche, auch wieder neurologisch, wo man gesehen hat im Hirn, Bereiche, die wachsen durch Spiritualität, wo einfach verstärkt sind. Genau.
6: Auch durch das Gebet so. Oder?
3: Genau, zum Beispiel. Ja. Also kommt immer so darauf an, ist es jetzt gerade in der Situation drin, aber im Verhältnis, wo es wirklich andere Hirne sind. Oder zum Beispiel auch mehr Dankbarkeit vorhanden ist, mehr dass die Fähigkeit zum Loslassen. Es ist ganz schwierig, wenn wir mit unserem Hirn das Gefühl haben, wir müssen alles im Griff haben. Oder wir kommen irgendwie nicht mehr weiter, wir kommen in die Ohnmacht rein. Ohnmacht ist ganz schwierig für das Hirn. Und dann... ich muss es so sagen, das Hirn will immer irgendwie eine Auflösung haben am Schluss. Und die haben wir im Leben meistens nicht, wenn man die ganze politische und Weltgeschehen anschaut. Und wenn man nachher die riesengroße Ressourcen hat, hey, ich gebe es ab, ich kann es loslassen, weil da ist eine höhere Macht als ich. Und man hat auch gesehen, dass das Hirn eigentlich davon profitiert, wenn sich so immer grösseren Kontext kann, anschauen kann. Also in dem Sinn, hey, von dem Transzendenten profitiert. So, ich bin eingebettet in etwas Höheres und in etwas Grösseres. Das ist etwas, wo eben rein wirklich physiologisch Hirn positiv reagiert.
6: Mhm. Wie eine Lösung, eine Auflösung hätte.
3: Genau.
6: Oder so. Es kann abgehen.
3: Genau. Oder auch Emotionsregulation, die besser ist. Eben ganz mit den Depressionen in umgekehrte Richtung. Also es ist eindrücklich, wie gross die Effekte sind von Spiritualität auf die mentale Gesundheit. Und da finde ich es eben auch manchmal schade, wenn es so das Gegenüber ist, da ist Wissenschaft, da ist Kirche und die Kirche hat das Gefühl, ja, wir haben da die Lösung in der Bibel allein und die Wissenschaft hat das Gefühl, ja, wir brauchen die Bibel oder ja, immer oder Spiritualität nicht, finde ich schade, genau, weil da gibt es so viele Symbiosen.
6: Hey Maria, danke vielmals, so eine Ladung Wissen, die du mir wieder übergeben hast, yeah. Danke vielmals, ich freue mich aufs nächste Mal und
3: ja, anytime,
6: mega,
3: einfach
6: mega cool.
3: Cool,
6: danke dir.
3: Danke dir vielmals, Ruth.
6: So viel Wissen, das Dr. Maria Brasser hat und vor allem so viel Begeisterung, die sie hat beim Weitergehen, das packt mich immer wieder. Und ja, manchmal ist es fast ein bisschen viel Wissen, ich weiss, auf einen Schlag, oder? Aber dann hast du den Podcast ja zur Verfügung, zu jeder Zeit und kannst ihn immer wieder hören oder einfach einen Teil davon. Danke auf jeden Fall für dein Dabeisein. Und danke für dein Mittragen. 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Danke dir. Mein Name ist Ruth Stutz.
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1: Die Nachrichten von SRF um 9 mit Kevin Johannes. Guten Abend. Trotz all der Krisen in der Welt gehe es der Schweiz noch besser als vielen anderen Ländern. Das sagt der Direktor der Konjunkturforschungsstelle an der ETH Zürich. Er warnt aber, bald dürfte auch die Schweiz die Folgen des Nahostkrieges stärker spüren, so Jan-Egbert Sturm im Interview mit dem Blick. Wenn Öl und Gas teurer werden, dann seien die Einkommen weniger wert. Viele Produkte würden für die Konsumentinnen und Konsumenten teurer, weil die Transportkosten steigen. Das treffe momentan vor allem Asien hart, aber mit Verzögerung auch die Schweiz. Der Ökonom rechnet für dieses Jahr mit einer Teuerung von etwa 2%. Die Schweizer Rettungsflugwacht hatte über Pfingsten viel zu tun. Besonders häufig seien die Helikopter bei medizinischen Notfällen wie Herzinfarkten und Schlaganfällen alarmiert worden, schreibt die Rega. Wegen des warmen Wetters rückte die Rega auch überdurchschnittlich oft zu Freizeit-, Sport- und Bergunfällen aus. Insgesamt gab es über Pfingsten 130 Einsätze. Weitere Themen dieses Pfingstmontags in Kürze. Im Kanton Obwalden sind zwei junge Bartgeier in die Freiheit entlassen worden. Die Stiftung Pro Bartgeier hat die Vögel bei der Melchseefrut ausgesetzt, um die Population zu stärken. Der Bartgeier war im Alpenraum lange ausgerottet. Die Jungvögel werden in ihren ersten Wochen in Freiheit überwacht. Und in Litauen soll mehr Deutsch gesprochen werden. Das will der Präsident des baltischen Landes. Er hat ein Programm zur Förderung der deutschen Sprache angestoßen. Deutsch soll nach Englisch zur beliebtesten Fremdsprache in Litauen werden. Damit will der Staatschef die Beziehungen zu Deutschland stärken. Zwischen dem Iran und den USA herrscht zwar eine Waffenruhe, aber die beiden Staaten befinden sich offiziell im Krieg miteinander. Trotzdem soll ein iranisches Fußballteam in 3 Wochen an der Weltmeisterschaft in den USA spielen. Der iranische Sportminister sagt nun, der Weltfußballverband FIFA habe dem Iran versprochen, dass alle Spieler ein Visum für die USA erhalten würden. Trainieren werden die Iraner in Mexiko. Mexiko sei ohne weiteres bereit, das iranische Team während der Fußball-WM aufzunehmen, sagt Präsidentin Claudia Sheinbaum. Man komme damit einer Bitte der USA nach. Für die Spiele müssen die Iraner dann aber definitiv in die USA einreisen. Ihre Gruppenspiele finden in Los Angeles und in Seattle statt. Die Wetteraussichten. Es wird auch morgen wieder meist sonnig und heiß mit 29 bis lokal gar 33 Grad. Das waren die Nachrichten von Radio SRF. Verantwortlich war Jan Gröble.
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2: Mir passiert das so viel bei den Kindern. Sie wollen mich etwas fragen. 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
2: Das ist Song Reaction, der Podcast, wo wir über die Songs schwätzen, die uns inspiriert haben, die so richtig viel zu reden geben, wo man auch Sachen kann reininterpretieren kann. Wir sagen einfach unsere Meinung, unsere Interpretation, das, was uns angekumpelt ist beim Hören von diesen Songs. Und das heisst natürlich, dass es nicht zwingend die Meinung muss sein von der Künstlerin oder einem Künstler. Das mal in der Runde, der Juni, der Andi und ich. Janine. Und wir starten wie immer mit dem Schweizer Song. Kommt von June July, Here for You. Ein Song für einen Menschen, der gerade in einer Krise steckt und so die Ohnmacht, die man als Person von außen fühlt. Also die Ohnmacht ist mir stark entgegengekommen, als ich den Song gehört habe. Wie ist so gegangen?
4: Es ist so richtig so erdrückend fast ein bisschen jetzt für mich. Es ist mega. Einerseits, es ist auch mega schön gewesen, zum Zuhören einfach auch. Also ich habe wie so die Geschichte aufgesogen. Ich finde das immer so schön, wenn ein Song so eine starke Geschichte erzählt und so eine starke persönliche Geschichte irgendwie erzählt. Ich liebe das, um das dann auch aufzusuchen und zu merken, so wie das Gefühl hat müssen sein und irgendwie eben die Ohnmacht, die kommt mir mega über, aber auf eine mega schöne Art irgendwie einen Umgang versuchen damit zu finden. Das ist so das Gefühl, das mir so rauskommt schlussendlich.
2: Ja, genau.
5: Wie auch irgendein so ein Mitleiden. Mit dieser ganzen Geschichte irgendwie. Mhm. So, du hast also ich habe das Gefühl, da ist sehr eine tiefe Beziehung da. Und da ist wirklich ein Schmerz, dass das Gegenüber zerbricht und nicht mehr schwätzt. Und einfach, der geht es ganz schlecht. Und das Mitleiden rundherum. Also, einerseits die Person, die das wie eine Art singt, das in einem Songtext verarbeitet, aber im Songtext innen merkst du dann auch, da gibt es ganz viele Leute rundherum.
4: Ja, genau. Mhm.
5: Also, ich habe mir fast einfach vorstellen, da, zuerst ist es eine Person, die sich um das Gegenüber kümmern kommt nicht her. Plötzlich kommt eine ganze Runde von Leuten, die sich um die Person kümmern, kommen aber auch nicht her.
2: Sodass, aber sie machen sich Sorgen, sie machen kollektiv sich Sorgen. Ja.
5: Und sie wissen, es kommt auch der Satz, and we don't know what to say. Wir wissen einfach nicht mehr, was zu sagen. Genau, so das Mitleiden habe ich sehr stark gespürt.
4: Ich finde ein schönes Bild, so eine Person, viele Personen, und dann kommt oft mal noch der Song. Mhm. Und vielleicht ist der Song dann mehr so der letzte Rettungsanker, so die Hoffnung, so vielleicht kommen wir mit dem ja durch.
2: Das ist doch irgendwo in den Lyrics drin. And if you don't want to share your pain, also wenn du deinen Schmerz nicht willst teilen, I hope this song can take some away. Also dann hoffe ich, dass der Song wenigstens ein bisschen Schmerz kann lindern. Und eben, ich kann zeigen, hey, ich bin da für dich, ich leide mit dir, ich sehe dich und ich sehe aber auch schon weiter. Weil das kommt wie auch durch, finde ich, in den Lyrics. Dass die eine Person irgendwie einfach so in diesem negativen Gedankenstrudel ist und die andere Person wie schon darüber raus kann sehen.
4: Voll. Also das, was so gesagt wird, I know you're wonderful, colorful, thoughtful, beautiful. Also ich weiss, du bist eigentlich wunderbar, du bist farbig, du bist überlegt, du bist wunderschön. Mhm. Irgendwie, und gleichzeitig ist da die Wolke, die irgendwie bei dir hängt, wo das weh die Farbe wegnimmt. Ich finde das auch so ein schönes Bild, wo man also denkt, ja, das stimmt, manchmal wirkt jemand mega farbig und mega fröhlich und alles super gut, aber innen dran ist die Wolke, die hängt. Und das habe ich auch so ein Bild gefunden, wo so, ja, das kann ich irgendwie voll.
5: Ja, ich habe mich so wie mit beiden Seiten ein bisschen identifizieren. Einerseits mit der Seite, die beschrieben ist, du bist da für eine Person, kommst nicht an sie her. Und gleichzeitig, ich kenne so Situationen aus meinem eigenen Leben, wo ich mich gefühlt habe wie die Person, wo einfach die wie sie es beschreibt, die Wolke im Herz hat. Also irgendwo, bei mir jetzt klar, eine Depression in meinem Leben, wo sich angefühlt hat, wie du wirst einfach matt, du bist wie nicht mehr dich selber, es wird so viel zugedeckt auch. Und das braucht auch Zeit. Also ich habe zum Beispiel immer geschätzt, dass ich Leute rundherum habe. Aber das siehst du wie dann Amiga gar nicht. Also es ist wie so der Versuch herzukommen, aber die Person, die betroffen ist, die braucht dann irgendwie auch Zeit. Manchmal braucht es, dass jemand kommt und schwätzt. Ich habe zum Beispiel eben den Satz, and we don't know what to say. Ich finde jetzt, den könnte man positiv oder negativ auslegen. Ich weiss nicht, was ich soll sagen. Manchmal ist es aber auch gut, dass wir nicht wissen, was sagen. Also weißt, manchmal habe ich mir zum Beispiel in der Depression jetzt auch geholfen, wenn jemand kommt und gesagt hat, ich habe kein Wort, ich weiss, ich bin einfach da. Ja. Aber ich kann jetzt einfach nicht helfen. Und und wieso, man muss manchmal auch gar nicht helfen. Mhm. Oder man darf auch einfach nicht wissen, was sagen. Das ist auch voll okay.
4: Oder eben, man hilft mit dem, dass man nicht weiss, was sagen, einfach da ist.
5: Genau. Darum auch mega wichtig zum Aussprechen. Es hat einen Satz drin, wo es darum geht, so das Nachfragen. Also, Nachfragen, wie geht es dir und so. Ich höre das lieber auf. Irgendwie so, glaube ich, beschreibt sie es im Liedtext.
2: Ja, genau.
5: Wo ich dann für mich gemerkt habe, ich glaube, mir zum Beispiel hat es mega gut getan, dass ich immer wieder Leute hatte, die gefragt haben, wie geht es dir? Ich kann ja dann wie selber entscheiden, gebe ich jetzt Antwort oder nicht. Aber es zeigt auch, ich werde immer noch gesehen, weißt du so. Das ist eigentlich auch etwas Positives.
2: I don't want to push you away by asking you all the time if you're okay. Ich will dich irgendwie nicht wegstoßen oder irgendwie wie zu viel sein, wenn ich immer ständig das Gleiche frage. Und das finde ich schon noch eine Herausforderung. Oder wie viel Raum gibst du jemandem, wo du merkst, geht es gerade nicht gut? Mhm. Wie fest drängst du dich auf, eben, auch gerade wenn du merkst? Also, ich kenne auch Leute in meinem Umfeld, wo ich so das Gefühl habe, ich glaube, dir geht es gerade echt nicht gut. Also einfach das was ich spüre bei dir. Und wenn ich frage, heisst es, hey, nein, ist alles okay. Und dann bin ich mega überfordert. Was mache ich denn jetzt? Dränge ich mich auf? Lass ich es einfach sein?
5: Ja, und gleich, wenn du eben gar nicht mehr nachfragst, kann es sein, dass das Gegenüber irgendwie findet, es interessiert gar nicht mehr, wie es mir geht.
4: Ja,
2: also würdest du wie sagen, immer wieder nachhaken?
5: Hey, ich glaube, es ist typenabhängig. Ich persönlich habe es geschätzt, dass es nach wie vor Leute gegeben hat, die gesagt haben, hey, schau, Vielleicht kann man sogar einleiten und sagen, schau, vielleicht ist die Frage jetzt deplatziert, aber es nimmt mich gleich Wunder. Sag mir, wie geht es dir jetzt gerade im Moment? Mir hat das geholfen, weil ich glaube, es irritiert eher, wenn einfach die Frage gar nicht mehr kommt. Vielleicht, vielleicht aus Angst, weil sie Leute nicht mehr stellen wollen, aber ich kann auch als betroffene Person auch interpretieren, ja, mein Gegenüber nimmt es irgendwie gar nicht mehr. Ich meine, ich kann dann immer noch selber sagen, schau, ich kann dir jetzt auf das gerade keine Antwort geben. Und je nachdem habe ich das auch gemacht und gesagt, lass uns über etwas anderes reden. Aber schon nur, dass die Frage kommt, hat mir jetzt geholfen, zu sehen, mein Gegenüber nimmt mich wahr. So, aber das ist wahrscheinlich schon individuell. Typenbedingt in der Situation. Manchmal geht es dir wirklich so, dass du dann findest, ja, du siehst ja, dass es mir scheiße geht. Also warum fragst du mich denn noch so? Oder? Das kann auch sein.
2: So in der Wunde noch gestochen. Mir ist wie so ein bisschen geblieben vom Song, nicht wollen sozusagen ein Problem lösen, sondern kommunizieren, ich bleibe. Also ich bin nicht nur jetzt da, sondern ich bin gekommen zum Bleiben, sozusagen. Oder? Weil das ja schon auch eine Herausforderung kann sein, oder wenn du selber irgendwie gerade in dem Strudel drin bist von negativen Gedanken und alles und du siehst gar nicht raus, wenn dann so möchte gerne gute Ratschläge kommen oder, oder einfach irgendwie so es kommt dann schon gut. Ja, es kann ja dann wie auch so einen Graben geben, wo du sagst, ja gut, also, das will ich gar nicht mehr hören. Dann fängst du ja distanzieren, oder?
5: Voll, also das finde ich auch etwas, was mich sehr angesprochen bei dem Song, wie du sagst, so dass, hey, ich bin einfach da. Und ich glaube, ich habe das auch erlebt, dass Leute einem das auch zusagen. Sagen, schau, ich verstehe nicht, warum die Sachen passieren im Leben. Ich weiss nicht, wie ich dir helfen kann, aber ich sage einfach, ich bin da. Und ich bleibe da und ich bin verfügbar für dich. Ich glaube, das ist schon eine riesen Qualität und eine riesen Hilfe in einer Freundschaft. Oder auch, was sie hier erwähnt, ist noch das Gebet zum Beispiel, so, I pray your worries will be over someday soon. Also irgendwo, ich bete, dass deine Schwierigkeiten vorbeigehen irgendwann. Vielleicht sogar ein bisschen früher als später. Oder? Und dort merke ich auch, Gebet kann ja auch so ein Ausdruck sein. Von ich kann ja für eine Person, die es schlecht geht, auch beten. Und das ist etwas, was ich aussprechen kann über diese Person und ohne, dass die es mitbekommt. Also vielleicht dann, wenn ich merke, du, ich weiss nicht, wie ich dieser Person begegnen soll, finde ich es eigentlich noch schön, Gespräch dann wie mit Gott suchen, so, über die Person.
2: Ja, das ist ein schöner Gedanke, ja. Vielleicht noch so ein letzter Gedanke. Mir ist so beim Hören eine Serie in den Sinn gekommen, das so eingefahren ist. So, irgendeine Spitalserie. Auf jeden Fall hat der eine einfach immer gefragt, how can I help? Und mir ist der Satz so eingefahren, weil ich dachte, hey, auf diese Frage könnte ich eine Antwort geben. Mhm. Wie kann ich dir helfen? Und nicht, kann ich dir helfen? Oder noch schlimmer, meldest du dich, wenn ich dir... Mit dem kann ich wie nichts anfangen, wenn es mir nicht gut geht. Ja. Dort bin ich mega froh, wenn es auch direkt ist, irgendwie, wie kann ich helfen? Und ich kann dann immer noch sagen, hey, im Moment geht nichts. Das ist ja dann auch okay, aber wie so ein bisschen mehr anrühren als so etwas Vages, wo man vielleicht dann in der Krise hinein auch gar nicht kann annehmen kann. So, meldest du dich, wenn du etwas brauchst von mir, so ein hey, das schaffe ich nicht im Fall, jetzt gerade.
4: Ich habe auch schon mal dann ein Gespräch und gesagt, hey, melde dich einfach bei mir, weil ich kann mich im Moment vielleicht gerade nicht melden. Oder ich habe den Kopf gerade echt nicht dazu, aber melde dich einfach. Ich lese gerne oder irgendwie von dir oder ich schwätze gerne mit dir, aber ich habe die Energie vielleicht gerade nicht, um mich selber zu melden. Und dann finde ich das irgendwie auch noch schön, gerade selber können sagen, so, hey, wie du das sagst, ja, man kann ja auch dort Kommunikation vielleicht lernen. Und das finde ich auch noch schön, da, dass es so ein Versuch ist, möglichst viel mal zu reden und irgendwie weiterzugehen und zu sagen, hey, vielleicht finden wir irgendwo einen Punkt, irgendetwas, der vielleicht hilft. Das finde ich irgendwie schon auch noch schön. Ich habe auch noch schön gefunden, dass sie auch noch so die Hoffnung irgendwie reinbringt, mit so, dass die Sonne ja gleich irgendwo dann am Scheinen ist. Auch wenn das so eine Floskel ist und so ein bisschen sehr simpel, aber es ist gleich so, es ist ja noch, die Sonne ist ja noch da, irgendwie.
2: Ist ja ein starres Bild, oder? Die Wolken, also machen die Sonne nicht inexistent.
4: Man sieht sie zwar nicht, aber sie ist irgendwie da. Komm, wir hoffen noch ein bisschen. Oder wie du vorhin gesagt hast, Gebet oder irgendwie so, wir gehen dann noch ein bisschen weiter miteinander. Das finde ich schon mega schön, wie das da rauskommt.
2: Genau, und miteinander aushalten. Auch wenn es dann halt ein Zeitchen braucht, oder?
4: Ja. Ja.
2: Schließen wir ab mit dem Fun Fact, wie immer. Jun Julai hat mega schöne Filme auf Insta, wo man sie so sieht singen und hat Gitarre, glaube oder Piano, alles Mögliche. Auf jeden Fall sehen wir dann halt auch immer so ein bisschen etwas von ihrem Zuhause. Und mir ist wirklich aufgefallen, sie hat mega gerne Pflanzen. Es ist wirklich einfach in jedem Video, in jeder Einstellung von diesen Filmen, siehst du grün, von der Decke oben runter, dort ein Topf, über das Klavier schlängelt sich noch irgendetwas. Und es sieht so ästhetisch aus, sieht mega schön aus, aber die Frage ist mir immer wieder so durch den Kopf, so, wann gießt sie all die Pflanzen, wie lange
5: macht sie?
4: Wie
2: gießt sie die? Macht sie ein Pflanzenbad oder macht sie einfach ein Ding drin?
4: Heisst das, tut sie die alle von ihrer Position?
2: Ja. Ich finde, sie könnte mal ein Video zu dem machen. How to take care of your plants, weil meine Pflanzen wären froh. Gut, dann gehen wir zu unserem zweiten Song. How Do We Get There From Here? Von der Amy Grant, featuring Rubia Manfu. Ein Song, der um die Frage geht, wie kommen wir vom Ist-Zustand zu dem Zustand, der eigentlich sollte sein, obwohl wir verschiedene Meinungen haben. Und an dieser Stelle würde ich gerne noch ein bisschen etwas zum Hintergrund des Songs sagen, weil ich glaube, es ist noch wichtig, um so ein bisschen zu verstehen, um was es im Song geht. Der Song ist schon vor ein paar Jahren eigentlich entstanden, geschrieben worden, nach einer Schiesserei in einer Schule. Und Amy Grant hat dort tatsächlich jemanden gekannt, der gestorben ist dabei. Und nach der Schiesserei haben sich verschiedene Künstlerinnen und Künstler mit so Gesetzgebern getroffen und sind dort wie halt so zusammengeprallt mit anderen Meinungen. Und gleich ist ja der Kern, was sie wollen, der gleich gewesen. Also eigentlich Kind schützen vor so Schiessereien. Da sind dann eben so die Fragen vom Song aufgekommen. Der Song funktioniert fest mit Fragen. Wie kommen wir zu einem Ziel, das beide Seiten wollen? Wie können wir gleich für etwas kämpfen, auch wenn wir verschiedene Meinungen haben? Wie können wir trotz Unterschied zusammenstehen? Und, ja. Der Song ist eigentlich wie so eine Flamme von der Hoffnung gewesen, habe ich gelesen. Genau. Ja.
5: Krass. Also ich habe ja nichts gewusst vom Hintergrund. Ich habe einfach also Corona-Zeit vor Augen gehabt bei dem Song. Also als ich den gehört habe, ich habe das Gefühl gehabt, der muss irgendwie mit dieser Zeit zusammenhängen. Würde glaube vom Datum auch noch herkommen, wenn der Song
2: 2023 ist er sozusagen entstanden im Schreiben.
5: Weil ich habe das Gefühl, auch die Sachen, die sie beschreibt, eben also die Gräben, die verschiedenen Meinungen, das laute einander anschreien, ist für mich auch eine Zeit, die wir alle irgendwie erlebt haben. In dieser Corona-Zeit, wo sich Gräben aufgetan haben, wo sich Meinungen verstärkt haben, Polen sich,
2: also das wirklich stimmt,
5: eine Zeit, wo man das irgendwie, also wo ich das mega miterlebt habe, oder wir gesellschaftlich auch ganz starker Teil gewesen sind. Und wo man irgendwie lechzt nach Versöhnung und einem Miteinander und wie kommen wir eben, how do we get there from here, also irgendwie, wie kommen wir weiter von da zu da einen Schritt miteinander machen, aufeinander zu machen. Habe ich voll Corona vor Augen.
2: Hey, ich finde das noch ein schönes Bild, weil ich meine, so diese Schiessereien an Schulen, da können wir wie nicht so mitfühlen, da in der Schweiz. Das kennen wir jetzt wirklich nicht. Und auch so die verschiedenen Meinungen, was Waffen zum Beispiel angeht. Wir haben unser Waffengesetz und das ist relativ klar, oder? Und in den USA gibt es halt schon viel mehr auch die Gräben von denen, die sagen, nein, das ist ein Menschenrecht, das gehört sich einfach. Genau. Und andere, die sagen, hey, aber schau, was anrichtet. Ja. Und gleich wollen ja alle eigentlich die Sicherheit. Und wenn das runterbrichst auf Corona, finde ich das eigentlich recht ein guter Vergleich. Weil das haben wir ja wie alle erlebt. Egal auf welcher Seite, dass man gestanden ist. So die Meinungen, die aufeinander prallen, die dann auch sehr hitzig geworden sind, die Diskussionen.
5: Und es ist ja dann, das, was uns irgendwie vereint hat, ist der Wunsch nach Gesundheit. Oder irgendwo eine Unversehrtheit von einem Körper, gesund bleiben. Das wäre dann jetzt gegenüber dem Sicherheitsthema in den USA, oder? Ja.
4: Man muss ja aber gleich, und dann, wie bringst du es an, dass man eben einen Diskurs kann führen kann, wenn jetzt sie fängt gerade an mit dem «You could hardly hear the question». Also du kannst überhaupt nicht mal die Fragen hören, weil es so ein lautes
5: Riechen ist. So ein Geschrei in dem Raum.
4: So ein Geschrei, Und ich habe wirklich, auch gerade so ein Bild von so einer, so einer Gemeindeversammlung oder so etwas in dem Stil, wo sich alle treffen,
2: rasch
4: und rufen und machen und vorne versuchen es irgendwie. Und ich finde schon, wie gehst du mit dem um? Das ist eine Frage, die ich mir mega viele Stellen seit Corona, hat das mir auch angefangen. Also, wie gehst du um, wenn du zwei Meinungen hast und du merkst, die Fronten sind so verhärtet, du bringst die gar nicht an. Weil eben, die einen sehen sie so, die anderen so. Und du willst da hin. Wie bringst du jetzt beide dort an? Also wie bringst du auch beide an einen Tisch, ohne dass es eben ausartet?
5: Ja, und beide Fronten haben ihre Überzeugungen und ihre Quellen und ihre Studien und ihre Meinungen, wo ihnen eigentlich sagen, du bist richtig und auf der anderen Seite, du bist richtig. Oder? Und dann einen Weg finden, ist schon mega schwierig. Also ich habe das Gefühl, in der Schweiz, Corona, ich habe das Gefühl, man spürt so Gräben immer noch. Ich glaube schon nicht mehr so stark wie in der akuten Phase. Weil wir irgendwo auch gemerkt haben, wir müssen einfach auch wieder weiterleben miteinander. Mhm. Ich glaube, das zwingt dich dazu, gewisse Sachen zu regeln, vielleicht an gewissen Orten einen Kompromiss einzugehen oder manchmal auch Zeit. Mhm. Es verstreicht einfach Zeit und wir leben wieder miteinander. Aber es ist immer wieder, also ich persönlich habe immer wieder Diskussionen mit Leuten, weisst du noch, vor 5 Jahren, vor 6 Jahren. Und dann bist du gerade wieder an diesem Thema dran.
4: Ja. Aber hast du nicht das Gefühl, es ist ein bisschen eine kritischere Stimmung auftaucht gegenüber das, was man so ein bisschen gehört oder liest in Zeitungen oder Radios oder irgend so. Also ein bisschen, so ein bisschen die Medien und auch das, was man sonst so ein bisschen hat, das ist so ein bisschen eine kritischere Grundstimmung gegen vieles herum. Oder wie erlebt ihr das? Ich habe das Gefühl, es ist schon so ein bisschen, weiß auch nicht, es ist irgendwie eben etwas hängen geblieben von dieser Zeit.
2: Ja, das hätte ich sicher Spuren hinterlassen.
5: Also
2: ich
5: stimme dir dort schon zu. Ja. Also, sie schreibt jetzt da auch, how do we learn to trust each other? Also irgendwo, und dass wir nicht irgendein Leben in Angst leben, sondern das Vertrauen dürfen zunehmen. Und vielleicht das ist ja ein Vorwurf in der Corona-Zeit immer stärker gewesen, gegenüber den Medien zum Beispiel, dass das Vertrauen verloren geht in die Medien, weil sie Sachen publizieren, die einfach nicht stimmen. So das eine Lager, das stark das betont, oder? Ich glaube, es ist wirklich ein gewisses Vertrauen verloren gegangen in dieser Zeit.
4: Und vielleicht auch das Hören auf so, dass nicht nur die zwei verschiedenen Pole, blöd gesagt, also die für den Gegenpol, sagen wir jetzt mal, sondern auch das, was in der Mitte so passiert. Dass der Grundtenor von dem dazwischen irgendwie, sondern man hört ja, und ich habe das Gefühl, das ist schon spannend, so, vor allem diese lauten Stimmen, hört man ja zu.
2: Ja, also ich finde, zuhören ist allgemein ein gutes Stichwort, weil ich glaube, dass bei so hitzigen Diskussionen sehr oft nicht zugelost wird, sondern du wartest eigentlich nur auf die Redepause vom anderen,
5: dass
2: zum
5: du mit
2: deinem
5: Argument verschiedene Fräse.
2: Genau. Und ich mag mich erinnern an eine Diskussion, die ich hatte mit einem, es ist ums Schulsystem gegangen. Wir hatten wirklich ganz verschiedene Meinungen. Und es war so eine gute Diskussion. Okay. Weil immer, wenn ich geredet habe, hat er mir zugelost und hat gesagt, ah, das finde ich jetzt aber, das habe ich mir so nicht überlegt. Da ist ein guter Punkt. Ich würde einfach sagen, dass, und dann hat er wieder weitergeschwätzt, seinen Punkt. Und ich habe dann wirklich gemerkt, dass ich ihm auch besser zugelost habe. Und das hat so eine gute Diskussion gegeben. Schlussendlich haben wir einfach beide wollen, dass unsere Kinder gut durch die Schule kommen. Und wir haben verschiedene Meinungen gehabt. Und es war extrem bereichernd gewesen. Also ich habe Sachen können mitnehmen. Und ich habe auch gemerkt, hey, ich möchte parat sein, um meine Meinung auch können ändern. Vielleicht nicht, nicht immer voll ändern, aber einfach irgendwie so, hey, ja, den Aspekt sehe ich und dann gebe ich dir den Punkt, den nehme ich mit.
5: Ja, so eine Diskussionskultur, die man einander zulässt.
2: Ja.
5: Ich glaube, das ist etwas, was uns schon stark abhanden kommt, wo mega schön ist, wenn das passiert. Oder vielleicht braucht es das Vertrauen, das wieder wächst, dass wir das irgendwie können. Ich jetzt vom Typ her bin schon jemand, der sehr lösungsorientiert ist. Ich merke so, hey, aber irgendwann müssen wir aus dem Diskutieren auch wieder in die Handlung hineinkommen. Also müssen wir doch, wir leben doch in einer Gesellschaft, wo wir aufeinander angewiesen sind und jetzt müssen wir wieder einen Schritt machen. Mhm. Ich bin sehr, dort manchmal ein bisschen ungeduldig und sehr lösungsorientiert. Ja. Ist immer wieder ein Diskussionsthema, eine Beziehung zu Freunden. Wo dann irgendwie einfach mal wollen, dass ich zuerst mal zulasse und ich bin dann eher so der, der
2: denkt,
5: komm, wir machen doch jetzt einen Schritt zusammen. Irgendwie. Jetzt haben wir doch genug diskutiert und einander angeschaut, jetzt müssen wir irgendwie ins Handeln reinkommen. So, wenn das kann passieren, von dem bin ich mega Fan, oder? Dass man einen Schritt, eben das, vielleicht auch das, was sie schreibt, how do we take the next step?
2: Ja.
5: Also
2: genau,
5: irgendwann müssen wir dann mal einen Schritt für sie machen.
4: Ich finde auch spannend, eben, wenn sie dann so die zweite Strophe, was wird Geschichten mal so zeigen, sind wir ein Teil vom Problem. Oder genau. Ein Teil von dem, wo quasi nachher die Heilung bringt. Oder so positiv bringt. Und ich, das hat bei mir recht viel ausgelöst, einmal mehr. Weil das ist etwas, wenn ich mich frage, was könnten wir wirklich machen? Eben das Zuhören. Vielleicht ist es wirklich einfach, jetzt, wie du das Beispiel finde ich jetzt mega spannend, was du gesagt hast, über das Schulsystem. So, ja, auch bei all diesen Sachen einfach mehr zuhören und das Zuhören lernen.
2: Mhm. Und das Aushalten auch, weißt du, am anderen bis ans Ende zuzuhören. Mhm. Weil mir passiert das so viel bei den Kindern, dass sie mir etwas erzählen, also, oder sie wollen mich etwas fragen. Mami, darf ich? Und ich weiss ja genau, wo die Frage hingeht. Und dann grätsche ich rein und gebe nicht Antwort. Und meine Tochter schaut mich immer wieder an und sagt, Mami, du hast gar nicht fertig zugelassen. Ja. Du weißt gar nicht, was ich wirklich will. Ja. Und mein Ding ist dann, ich weiss, was du willst. Also ich habe das schon rausgehört, aber sie hat eigentlich recht, eigentlich weiss ich es ja nicht.
4: Ja.
2: Und das Aushalten bis am Schluss, also ich habe dann das Gefühl, sie ist auch offener für meine Antwort, wenn sie merkt, ich habe zugelassen, ich höre sie, ich nehme sie ernst und gerätst nicht einfach rein, wie irgendwie so ein Politgespräch, wo man dann einander schon das Wort wieder abschneiden will. Nein.
4: Ja.
2: Ja.
4: Ja. Ja. Zuhören.
2: Zuhören und nachher Schritt machen.
5: Ja, ich finde es irgendwie schon.
2: Auf das einigen.
5: Ja.
4: Ja, irgendwann musst du dann wirklich machen, zuhören. Ich, dort bin ich schon auch bei dir, irgendwann musst du dann mal weitergehen. Sonst bleibst du ja eben dort stehen. Cool. Das stimmt.
2: Voll.
5: Ja.
4: Ja. Hat recht viel ausgelöst, der Song.
2: Ja, genau. Dann kommen wir doch noch zum Fun Fact. Amy Grant ist ja schon ewig im Musikbusiness und der bekannteste Song von ihr ist Baby Baby. Der ist wirklich mega ein Hit geworden. Über 59 Millionen Streams auf Spotify allein. Und eigentlich hat Amy Grant so einen Love-Song schreiben, aber sie hat irgendwie nicht gewusst, wie. Sie hat einfach nicht romantisch überkommen, das, was sie geschrieben hat. Und dann hat sie ihre 6 Wochen alte Tochter angeschaut und ihr ist so durch den Kopf, oh Baby, Baby. Und dann so... Und dann ist wirklich in 10 Minuten hat sie das am Küchentisch schnell angesuddelt und es ist wirklich ein riesen Hit geworden. Und wenn du jetzt das Musikvideo anschaust, dann siehst du so mega schnulzig, 2 Verliebte und eigentlich ist es einfach ein Song von Mami an ihr Baby, das am Küchentisch entstanden ist. Das habe ich eine mega schöne Geschichte gefunden.
4: Ja, das ist wirklich schön.
2: Genau. Ja, mit dem sind wir dann schon wieder am Ende von dieser Folksong-Reaction. Wir würden uns mega freuen über Kommentare, über Likes, über Interaktion mit euch. Könnt uns gerne auch schreiben. Link dazu gibt es in den Shownotes. Das ist übrigens auch der Link zu der Spotify-Playlist, die wir haben. Also all die Songs, die wir darüber reden, die jeweils bei Song Reaction, die könnt ihr auch hören, dort in dieser Playlist. Und dort hat es auch einen Link zum Spenden. 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Dann sagen wir danke, tschüss und bis zum nächsten Mal.
4: Ciao.
5: Ciao.
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1: Die Nachrichten von SRF um 10 mit Kevin Gahnes. Der Ölpreis sinkt auf den tiefsten Stand seit mehr als einem Monat. Aber der ETH-Ökonom warnt, je länger der Nahostkrieg geht, desto schlimmer für den Wohlstand in der Schweiz. Und das Pfingstwochenende war heiß. Heute sind in der Schweiz fast 34 Grad gemessen worden. Es bleibt sonnig und heiß, morgen in den Alpen aber mit Quellwolken und einzelnen Platzregen. Trotz all der Krisen in der Welt gehe es der Schweiz noch besser als vielen anderen Ländern. Das sagt der Direktor der Konjunkturforschungsstelle an der ETH Zürich. Er warnt aber, bald dürfte auch die Schweiz die Folgen des Nahostkrieges stärker spüren, so Jan-Egbert Sturm im Interview mit dem Blick. Wenn Öl und Gas teurer werden, dann seien die Einkommen weniger wert. Viele Produkte würden für die Konsumentinnen und Konsumenten teurer, weil die Transportkosten steigen. Das treffe momentan vor allem Asien hart, aber mit Verzögerung auch die Schweiz. Der Ökonom rechnet für dieses Jahr mit einer Teuerung von etwa 2%. Diese Aussichten könnten sich bald verbessern, wenn die USA und der Iran auf eine stabile Waffenruhe sich einigen können. Der Ölpreis ist heute weiter gesunken. Er liegt nun auf dem tiefsten Stand seit mehr als einem Monat. Das heißt, Ölhändler rechnen damit, dass die Straße von Hormuz bald wieder von Schiffen befahren werden kann. Doch über den Inhalt der aktuellen Verhandlungen ist noch wenig bekannt. Marco Koller.
2: Im Gespräch ist offenbar eine Verlängerung der Waffenruhe um 60 Tage. Das berichten US-Medien. In dieser Zeit sollen die Schiffe wieder ungehindert die Straße von Hormuz durchfahren können. Das heißt, beide Seiten, der Iran und die USA, heben ihre Blockaden auf. Der Iran fordert zudem die Aufhebung von Sanktionen und die Freigabe von eingefrorenen iranischen Vermögen. Knackpunkt bleibt das iranische Atomprogramm. Es ist unklar, ob es da bei den Verhandlungen eine Annäherung gegeben hat. US-Regierungsvertreter berichten zwar, der Iran sei bereit, die Kontrolle über hochangereichertes Uran abzugeben. Die iranische Seite hat das bisher aber immer abgelehnt und sich aktuell zu diesem Thema nicht geäußert.
1: Die Schweiz hat am Pfingstwochenende den ersten Hitzeschub des Jahres erlebt, an einigen Orten bei mehr als 30 Grad. Die höchste Temperatur ist heute laut SRF Meteo in Sitten gemessen worden. Es waren 33,8 Grad. Auch in anderen europäischen Ländern waren die letzten Tage außergewöhnlich warm. In Großbritannien war es heute so heiß wie noch nie im Mai. Im Botanischen Garten Kew Gardens in London wurden 34,8 Grad gemessen. Das seien ganze 2 Grad wärmer als der bisherige Mai-Rekord, sagt das britische Wetteramt. Auch Frankreich meldet Hitzerekorde für den Mai. 37 Grad im Baskenland und 34 Grad in Nantes in Westfrankreich. Die Schweizer Rettungsflugwacht hatte über Pfingsten viel zu tun. Besonders häufig seien die Helikopter bei medizinischen Notfällen wie Herzinfarkten und Schlaganfällen alarmiert worden, schreibt die Rega. Wegen des warmen Wetters rückte die Rega auch überdurchschnittlich oft zu Freizeitsport- und Bergunfällen aus. Insgesamt gab es über Pfingsten 130 Einsätze. An der Eishockey-Weltmeisterschaft in der Schweiz haben die USA gegen Ungarn gewonnen mit 7:3 und Tschechien verlor gegen Norwegen 1:4. Nun zu weiteren Meldungen des Tages in unserer Übersicht. Der Ebola-Ausbruch in Afrika werde wohl noch schlimmer, das sagt der Chef der Weltgesundheitsorganisation. Es sei ein sehr ernster und schwieriger Ebola-Ausbruch. Mehr als 200 Menschen sind ums Leben gekommen, mehr als 900 Verdachtsfälle wurden in Kongo-Kinshasa gezählt. Internationale Friedensmissionen stehen unter Druck und haben weniger Geld zur Verfügung. Das zeigt ein Bericht des Stockholmer Friedensforschungsinstituts SIPRI. Für die UNO-Blauhelmtruppen und andere Friedensmissionen seien so wenige Menschen im Einsatz wie seit 25 Jahren nicht mehr. Papst Leo XIV. Fordert strengere Regeln für den Umgang mit künstlicher Intelligenz. Er verlangt Klarheit darüber, wer KI-Systeme trainiere und wer ihnen Entscheide anvertraue. Zudem dürfe niemand von der digitalen Transformation ausgeschlossen werden. In Mekka hat die Pilgerfahrt Hadsch begonnen. Hunderttausende Musliminnen und Muslime aus der ganzen Welt sind zur Wallfahrt nach Saudi-Arabien gereist. Insgesamt werden bis zu 2 Millionen Gläubige erwartet. Bis Ende der Woche vollziehen sie vorgeschriebene Riten in der heiligen Moschee von Mekka und an umliegenden Orten. Die Wetteraussichten. Morgen wird es wieder meist sonnig und heiß mit 29 bis 33 Grad. Am Nachmittag bilden sich in den Alpen aber Quellwolken und es gibt einzelne Platzregen. Das waren die Nachrichten von Radio SRF, verantwortlich Jan Grübler.
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1: Die Nachrichten von SRF um 23 Uhr mit Patrick Seiler. Guten Abend. Israel befindet sich im Krieg mit der libanesischen Hisbollah, sagt Regierungschef Benjamin Netanyahu. Die israelischen Angriffe würden verstärkt und intensiviert, kündigt er an. In den vergangenen Wochen habe die israelische Armee mehr als 600 Hisbollah-Kämpfer getötet und in den vergangenen 24 Stunden mehr als 70 Ziele in Libanon angegriffen. Die Schweiz hat am Pfingstwochenende den ersten Hitzeschub des Jahres erlebt, an einigen Orten bei mehr als 30 Grad. Die höchste Temperatur ist heute laut SRF Meteo in Sitten gemessen worden. Es waren 33,8 Grad. Auch in anderen europäischen Ländern waren die letzten Tage außergewöhnlich warm. In Großbritannien war es heute so heiß wie noch nie im Mai. Im botanischen Garten Kew Gardens in London wurden 34,8 Grad gemessen. Das ein ganze 2 Grad wärmer als der bisherige Mai-Rekord, sagt das britische Wetteramt. Auch Frankreich meldet Hitzerekorde für den Mai, 37 Grad im Baskenland und 34 Grad in Nantes in Westfrankreich. Zwischen dem Iran und den USA herrscht zwar eine Waffenruhe, aber die beiden Staaten befinden sich offiziell im Krieg miteinander. Trotzdem soll ein iranisches Fußballteam in 3 Wochen an der Weltmeisterschaft, an der Fußball-Weltmeisterschaft in den USA spielen. Der iranische Sportminister sagt nun, der Weltfußballverband FIFA habe dem Iran versprochen, dass alle Spieler ein Visum für die USA erhalten würden. Trainieren werden die Iraner in Mexiko. Mexiko sei ohne weiteres bereit, das iranische Team während der Fußball-WM aufzunehmen, sagt Präsidentin Claudia Sheinbaum. Man komme damit einer Bitte der USA nach. Für die Spiele müssen die Iraner dann aber definitiv in die USA einreisen. Ihre Gruppenspiele finden in Los Angeles und Seattle statt. Und an der Eishockey-Weltmeisterschaft gewinnen die USA und Ungarn das sind die Spiele des Vorabends an der Eishockey-Weltmeisterschaft. Gewinnen die USA gegen Ungarn mit 7:3 und Tschechien verliert gegen Norwegen 1:4. Das waren die frühen Spiele des Abends. In der nächsten Sendung kommen dann auch noch die Resultate der Abendspiele. Noch der Blick auf das Wetter. Es wird auch morgen wieder meist sonnig und heiß mit 29 bis lokal 33 Grad. Das waren die Nachrichten von Radio SRF, verantwortlich Patrick Seiler.
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0: Es ist 12 Uhr.
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2: Die Nachrichten von SRF um Mitternacht mit Patrick Seiler. Die Hauptthemen dieser Sendung. Die Konjunkturforschungsstelle KOF sieht auf die Menschen in der Schweiz wirtschaftlich schwierigere Zeiten zukommen. Wegen der

0: Krise im Nahen Osten. Und wie geht es im Konflikt zwischen den USA und dem Iran weiter? Das ist derzeit unklar. Die beiden Länder verhandeln, doch ist nicht bekannt, wie nahe sie an einer Einigung sind. Und die Hitze ist nicht nur in der Schweiz angekommen, sondern in zahlreichen europäischen Ländern. In Großbritannien wurden gar Rekorde gebrochen. Und der Blick auf das Wetter heute. Es wird sonnig, am Nachmittag in den Alpen Quellwolken und einzelne Platzregen, 30 bis 34 Grad. Trotz all der Krisen in der Welt gehe es der Schweiz noch besser als vielen anderen Ländern. Das sagt der Direktor der Konjunkturforschungsstelle an der ETH Zürich. Er warnt aber, bald dürfte auch die Schweiz die Folgen des Nahostkrieges stärker spüren, so Jan-Egbert Sturm im Interview mit dem Blick. Wenn Öl und Gas teurer werden, dann seien die Einkommen weniger wert. Viele Produkte würden für die Konsumentinnen und Konsumenten teurer, weil die Transportkosten steigen. Das treffe momentan vor allem Asien hart, aber mit Verzögerung auch die Schweiz. Der Ökonom rechnet für dieses Jahr mit einer Teuerung von etwa 2%. Diese Aussichten könnten sich aber bald verbessern, wenn sich die USA und der Iran auf eine stabile Waffenruhe einigen. Der Ölpreis ist weiter gesunken, er liegt nun auf dem tiefsten Stand seit mehr als einem Monat. Das heißt, Ölhändler rechnen damit, dass die Straße von Hormuz bald wieder von Schiffen befahren werden kann. Doch über den Inhalt der aktuellen Verhandlungen ist noch wenig bekannt. Marco Koller.
1: Im Gespräch ist offenbar eine Verlängerung der Waffenruhe um 60 Tage. Das berichten US-Medien. In dieser Zeit sollen die Schiffe wieder ungehindert die Straße von Hormuz durchfahren können. Das heißt, beide Seiten, der Iran und die USA, heben ihre Blockaden auf. Der Iran fordert zudem die Aufhebung von Sanktionen und die Freigabe von eingefrorenen iranischen Vermögen. Knackpunkt bleibt das iranische Atomprogramm. Es ist unklar, ob es da bei den Verhandlungen eine Annäherung gegeben hat. US-Regierungsvertreter berichten zwar, der Iran sei bereit, die Kontrolle über hochangereichertes Uran abzugeben. Die iranische Seite hat das bisher aber immer abgelehnt und sich aktuell zu diesem Thema nicht geäußert.
0: Die Schweiz hat am Pfingstwochenende den ersten Hitzeschub des Jahres erlebt, an einigen Orten bei mehr als 30 Grad. Die höchste Temperatur ist am Pfingstmontag laut SRF Meteo in Sitten gemessen worden. Es waren 33,8 Grad. Auch in anderen europäischen Ländern waren die letzten Tage außergewöhnlich warm. In Großbritannien war es so heiß wie noch nie im Mai. Im botanischen Garten Kew Gardens in London wurden 34,8 Grad gemessen. Das seien ganze 2 Grad wärmer als der bisherige Mai-Rekord, sagt das britische Wetteramt. Auch Frankreich meldet Hitzerekorde für den Mai. 37 Grad im Baskenland und 34 Grad in Nantes in Westfrankreich. Die Schweizer Rettungsflugwacht, die Rega, hatte über Pfingsten viel zu tun. Besonders häufig seien die Helikopter bei medizinischen Notfällen wie Herzinfarkten und Schlaganfällen alarmiert worden, das schreibt die Rega. Wegen des warmen Wetters rückte die Rega auch überdurchschnittlich oft zu Freizeit-, Sport- und Bergunfällen aus. Insgesamt gab es über Pfingsten 130 Einsätze. Tagelang haben die Behörden im US-Bundesstaat Kalifornien vor der Explosion eines Chemietanks gewarnt. Nun geben sie teilweise Entwarnung. Das Risiko einer katastrophalen Explosion sei gebannt. Über Nacht habe sich der Druck im Tank entladen. Der Chemietank enthält eine hochgiftige und leicht entzündliche Chemikalie. Zehntausende evakuierte Personen im südlichen Los Angeles dürfen aber trotzdem noch nicht nach Hause. Die Situation müsse nun überprüft werden. Zwischen dem Iran und den USA herrscht zwar eine Waffenruhe, aber die beiden Staaten befinden sich offiziell im Krieg miteinander. Trotzdem soll ein iranisches Fußballteam in 3 Wochen an der Weltmeisterschaft in den USA spielen. Der iranische Sportminister sagt nun, der Weltfußballverband FIFA habe dem Iran versprochen, dass alle Spieler ein Visum für die USA erhalten würden. Trainieren werden die Iraner in Mexiko. Mexiko sei ohne weiteres bereit, das iranische Team während der Fußball-WM aufzunehmen. Das sagt Präsidentin Claudia Sheinbaum. Man komme damit einer Bitte der USA nach. Für die Spiele müssen die Iraner dann aber definitiv in die USA einreisen. Ihre Gruppenspiele finden in Los Angeles und Seattle statt. Die Abendspiele der Eishockey-Weltmeisterschaft in der Schweiz gewinnen Deutschland gegen Großbritannien mit 6:3 und Slowenien gegen Italien mit 5:1. Bereits früher am Tag gewannen die USA gegen Ungarn mit 7:3 und Tschechien verlor gegen Norwegen 1:4. Die Wetterprognose für heute Dienstag, den 26. Mai. Es ist den ganzen Tag lang meist sonnig. Am Nachmittag bilden sich in den Alpen Quellwolken und einzelne Platzregen sind möglich. Es wird 30 bis 34 Grad heiß. Das waren die Nachrichten von Radio SRF. Verantwortlich ist heute Nacht Patrick Seiler. Verkehrsinfo SRF von 0:06 A13 St. Margrethen Richtung Sargans zwischen Sennwald und Haag gesperrt wegen Straßenschäden. Eine örtliche Umleitung ist eingerichtet.
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3: Ein Drittel der Menschen hat das Gefühl, man kann Demenz nicht beeinflussen. Und wenn du natürlich das Gefühl hast, ich kann nichts machen, dann machst du auch nichts. Ja. Dann ist eher eben so ein bisschen eine diffuse Angst, macht dich eher noch deprimiert. Immer wenn das Hirn das Gefühl hat, okay, man kann nichts machen, es ist ohnmächtig, ist es sehr schwierig. Darum, ja. Das ist eigentlich etwas Unschönes, wenn wir können sagen, doch, wir können sehr viel machen, nur schon die Haltung allein oder eben auch die Altersbilder. Hey, ich freue mich, ich werde dann richtig eben nochmal mir alles zutrauen und machen. Und das liebt jetzt Hirn, neues Lernen, neues Angehen.
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5: Wie kann ich möglichst lang leben und dabei gesund bleiben? Es ist ein Fakt, oder? Wir werden immer älter und es wäre ja schon von Vorteil, wir könnten dann die Jahre auch geniessen, die da noch oben drauf kommen. Dass wir im Alter noch gesund sind und mögen. Und nicht nur mit dem Körper, sondern auch mit unserem Verstand, mit unserem Hirn. Wie kann man gesund altern? Mit dieser Frage bin ich zu der Neurowissenschaftlerin und Psychologin, der Dr. Maria Prosser. Und wir haben gerade am Anfang über einen Gesundheitstrend geredet, Longevity. Absolut angesagt im Moment. Es geht darum, herauszufinden, was kann ich heute machen, dass ich bis ins höhere Alter fit und knusprig bleibe. Ich habe gefunden, der Trend ist manchmal fast ein bisschen extrem. Mein Name ist Ruth Stutz.
3: Ja, das habe ich auch mitgekriegt. Also auch sehr spannende Forschung, was man alles könnte machen, was für Tools anwenden im Alltag, wo eben auch fast ein bisschen an Grenzen gehen. Genau, also Sachen, wo man gesehen hat, eben zum Beispiel Atmung oder Ernährung oder Bewegung oder Eisbaden und sind alles super Faktoren und dann das möglichst optimiert, um nachher wieder Blutwert zu messen und dann sehen, okay, hat sich da etwas verbessert oder nicht oder so. Das finde ich hochspannend, oder? Dass man misst, okay, wie alt wäre der Körper eigentlich, oder? Und nachher könntest du sagen, ah, okay, du, dein Körper ist eigentlich älter als du, als dein biologisches Alter, oder?
5: Krass,
3: also das,
5: ja.
3: Spannend, wirklich spannend. Und dann gleichzeitig, also, das ist noch herzig, das habe ich auch mitgekriegt, irgendwie Mona Fetsch hat da, glaube ich, einen Untersuch gemacht, ein halbes Jahr lang ihren Lebensstil extrem drillt, dass sie da sehr, sehr, sehr gesund lebt und genau die Sachen, die Faktoren, die es bei ihrem Blutbild zeigt, ja, da müssen wir vielleicht noch etwas ansetzen, hat sie da gefördert und nachher, das war sehr eine intensive Zeit gewesen und nachher hat es dann geheißen, ja, sie hätte eigentlich so mit jetzt, nach dieser ganzen Zeit, ein halbes Jahr gewonnen. Also so, ja, genau, also spannend. Habe ich auch spannend gefunden.
5: Du liebst sowieso so Studien, gell, und alles, was einem so weiterbringt. Aber manchmal ist es schon so, dass man denkt, ja, es muss einfach immer noch weiter, noch besser. Weißt du, was ich meine?
3: Und ich muss natürlich sagen, oder jetzt, man muss sich so überlegen, wie intensiv ist es das gewesen, also anhand von ihrem Erfahrungsbericht, das ist jetzt nur eine Fallanalyse, oder ist das eine sehr intensive und auch strenge Zeit gewesen? Und man muss sich ja schon dann überlegen, ja,
5: ist es das wert?
3: Ist es das wert, oder? Und klar, ich sage jetzt mal, Verhaltensänderung kann nachher auch in etwas Kontinuierlichem sich ergeben. Und gleichzeitig, Eben, ist schon die Frage. Wie fest wollen wir einfach uns selber optimieren, unseren Körper optimieren? Welches Ziel haben wir?
6: Mhm. Ja. Also auf jeden Fall danke vielmals, dass ich wieder bei dir sein darf. Ja, okay. Maria Brasser, Psychologin und Neurowissenschaftlerin. Und noch so viel mehr, gell, deine Titel. Das ist aber immer wieder beeindruckend. Vor allem dir zuzulassen, ich liebe das. Aber weißt du, was ich cool finde bei Longevity, ist, dass man sieht, man kann Einfluss nehmen. Mhm. Also man kann wirklich etwas machen, und zwar im Heute und Jetzt und eigentlich in jedem Alter. Und das ist ja das, was du auch sagst. Aber heute geht es nicht um Longevity, sondern um unser Hirn. Wir wollen nämlich anschauen, wie kann ich gesund alt werden. Wie kann unser Hirn auch gesund alt werden? Das ist ja etwas, wo du mega fasziniert bist davon, gell?
3: Absolut. Also ich muss es so sagen, natürlich ist Brain Health ist ein Teil von Longevity. Wir arbeiten übrigens von Hirncoach auch mit dem Longevity Center Zürich zusammen, und das ist hochspannend. Und das ist wie so, zum Teil sagen so mentale Gesundheit und Brain Health, das geht ja dann auch alles so in eins rein.
6: Eben, ja.
3: Das ist je nachdem wie so zwei Seiten vor einer Medaille.
6: Also, ja. Also das Hirn hat ja eigentlich auch mega Einfluss auf unsere Gesundheit.
3: Ja, Wahnsinn. Sonst, oder? Ja, absolut. Also ich sage jetzt mal so ein bisschen, rein biologisch ist es sicher so ein bisschen der Dirigent, oder? Und klar, es gibt ganz viel Bottom-up-Reiz, also eben Stimuli vom Körper, die aufgehen ins Hirn, auch spannenderweise auch vom Herz oder vom Darm und. Also es kriegt ganz, ganz viele Informationen, aber die Informationen ordnen. Und nachher, was machen wir jetzt daraus? Wie geht es weiter? Das kommt ja vom Hirn aus. Ja.
6: Du machst einem ja mega Mut, was das Alter angeht.
3: Ja,
6: und ich finde ja, ist eben gerade, wenn man so das Alter denkt und Hirn, dann hat man ja viel das Gefühl, oh je, ich muss jetzt noch geniessen, weil wenn ich dann alt bin, dann verkümmert irgendwie mein Hirn vielleicht. Oder dann werde ich so ein bisschen vergesslich oder genau, nicht mehr so fit im Hirn, nicht mehr so parat. Was sagst du zu dem?
3: Ich freue mich sehr, sehr fest aufs Alter.
6: Wirklich?
3: Ja, wirklich. Das hat sich durch die Forschung so ergeben. Und ich sehe da ganz viele Chancen. Und vor allem, was mich extrem prägt in dem, das ist wirklich, sind Studien, die zeigten einerseits, dass Altersbilder einen extrem hohen Effekt haben auf nachher überhaupt, wie Menschen im Alter leben. Gerade so nach der Pension. Altersbilder, das heisst, wenn wir davon ausgehen, ja eben, die Sachen, die Stereotypen, die du aufgezählt hast, das sind so die Klassiker. Wenn wir von denen ausgehen, dann geben wir uns denen auch viel mehr hin. Wir haben das Gefühl, wir sind ausgeliefert, wir tun weniger, wir trauen uns weniger zu, um noch etwas zu machen. Und das hat einen hohen Effekt. Das heisst, ich möchte eigentlich sehr gerne auch im Alter denen mal noch. Also zum Beispiel eine meiner grossen Challenges im Leben ist Französisch. Und dann könnte ich mir jetzt einfach sagen, Französisch lerne ich nie. Aber ich weiss, okay, ich gehe davon aus, spätestens in der Pension mache ich noch Französisch. Also das möchte ich einfach mal noch Französisch können. Oder ich bin jetzt am Jonglieren und irgendwie in der Pension möchte ich ganz sicher noch mit ein paar zusätzlichen Bälle können jonglieren. Also ich tue mir so richtig auch bewusst Ziel und wunderbares Vorstellungen, wo ich alles im Alter noch machen will. Und das ist sehr positiv. Und auch so Leben sollen auch Challenges bleiben. Soll nicht einfach nur so, ich geniesse den und so. Geniesse ist super, gar nicht das. Aber so auch so richtig, hey, was kann ich mir noch aneignen, lernen? Dass man nicht das Gefühl hat, okay, das ist einfach, das passiert in der Kindheit oder in der Jugend und nachher ist dann fertig. Nein, überhaupt nicht. Unser Hirn bleibt plastisch bis ins höhere Alter. Und es kann natürlich sein, dass wir dann im Alter, je nachdem, dass der Lernprozess ein bisschen anders abläuft als bei den Kindern. Mhm. Oder bei den Jugendlichen. Oder vielleicht vorher. Und gleich, das ist wie so der Lernprozess, da habe ich auch ein absolutes Ja, der darf anders ablaufen. Das darf mehr Zeit in Anspruch nehmen. Das darf auch mehr, je nachdem, mal schwieriger sein und mal mit mehr zum Beissen brauchen. Das ist völlig normal, weil wir haben halt dann schon recht viele Netzwerke, die schon relativ da sind, oder?
6: Und dann geht es länger, oder wie?
3: Es dauert ein bisschen länger und es ist ein bisschen harziger. Und
6: also bis es dort überall durchgeht? Oder
3: ja, also ich sage jetzt mal so, wenn du zum Beispiel nie jongliert hast und nachher fängst an jonglieren, dann dauert das automatisch länger als ein Kind. Das Hirn ist dort noch viel plastischer, also einfach plastisch noch sensibler. Dort werden die wichtigen Strukturen erst aufgebaut. Und im Alter sind die, oder das ist das Use it or lose it Prinzip, das ist schon mehr etwas nutzend, desto stärker sind die Verbindungen. Mhm. Und jetzt haben wir unser Hirn zum Beispiel noch nie genutzt, um jonglieren zu lernen. Das heisst, aber es sind ganz viele andere Strukturen schon vorhanden. Das heisst, es wird automatisch ein bisschen mehr brauchen, weil da halt schon andere Strukturen sind. Mhm. Und dort, sage ich jetzt eben mal, dass dort habe ich ein Ja. Gleichzeitig weiss ich aber auch, im Alter haben wir mehr Weisheit. Wir haben zum Beispiel auch mehr kristalline Intelligenz. Es gibt ja die Unterscheidung fluide und kristalline Intelligenz.
6: Kann ich nicht,
3: ja. Ah, okay. Und dann weiss ich einfach so, okay, das heisst, im Alter kann ich tendenziell auch besser durchbeissen. Oder ich weiss, ich habe so eine andere Perspektive auf etwas angehen. Ich habe vielleicht auch noch mehr Motivation. Mhm. Weil ich weiss, vom ganzen Leben, das ich schon hatte, hey, es dauert manchmal ein bisschen und es ist okay, wenn es dauert. Und
6: das ist gemein mit dieser kristallinen Intelligenz? Oder ja, ist das also, zu komplex?
3: Nein, es ist ein Faktor von dem. Genau. Also ich kann es vielleicht kurz sagen, fluide Intelligenz, das ist so die Arbeitsgedächtnisintelligenz, das ist so die, wo man messend auch in Intelligenztests, genau, oder so. Klassiker ist Aufnahmeprüfung ins Medizinstudium oder so. Genau, oder ja, es gibt verschiedenste. Und dort die Arbeitsgedächtnis Intelligenz, die lernt man übrigens auch, also das ist eine Fähigkeit vom Präfrontalkortex, das ist so mein, übrigens gerade im Bereich, den ich da geforscht habe, wo ich promoviert habe, das ist so das Key, also Arbeitsgedächtnis ist sehr, sehr wichtig, es hat viele verschiedene Fähigkeiten, die nachher wieder andere Fähigkeiten beeinflussen, und die geht im Alter ein bisschen runter. Also du hast wahrscheinlich mehr Wortfindungsstörungen, du hast mehr, je nachdem Schwierigkeiten, etwas kurz zu organisieren oder mit Informationen jonglieren, je nachdem filtern, so, genau. Mhm. Oder, ja, nein, Hemmungen zwar eben nicht, ja, wie auch immer.
6: Also, zum Beispiel, ich finde es auch so spannend, jetzt meine Schwiegermami oder auch meine Mami, wenn sie auf die Kinder schauen, dann merke ich, oder gerade meine Mami, dass dann so, oh, ich könnte das heute nicht mehr. Ist das ja auch so etwas, dass man wie merkt, oh, ich bin einfach, es geht nicht mal alles so schnell, oder?
3: Das ist so, genau, das hat so ein bisschen, also man nennt das im grossen Kontext sind es die exekutiven Funktionen, und das ist eben so ein bisschen, ich sage jetzt mal, Dirigent, CEO, Cheffunktionen, wo ein bisschen anlösen, eben mit dem etwas hemmen, etwas gleichzeitig parallel machen, ja, mit etwas jonglieren, etwas in Zukunft abwägen. Genau. Also das ist anspruchsvoll und das nimmt ein bisschen ab. Und dann haben wir aber die kristalline Intelligenz. Und das ist, ich sage jetzt mal, das im Großen und Ganzen die Weisheit. Oder so, dass wir einen grossen Erfahrungsschatz haben, dass wir ganz viel Allgemeinwissen uns angeeignet haben und. Also, und das tut extrem viel kompensieren, das Wissen. Mhm. Und eben auch so ein bisschen die Weisheit. Wir kennen, man ist dann schon länger am Leben. Man weiss zum Beispiel, ein Jugendhirn, wenn es das erste Mal verliebt ist und nachher kriegt es einen Korb, dann ist das Schlimmste, oder? Weil es ist ja das erste Mal passiert. Das Hirn weiss ja noch gar nicht, dass es vielleicht gar nicht so schlimm ist oder dass es irgendwie das Leben nachher weitergeht. Mhm. Oder wenn sonst etwas Extremes passiert. Hingegen, im Alter haben wir schon so viel erlebt und wir wissen, hey, das ist jetzt nicht mehr der Untergang und es kommt gut. Genau. Und vielleicht auch noch etwas Spannendes. Das Hirn reift so ganz speziell, spannend auch, sage ich jetzt mal. Der letzte Teil, der ausgebildet wird bei der neurologischen Entwicklung, ist der Präfrontalkortex. Also es geht immer so vom Okzipital ab, das ist ganz hinten. Genau, also wenn man da hinten dran beim Hals so anlangt, ein bisschen hochgeht, dann sind wir dann dort, also Hirnstamm und nachher Okzipitallappen. Und dann gehen wir, wenn wir uns gerade massieren, genau, mhm, gehen wir dann weiter hoch, kommt zum Parietallappen und zum motorischen Kortex und dann gehen wir führen und dann sind wir beim Stirnhirn und dort, wenn wir uns an den Stirn schlagen, so. Genau. Dann sind wir beim CEO angelangt. Aha. Und das heisst, das Hirn wächst auch so von da hinten richtig führen. Oder? Mhm. Aber wo fängt es wieder an, sich zurückbilden, auch wieder von vorne richtig hindern. Das heisst eben, der CEO, der Dirigent, der fängt auch wieder am Anfang an ein bisschen abnehmen.
6: Okay.
3: Genau, diese Fähigkeiten. Und gleichzeitig eben, es kann sehr viel kompensiert werden mit dieser Weisheit, mit dieser kristallinen Intelligenz. Ja.
6: Und eben, es ist plastisch, das heisst, es ist möglich bis zum letzten Atemzug zum Lernen.
3: Ja, oder? Ja, absolut, unbedingt. Also das ist, muss ich so sagen, neue Neuronenzellen entstehen wirklich, das haben wir lange zu gehabt, das nimmt nachher nur noch ab und fertig. Und es entsteht wirklich bis ins hohe Alter. Also das ist der sogenannte Hippocampus, wo dort ist die Neurogenese, neue Neuronen, die entstehen und die tun sich nachher wieder spezialisieren. Und das passiert wirklich bis ins hohe Alter.
6: Eine andere gute Botschaft, die du im Artikel geschrieben hast, ist, dass Körperzellen sich nicht alle 7 bis 10 Jahre komplett austauschen. Das ist nicht überall so. Das ist eine gute Nachricht fürs Hirn. Das muss man noch mal erklären.
3: Genau. Also man kann das so schauen vom Körper her. Zum Beispiel, wir wissen ja, dass sich die roten Blutkörper, so als Beispiel, so alle 3 Monate regenerieren. Also das heisst, und auch die Haut, das ist jetzt das grösste Organ in dem Sinne, also flächenmässig, regeneriert sich auch immer wieder. Also wir sind nicht, wir, unsere Haut, die wir jetzt haben, ist nicht die gleiche, die wir als Kind hatten, und das regeneriert sich alles wieder. Das sind ganz viele verschiedene Zellen, die eben den Regenerationsprozess durchmachen. Nicht so klassisch beim Hirn. Genau, also das sind wirklich so gewisse Strukturen, die wir legen in der Kindheit, in der Jugend, die werden nicht einfach komplett regeneriert, die bleiben vorhanden.
6: Das ist aber noch recht krass, oder? Das heisst, man kann wirklich schon als Kind, oder schon als Kind passiert da so viel, oder als Jugendliche, wo den Einfluss hat, wirklich, wenn ich alt bin, das ist schon noch recht heftig.
3: Das stimmt, genau. Also das ist absolut so grundsätzlich. Aber nochmal, das Hirn bleibt plastisch. Also das heisst, nur schon, wenn wir zum Beispiel schwierige Begebenheiten hatten oder in schwierigen Umständen haben müssen aufwachsen, haben wir gleich gesehen, also eine spannende Studie dazu, das ist so Resilienzforschung, auf Haiti haben sie geschaut, also es war eine recht bekannte Studie, so okay, Kinder, die in einem Risikohaushalt aufgewachsen sind, also eben zum Beispiel mit Alkoholismus, Suchtproblematiken, und dann etwa 50% haben es trotzdem geschafft, ein sehr normales Leben zu führen. Mhm. Mit einem Job, mit einer eigenen Familie und. Also wo man das Gefühl hat, okay, der Faktor, der negative Faktor hat sich jetzt da nicht verankert auf das ganze Leben. Und das hat man auch können messen sogar, dass die ein bisschen anderes Hirn hatten, also dass sie anders umgegangen sind mit Widrigkeiten, mit Schwierigkeiten im Alltag. Und gleichzeitig, was hat bei denen ausgelöst, also dass die das irgendwie anders hatten. Und ein Hauptfaktor, den man gesehen hat, ist eben, dass sich mindestens eine Person für sie eingesetzt hat. Also, wenn eine Person in dir das Potenzial sieht, oder wenn eine Person an dich glaubt, dann kann das schon unheimlich viel kompensieren, auch für nachher das ganze Leben.
6: Wow, krass.
3: Und ja, das ist mega schön. Und genau, also es gibt da ganz viele verschiedene Studien, die zum Beispiel sagen, okay, was sind genau die Faktoren, die in der Kindheit gebildet werden, welchen Einfluss hat das nachher auf später? Das ist so ein bisschen das ganze Thema Chancengleichheit oder eben Chancenungleichheit. Die Illusion der Chancengleichheit. Und dort hat man schon auch gesehen, dass so zum Beispiel eben sozioökonomischer Hintergrund einen Einfluss hat nachher auf Demenzerwartung, auf nachher oder der Bildungshintergrund. Und das liegt oft auch daran, eben, dass Informationen gar nicht dort ankommen. Eine ganz spannende Studie von der WHO, eine sehr gross angeleitete, hat zum Beispiel gesehen, dass ein Drittel der Menschen hat das Gefühl, man kann Demenz nicht beeinflussen. Mhm. Und man kann diesen Faktor nicht angehen. Und wenn du natürlich das Gefühl hast, ich kann nichts machen, dann machst du auch nichts. Ja, dann ist eher eben so ein bisschen eine diffuse Angst und macht dich eher noch deprimiert. Immer wenn das Hirn das Gefühl hat, okay, man kann nichts machen, es ist ohnmächtig, ist es sehr schwierig.
6: Oh ja, okay.
3: Und
6: okay,
3: darum, ja, das ist eigentlich etwas Unschönes, wenn wir können sagen, doch, wir können sehr viel machen, nur schon die Haltung allein oder eben auch die Altersbilder. Hey, ich freue mich, mhm, ich werde dann richtig eben nochmal mir alles zutrauen und machen. Und das liebt jetzt Hirn, neues Lernen, neues Angehen.
6: Also das, wenn wir, ich möchte dich unbedingt auch noch ein paar Sachen fragen, wegen dem Thema Demenz, weil ich finde, das ist immer so etwas, so ein Tamokleschwert, das über einem schwebt und man denkt, hoffentlich bereicht es mich nicht. Genau, ich fände es so spannend, eben du sagst schon, als Kind und Jugendlicher kann man so Bahnen legen, die dann Einfluss haben. In dem Fall kann auch ich heute mit 38 kann ich aktiv schon etwas machen für mein Alter. Also was kann ich machen, weißt? Was nicht?
3: Schön, ja, unbedingt. Also du kannst viel machen. Genau. Und ich finde immer, es fängt an mit dem Mindset. Also wie so, hey, oder mit dem Altersbild oder so. Ja. Oder mit dem Bild, hey, so ein Beispiel nochmal von der Mona Fetsch. Dort habe ich wie so das Gefühl, da ist recht viel extrinsisch los. Du müsstest das und das. Aber wenn du Sachen für dich selber entdeckst, die dir gut tun, dann ist das immer das Beste. Mhm. Also nicht dir, sagen wir es mal, du, Bewegung ist zum Beispiel super, wirklich. Und nachher siehst du all die Sportler und denkst, ja nein, ich fühle mich sowas von nicht wie der Sportler. Ich habe jetzt irgendwie den Hang zur Bewegung gar nicht. Dann aber sich überlegen, okay, aber welche Art und Form könnte mir jetzt gut liegen, oder was könnte ich Neues entdecken? Und vielleicht ist es dann nur spazieren oder irgendwie vielleicht ein bisschen tanzen oder Tanz wäre übrigens super Intervention, wirklich, da gibt es ganz viel Meta-Analyse. Gut, wie auch immer. Einfach dein eigenes finden. Zum Beispiel mein Mann ist jetzt der, der hat auch gerne Bell. Und er sagt, ja, er kann sich selber einfach in dem Sinne fast ein bisschen überlisten. Er hat nicht das Gefühl, er macht Sport. Er hat einfach das Gefühl, ich spiele ein bisschen mit dem Ball, oder?
6: Es soll Spass machen.
3: Genau, es soll Spass machen.
6: Immer das, ja, genau.
3: Und aber generell unbedingt sich etwas Neues zutrauen, mal probieren. Genau, ich bin jetzt wirklich, mit der Bell bin ich gar nicht die, darum ist auch schon gelernt, so. Ich bin es gerade dran. Ich habe auch ein Ziel, bis wenn ich es gelernt habe.
6: Aber machst du es gleich, obwohl du merkst, hast jetzt Mühe. Also das bringt es auch.
3: Unbedingt, genau. Ja. Ich habe ein völliges Ja zu einem schwierigen Lernprozess. Weil ich weiss auch, es verankert sich dann noch fast ein bisschen besser, oder?
7: Oder es ist wirklich von dem her, ich hab, desto harziger es ist, desto okay, weil ich weiss, es gehört dazu. Und ich habe dann auch nicht das Gefühl, ich muss mich dann jedes Mal im Prozess drin nochmal zwingen, weiterzumachen, sondern im Gegenteil, ich habe so ein bisschen wie ein Erinnerungsobjekt. Die Jonglierbälle sind einfach überall ein bisschen, die sind in der Schule, die sind daheim, die sind immer wieder präsent. Dann sieht mein Hirn immer wieder, ah, okay, das sind die Jonglierbälle. Das heisst, ich muss nicht auch jetzt mehr sagen, oh, jetzt muss ich auch noch jonglieren, sondern irgendwie die Umwelt erinnert mich daran, ah, da jonglieren. Mhm. Und dann tue ich einfach immer wieder, und dann manchmal habe ich so das richtige Durchbruch, denke, ja, jetzt funktioniert es fast schon super. Und dann, ein paar Minuten später funktioniert es nicht mehr. Und es ist völlig okay. Das ist ein typischer, normaler Lernprozess.
6: Ich finde es mega spannend, dass es schwierig war und das okay ist. Also weißt, ich habe auch mal gelesen, wir sollen ein richtig schwieriges Buch lesen, wo man vielleicht gar nicht so draus kommt, aber durchziehen. Bis zum Das ist der Spassfaktor der Nüsse da, oder? Aber also, sie grundsätzlich so dranbleiben.
7: Genau, das, also meine Kollegin Barbara, also mit ihr, die ich Firma gegründet habe, genau, Barbara Studer sagt auch immer, es ist schon ein Ausdauermuskel, den wir trainieren, oder so ein bisschen durchbeissen. Und ganz spannend ist ja wirklich auch, das Hirn passt sich dann dem an. Also es wird, am Anfang haben wir vielleicht eine hohe Hürde, oder bei einem komplexen Buch. Ich mag mich auch noch erinnern, als ich das erste Englischbuch gelesen habe, und ich so denke, Mah! Und ich habe wirklich, mein Englischniveau ist sehr niedrig gewesen. Aber ich habe die Geschichte spannend gefunden und ich habe einfach so gefunden, okay, ich züchte das jetzt durch. Und ich weiss noch bis heute, das eine Wort ist die ganze Zeit wieder vorgekommen, und zwar Subway. Und ich habe immer gemeint, all das, die ganze Geschichte findet beim Subway, also bei dem Shop, mit den Sandwiches statt. Und irgendwann habe ich dann später mitgekriegt, okay, nein, es ist nicht der Shop gewesen. Aber es ist wie gleich. Ich habe das Bild mitgenommen bis zum Ende des Buches. Und ich habe es wie, eben am Anfang ist es ein bisschen schwierig, aber mit der Zeit gewöhnt sich das Hirn dran. Und es ist wie so, okay, auch dort, ich habe völlig ein Ja zu der grossen Hürde am Anfang. Mhm. Wow. Oder jedes Mal, wenn ich eine neue Studie reviewe, also zum Teil, dann muss ich mich so richtig reinknüllen am Anfang, so, jetzt tauche ich in ein neues Thema ein. Und jetzt ist aber völlig normal. Und eben, ich habe wie ein Ja zu dem gefunden. Und dann mit der Zeit bist du voll drin und denkst, boah, ist das spannend und toll. Und da kommt nochmal neu und das Netzwerk wird ja grösser. Also es ist auch so der typische Trampelpfad-Vergleich. Jedes Mal, wenn du neue Strukturen, Neuronen, Verbindungen, Netzwerke aufbaust, ist am Anfang wie ein Trampelpfad, oder kannst du dir vorstellen, du gehst irgendwie jagen, musst da durch den Urwald, und desto mehr du es wiederholst, desto mehr du drin bist, wird es oftmals vielleicht so ein normaler Wanderweg, und dann schlussendlich ist es nachher eine Autobahn, die macht hui, hui, hui.
6: Aber das heisst, es hat wirklich direkten Einfluss aufs Alter, oder? Könnte man schon sagen?
7: Absolut, absolut.
6: Also wenn wir heute uns herausfordern, den Muskel trainieren, was hat es für Auswirkungen?
7: Ja, oh ja, Entschuldigung, danke vielmals, dass du mich da wieder auf den Weg zurückgelassen hast.
6: Apropos Wege.
7: genau, richtig. also, ja, es ist absolut so, man nennt das eine kognitive Reserve. Eine kognitive Reserve, das heisst, es ist schon so, wie wir jetzt mit uns umgehen, wie wir mit unserem Hirn umgehen, das hat nachher Einfluss auf unseren Alterungsprozess. Das heisst, wir können Alterungsprozess aufhalten. Also, ja, aufhalten nicht bis ans Ende, aber die verlaufen nachher langsamer. Langsamer negativ, mehr Lebensqualität, mehr Flexibilität. Genau, und der Effekt, das sieht man sehr, sehr stark in der ganzen Literatur, eben die kognitive Reserve. Man kann die sich aber sogar noch ab 60 wieder aufbauen. Okay. Also es ist nicht so, als könnte man sagen, okay, jetzt, ich habe es halt nicht aufgebaut in meinem Leben, jetzt ist es fertig. Und was sind Faktoren? Ich habe schon einer gesagt, keine Bewegung. Dann auch ganz spannend, das Hirn reagiert sehr stark auf Musik machen. Da würde ich unbedingt auch noch im hohen Alter sagen, hey, ein neues Instrument lernen, absolut. Und eben auch wieder ein Ja finden zu dem, dass es am Anfang vielleicht noch tricky kann sein. Mhm. Aber unbedingt, einfach mit dem Wissen, ich sehe das wie so physisch vor meinem Auge, so, oh, was da alles entsteht, wenn ich jetzt das gerade mache, das ist super. Auch ganz klar, wir sind beim Thema Ernährung, also man kann es nicht einfach wegdenken. Da gibt es auch ganz viele spannende Studien, aber ich sage es mal ganz vereinfacht, wenn wir sagen, bei Hirnkurs sagen wir jeweils Eat the Rainbow, also eben nicht Gummibärli oder so, sondern möglichst viel gute, gesunde, auch Ballaststoffe. Das Hirn besteht übrigens, habe ich auch schon viel gesagt, zu knapp 80% aus Wasser. Sehr viel Wasser ist wichtig. Man hat schon gesehen, dass nach 2 Stunden kein Wasser die kognitiven Leistungen um fast so 15% einbüßen. Also wirklich, Wasser ist sehr wichtig. Dann eben so gesunde Fettsäuren. Im Trockenzustand ist es hauptsächlich Fett, das Hirn. Genau. Also darum auch dort gesunde Fett, Nüsse ist sehr wichtig. Was man lange gedacht hat, was ich jetzt würde sagen, ist so der Wein, dass der Wein gesund ist. So ein Gläschen Rotwein, auch gerade so im Alter oder so. Und da kann man jetzt sagen, rein für Hirngesundheit ist das nicht der Fall.
6: Okay.
7: Genau. Mhm. Ja.
6: Okay. Und in Beziehung bleiben, gell? Soziale Beziehungen.
7: Ja. Genau,
6: ja, Gemeinschaft, ja.
7: Selbst, ja, absolut. Da gibt es auch so Längsschnittstudien, die eben zeigen, was ist der Hauptfaktor, wo Zufriedenheit, glücklich sein im Leben ausmacht. Und dann, und das ist eine Harvard-Grant-Studie über 85 Jahre gemacht worden. Und da hat man gesehen, ja, der Hauptfaktor für ein glückliches Leben ist Beziehung. Und man hat auch, das gibt verschiedene Forscher, die eben geschaut haben, okay, welcher Faktor ist besonders relevant, eben fürs Alter auch, dass man gesund kann altern. Und dann hat man gesehen, hey, Einsamkeit ist für das Hirn negativer als eben irgendwie Alkohol und Nikotin. Also sicher, als 15 Zigaretten pro Tag.
6: Das,
7: also,
6: das ist ja viel ein Fakt, dass ganz viele, ja, ältere Leute immer mehr sich zurückziehen oder vielleicht auch nicht mehr so das Umfeld haben oder auch nicht mehr so mögen.
7: Ja, also, absolut. Mm. Also das Schwierige ist auch, zum Beispiel, man sieht auch so einen Pensionsknick. Also kaum, oder, hat man das gewohnte Arbeitsumfeld nicht mehr. Die natürlichen Begegnungen haben wir weniger. Man hat weniger kognitive Herausforderung. Mhm. Und da sieht man leider wirklich auch einen Knick. Plus eben koppelt mit Einsamkeit, koppelt mit, ja, mit ganz vielen Defiziten, die sich nachher je nachdem zeigen. Und da muss, das ist wirklich wichtig, dass man da bewusst gegensteuert, dass man nicht in den Pensionsknick reinkommt.
6: Wie geht denn das? Also wie klappt das?
7: Also eben, ich finde wieder, es fängt an mit den Altersbildern.
6: Ja, eben, das ist wirklich etwas mega Wichtiges, gell? Dass man das Alter als eine Chance sieht.
7: Ja, absolut. Eigentlich. Und als ein riesen, die Weisheit, die dann da vorhanden ist, oder? Ich habe das Gefühl, ich schwebe halb und okay. Und ich kann ganz viel weitergeben und unbedingt im Kontakt bleiben, generationsübergreifend, oder? Das ist wirklich auch mein Grossvater da. Wir sind gerade in der Wohnung von meinem Grossvater. Der ist 97 geworden. Und,
6: wow!
7: Und der ist, ja, das ist, also, und der hat, so herzig, wo mein zweites Kind auf die Welt gekommen ist. Wir haben es da nebeneinander gewohnt und in der generationenübergreifenden Haushalt ist so eine Wohltat gewesen. Und ich weiss, am Anfang, als wir da ins Haus gezogen sind, das Elternhaus übernommen, habe ich so gedacht, jetzt muss ich da noch den älteren Herrn noch pflegen und Zeug und Sachen, und das mag ich doch nicht. Und dann hat mein Mann, das ist wieder super, eben, Mindset, er hat gesagt, hey, look, der Gaudenz, wie er geheißen, der Gaudenz ist eine Bereicherung. Und dann habe ich wie oftmals das für mich verinnerlicht, ja, er ist eine Bereicherung. Und dann ist er gekommen und hat jeden Tag einen Kaffee mit uns getrunken und hat immer wieder Probleme gehabt, technisch, und wir haben ihm wieder geholfen und so. Aber wir haben einfach ein Ja dazu gefunden und auch ein Ja von dem Generationenübergreifenden. Und so in den letzten Lebensmonaten habe ich auch ganz tiefe Gespräche mit ihm gehabt, wo ich wie gemerkt habe, hey, was ist in seinem Leben passiert? Und er ist hoch interessiert geblieben, bis zum Schluss. Also er hat immer Kreuzworträtsel gemacht und nochmal Zeitung gelesen und uns erzählt darüber und diskutiert. Und das finde ich auch wirklich, dass wir das Generationsübergreifende als sehr grosse Chance sehen.
6: Ja, für uns als junge Menschen, absolut, oder? Dass wir die Leute nicht, ja, vergessen, oder?
7: Ja.
6: Ja. Oder das ist ja auch, oder? Weil viel, will man vielleicht die Weisheit weitergeben, aber hat wir nicht eine Möglichkeit.
7: Ja, genau.
6: Also das wäre auch etwas, wo wir uns alle müssen irgendwo
7: unbedingt
6: Kopf schreiben,
7: wie, ja, sagt man. Absolut. Einfach so. Auch, ich finde auch von den älteren Generationen zum Teil auch, wie ist, da hört man ja viel so, ja, die heutige Jugend oder die heutige Gesellschaft geht sowieso. Und es ist noch herzig, aber also zum Beispiel von meinem Grossvater, er ist zum Beispiel politisch sehr recht eingestellt gewesen und gleichzeitig habe ich mit meinem Mann ein Leben gelebt, wo ich ja mehr arbeite als mein Mann. Und das ist auch noch spannend, oder? Und er hat jetzt eigentlich rein von seinem Typ her und von dem, was er zutiefst glaubt, ist wichtig, rein vom Politiksystem her, würde er natürlich sagen, okay, wir leben das eigentlich nicht so, wie es gemeint gewesen wäre. Und gleich, er hat mich einfach gerne gehabt und hat gefunden, alles, was ich mache, ist super, oder? Und ich finde auch das, hey, ja, es kann sein, dass wir als Junge und als Ältere manchmal Sachen anders angehen und anders lebend. Und doch einfach das auch als Chance sehen oder einfach den Mensch drin sehen und den Mensch gerne haben und Interesse haben am Mensch. Und oftmals ist es irgendwie nicht mehr so wichtig, wie jetzt jemand sein Leben lebt, oder? Ja, oder wir verurteilen einander nicht mehr, wir haben einfach in erster Linie mal ein Interesse.
6: Mhm, mega schön. Und es, also weißt du, wenn du so von ihm redest, habe ich das Gefühl, man braucht wahrscheinlich dann auch Vorbilder. Also Leute, die man sieht, hey, so will ich auch alt werden. Das hilft wahrscheinlich auch für so ein Altersbild,
7: ja,
6: oder?
7: Ja, extrem. Eines von meinen Hauptvorbildern bei Hirncoach haben wir jetzt angefangen mit ihr zu kooperieren. LMS, heisst sie übrigens, Luise Maria Sommer. Genau, lernen macht Spass, hat sie das
6: also
7: ja, genau. Und sie arbeitet bei uns auch im Programm mit und sie ist Gerechtigkeitsweltmeisterin für Pensionäre, genau. Und sie hat einfach auch so eine, also wenn du sie kennenlernst, hast du keine Sekunde das Gefühl, dass da irgendetwas langsam bergab geht oder du hast das Gefühl, sie ist in der Blüte des Lebens, genau. Und sie ist, eben, sie hat auch so gesagt, 80er, das sind die aktiven 80er. Und 90er, das sind die neugierigen 90er. Also einfach so überall sehr positiv. Und du, auch wenn du sie wahrnimmst, da ist so viel Leben und es sprudelt. Und ich will mir nochmal etwas Neues aneignen. Und ich bin, also sie hat mich schon auch sehr geprägt, wo ich gefunden habe, doch, eigentlich, so will sie eigentlich auch alt
6: werden.
7: Wie
6: alt ist sie?
7: Ich glaube jetzt knapp 80, genau. Ja.
6: Ja. Aber das heisst auch wieder so Wörter, die sie ausspricht, positiv formuliert. Wie du gesagt hast, dein Mann hat gesagt, er ist eine Bereicherung. Ich finde das noch spannend, das löst etwas aus, oder? Wir können Einfluss nehmen mit so positiven Aussagen.
7: Absolut, absolut. Sondern eigentlich, ich sage jetzt mal, eine kognitive Neubewertung von einer Situation, oder? Dass man irgendwie etwas, sonst ist man ja in den Strukturen und ich meine, die Faktoren, die ich zum Beispiel gesehen habe mit meinem Grossvater, sind ja geblieben. Also wir haben wirklich müssen technisch ihm wieder helfen. Wir sind täglich dran gewesen und. Das hat sich nicht geändert, aber so meine Haltung dem gegenüber.
6: Mega spannend, mega schön. Jetzt hast du vorher das gesagt mit dem Pensionsknick. Das heisst ja eben auch, dass Schaffen eigentlich mega gut ist, oder, fürs Hirn?
7: Absolut. Ja, also das ist natürlich jetzt auch, manchmal, wenn ich meine Kollegen höre, in einem ähnlichen Alter, sagen, oh, wir müssen noch länger arbeiten und so. Und ich sage eigentlich, hey, eigentlich, ich freue mich drauf. Weil ich weiss, hey, Schaffen ist sinnstiftend. Schaffen tut mich auf eine gute Art herausfordern. Schaffen hat mir wie nochmal, gibt mir neue, andere Ziele im Leben. Es erweitert mein ganzes Umfeld. Weil wenn du so schaust, okay, so wie eine Blume, welche verschiedenen Blütenblätter beinhalten dein Leben? Oder so. Und dann hast du eben zum Beispiel, logisch, wie die Familie, vielleicht hast du einen Verein, ein Hobby. Aber eins ganz wichtig ist eben die Arbeit. Und darum, die Arbeit ist etwas Wunderbares. Und ich finde wirklich auch, also, ich mag mich erinnern, mein Vater, dem haben wir gesagt, der hätte ich auch gerne weitergeschafft. Aber dann haben wir einfach gesagt, nein, pensioniert ist pensioniert, fertig. Und man hätte nicht einmal irgendwie können sagen, hey, noch 20-30% Pensum. Und das wird heute langsam besser. Aber das, ich finde einfach rein neurologisch oder auch eben vom Mindset her ist es nicht gut, wenn man einfach sagt, okay, von 0 auf 100, jetzt ist fertig. Also, ja, das müsste wie so wirklich langsam so ausklingen. Das ist ja also völlig eigentlich logisch,
6: mega,
7: dass
6: es
7: muss wie so wieder anpassen, an etwas Neues aufbauen, während etwas anderes langsam abgebaut wird. Mhm. Und darum, das haben eben auch wirklich gesehen, der Pensionsknick. Ich sage, gleich man sieht, circa 40-50% erleben das relativ positiv und können nachher sich wieder neu verwirklichen und Träume verfolgen, wo sie vielleicht zu wenig Zeit können, das ist sehr gut. Und gleichzeitig, eben in den meisten Fällen ist es trotzdem so, dass es dort dann nachher sehr, eben gerade kognitiv, so einen richtigen Knick gibt. Mhm. Also kognitiv, eben, wie kann ich mit meinem Umfeld umgehen? All die verschiedenen kognitiven Faktoren werden sehr wichtig werden, auch fürs Alter.
6: Mhm. Also kann es sein, dass man, wenn jetzt einem der Job gar nicht so gefallen hat, das gibt es ja immer wieder, dass man dann froh ist, oder dass man den jetzt nicht mehr hat, aber vielleicht, dass man dann eine ehrenamtliche Arbeit sucht.
7: Unbedingt
6: etwas mit Sinnhaftigkeit.
7: Genau, so. Ja. Und darum auch, egal ob ich jetzt nachher noch Lehrerin bin oder bei Hirncoach oder wie auch immer, ich habe schon das Gefühl, im Alter möchte ich auch weiter tätig sein. Übrigens der Professor Kesselring, ich weiß nicht, ob ihr kennt, er ist ein langjähriger Leiter gewesen von der Valenz-Klinik. Mit ihm mache ich heute Abend das Webinar und der ist ja auch schon längstens Pensionär und ist jetzt, ja, macht irgendwie 60 Referate pro Jahr. Also weißt du, er ist überall aktiv und musiziert und macht, das sind eben auch so positive Vorbilder.
6: Ja,
7: absolut.
6: Genau. Mhm. Ja, so schön, mega schön zu hören. Dann haben wir es vorher mal kurz mal gestreift, die Demenz. Eben, du hast es schon erwähnt, man kann Einfluss nehmen, man kann nicht vollumfänglich Einfluss nehmen. Genetik spielt eine Rolle und glaube eben ganz viel anders auch noch, gell? Vorher hast du mir auch noch gesagt im Vorgespräch, Demenz werde immer ein bisschen mehr, gell? Das muss man auch sagen. Mhm. Aber es ist gleich nicht so, dass man nichts machen könnte. Also auch da, man hat Einfluss.
7: Ja, absolut. Also es gibt verschiedene Arten von Demenz. Und es gibt wirklich Demenzformen, die sehr hohe genetische, einen genetischen Faktor haben. Zum Beispiel ein Professor von mir, der hat sich abklären lassen, der Weiser hat das. Der Genfaktor, der die Demenz kann auslösen kann, den auch seine Eltern hatten.
6: Also ui, der hat das wollen abklären.
7: Ja, genau. Okay. Das ist schon auch, also, weil bei ihm ist halt einfach die Chance so gross gewesen, weil, aber er kann natürlich jetzt immer noch Einfluss nehmen, dass es eben später ausbricht, dass es weniger einschneidend ist, etc. Das ist klar. Genau. Generell, ja, Demenzfälle nehmen absolut zu. 60 plus, also wenn 60 übersteigt, hat man ein 50% erhöhtes Demenzrisiko. Und es gibt wirklich, also übrigens, vorher habe ich nicht erwähnt, Schlaf hängt auch sehr stark mit dem Demenzrisiko zusammen. Du hast also etwas von diesen Plaques erzählt, von diesen Ablagerungen. Mhm. Im Schlaf werden die Ablagerungen abtransportiert. Also die Liquorräume im Hirn werden vergrößert, dass es besser kann abtransportiert werden. Das heisst,
6: also wenn man Demenz hat, gibt es so wie eine Kalkablagerung?
7: Nicht bei allen, aber ja, die einen sind, das ist so typischer Mechanismus, genau.
6: Okay.
7: Und ja, dort, das, darum eben auch im Schlaf, wenn man das Gefühl hat, auf Schlaf verzichten, mache ich auch effizienter? Nein, ja nicht. Da hat man wirklich eben auch die Zusammenhang gesehen mit Demenz. Generell, warum nehmen Demenzfälle auch zu? Ja, weil wir werden auch immer älter. Und das ist auch ein Faktor, mit dem, darum ich auch, ich rechne überhaupt nicht bei mir jetzt mit einem Pensionsalter von 65, sondern wir werden älter, wir müssen das anders angehen. Darum finde ich, wie Umgang mit Arbeit ist viel wichtiger als nachher irgendwie zu hoffen auf die Pension. Genau.
6: Aber kann man sagen, dass Gleichliegen guten Einfluss hat? Also eben, wie wir gesagt haben, Bewegung, soziale Beziehungen, Neues lernen, Schlaf, hast du jetzt gesagt, diese Sachen, also wenn wir das machen, dann sind wir schon mal auf einer guten Spur.
7: Ja, absolut. Also man hat eben gesehen, der Lebensstil hast mindestens 45%.
6: Oh wow, ja, das genau. Ist schon mega,
7: ja,
6: viel.
7: Das ist sehr groß und gewisse gehen noch sogar noch von 60-70% aus, gewisse Studien. Aber ja, das ist so der Brain Health Plan, wo man da angeschaut hat, verschiedenste Faktoren, wenn man die aufkumuliert, eben ideal auch nicht rauchen, Alkoholkonsum Menschen reduzieren oder gar nicht. Einfach so, das sind so ganz viele verschiedene, sie haben dort 14 Faktoren aufgezählt. Eben auch zu hören, Hörfähigkeit, weil Hörfähigkeit ist ein ganz wichtiger Faktor. Leute, die eben zum Beispiel weniger gut hören, tun sich eher rausnehmen, also bei Gesprächen diskutieren weniger mit, haben nachher Wortfindungsprobleme, sind weniger suchend Gemeinschaft, will sich vielleicht auch schämen oder so, und das ist auch ein grosser Faktor, dass man überhaupt heutzutage, wir haben auch eine ganze Serie darum gemacht, unbedingt, wenn man das Gefühl hat, man hat da Schwierigkeiten, ganz schnell, heutzutage haben wir super Hörgeräte, eins kaufen. Mhm. Also ja, nicht sich dem da zu lange auseinander
6: Auch wenn man aussetzen. Merkt, man vergisst Sachen, möglichst schnell abklären.
7: Ja, also das ist jetzt auch wieder, das ist nochmal das ganze Feld mit der Demenz etc. für die Angehörigen. Oder meistens merken die Angehörigen noch fast besser, oder sie spüren irgendwie so diffus, hey, irgendwie das dort, oder es hat sich jetzt gleich noch etwas gehäuft, oder genau, und ist jetzt so, ist sie schon immer so gewesen, jetzt einfach ein bisschen mehr, ist ein normaler Alterungsprozess oder nicht. Und ja, das ist wirklich so, also im Alter, es ist so, dass man mehr vergisst, neben der Präfrontalkortex ist nicht mehr gleich aktiv, der fängt wieder zuerst an, sich rar machen. und gleichzeitig, eben, wenn man so das Gefühl hat, doch jetzt gerade in einem Bereich, wo schwierig ist, also man sieht auch zum Beispiel der Präfrontalkortex, der nimmt ja sehr viel Einfluss auch auf die Emotionsregulation. Also auf wie wir Sachen wahrnehmen. Und zum Beispiel, wenn nachher Leute schnellere Ausbrüche haben oder so sehr hässig werden, so, wo man irgendwie vorher gar nicht so kennt hat, dann ist sicher auch ein Faktor, wo man kann, ja, also ich sage jetzt mal, wirklich Abklärungen nicht negativ gesehen, nicht Angst haben, sondern wirklich, also im Alter, es kann so viel lösen. Es ist so, und es kann so viel Zugang schaffen und wirklich auch, wenn man eine Abklärung hat und nachher kommt die Diagnose Demenz, heisst es ja nicht, okay, und jetzt ist mein Leben vorbei, sondern hey, jetzt gehen wir anders mit unserem Leben um. Und jetzt schauen wir als Angehörige und als Betroffene, was können wir machen, was toll ist. Mhm. Ganz schwierig ist, wenn man den Prozess von der Abklärung ganz, ganz lang rauszögert, bis es nachher überhaupt so weit kommt. Und da, das ist auch sehr tricky, sag jetzt mal, weil das ist eine Thematik, oder hat mit Stolz zu tun, hat mit sich immer noch, also eben, das ist ja auch schwierig für selber Betroffene, oder zu warnen, jetzt funktioniert es nicht mehr gleich gut und was habe ich und Zeug und Sachen und was würde das können bedeuten, schiebe mich jetzt ab in ein Heim oder wie auch immer, und das soll es wirklich nicht sein. Also, und vielleicht ist es ja sogar ein Anstups, um zu sagen, okay, nein, und jetzt tue ich nochmal Hirnjogging machen, und jetzt tue ich nochmal gerechte Strategien mir aneignen, und jetzt tue ich nochmal bewusst in das Investieren. So.
6: Ist immer noch möglich denn?
7: Ja, absolut, absolut, genau. Da gibt es ganz viel spannendes, Entschuldigung, ja,
6: Studien. Ja, und die Nonnenstudie, ist die nicht auch noch in dem Zusammenhang?
7: Ja, okay, genau. Also es gibt vielleicht noch kurz, die anderen Studien haben wirklich so gesehen, auch bei Leuten, die schon ein bisschen Demenzerscheinungen haben, kognitives Training ist sehr, sehr, das haben wir übrigens auch bei uns beim Hirncoach-Programm, genau, das hilft immer noch. Am besten fast präventiv damit an, aber es hilft nachher immer noch sehr stark. Und dann gibt es noch die Fingerstudien von Finnland etc. Und die haben auch gesehen, welche Faktoren sind eben besonders wichtig und solltest auch, wenn du eben jetzt Demenzerscheinungen hast, immer unbedingt nochmal wieder machen. Und jetzt zur Nonnenstudie, wo du gesagt hast, das ist, ja, ich liebe die. Weil, Also eigentlich haben wir gesehen, aus wissenschaftlichem Hintergrund kann man sagen, die Nonnen sind das ideale Untersuchungsgruppe zum Angehen. Warum? Wenn man heute forscht, haben wir immer das Problem eigentlich, oder wenn man nimmt jetzt irgendwie so eine Personengruppe, eine Population, sagt, okay, wir nehmen alle von 30 bis 50, schauen mal, welchen Einfluss hat jetzt die und die Ernährungsumstellung auf ihre Gesundheit. Und dann, ja, da sieht man zum Teil leichte korrelative Zusammenhänge, aber das Schwierige ist halt wirklich, ja, okay, ja, die haben aber vielleicht, der eine die bewegt sich viel mehr, der andere hat ein neues, anderes Mindset, die haben einen anderen Beruf und. Es ist sehr schwierig, um das wirklich vergleichen. Und jetzt haben wir die idealste Populationsgruppe ever, das sind die Nonnen. Weil sie essen das Gleiche. Sie haben die gleichen Tätigkeiten, die sie machen, mit Gartenarbeit und Ritual etc. Sie haben die gleichen Wertvorstellungen, sie haben die gleichen sozialen Interaktionen und der gleiche, ja. Also klar, sie sind immer noch individuell, aber da stimmt so, wie das im Verhältnis eine extrem homogene Gruppe. Also da kannst du sehr, sehr gut Faktoren untersuchen, oder? Und was ist Hauptfaktor Nummer eins bei diesen Nonnen? Sie leben einfach massiv länger. Also, gell, wir gehen jetzt da bis zu 14 Jahre.
6: Wahnsinn.
7: Ja, genau. Und dann schaust du, okay, was machen die alles so Magic etc. Und da gibt es natürlich verschiedenste Faktoren, aber das ganze Sinnstiftende oder auch die Transzendenz, das Beta, all das sind natürlich auch super Tools für Langlebigkeit. Also da siehst du zum Beispiel massiv weniger koronare Herzkrankheiten, massiv weniger Depressionen, massiv eben späteres Eintreffen vom Tod, massiv weniger Lungenembolie, also einfach querbeet.
6: Warum? Einfach, wie sie so Rituale, wie es so ruhig ist? Oder also, was liegt?
7: Genau, also es kann jetzt auch wieder, es gibt verschiedenste Faktoren, die man kann anschauen kann, wo sie haben, also sicher, sie bleiben in sozialer Interaktion, sie haben alles rhythmisiert, das ist eigentlich sehr gut, oder sie sind ja sehr rhythmisiert, und auch bei uns rhythmisiertes Leben ist sehr gut für uns, auch vom Schlafen her, vom Ritual her, vom Essen her, von Bewegung, genau, und das erleichtert übrigens auch, es braucht dann nicht immer so die Disziplin vom Frontalkortex, sondern man ist einfach in einem Rhythmus drin, das hilft uns, oder? Da sind sie natürlich sehr stark, eben auch so die Wertebasis, und klar, sie essen das Gleiche und sie essen recht bewusst und gesund und dann zum Teil eben selber anpflanzen. Sie bewegen sich ähnlich und die meisten, also auch meine Gotte selber ist ja Diakonissen, also wie eine reformierte Nonne, und sie haben recht viel sinnstiftende Arbeit, genau, wo sie nachher wieder sich austauschen miteinander. Und es ist eigentlich sehr traurig, wenn ich das so anschaue, dass es eben ein Lebensstil ist, der immer mehr ausstirbt.
6: Ja, genau. Ja. Und wir können ja gleichzeitig nicht alle jetzt ins Kloster eintreten, aber wir können unsere Scheibe abschneiden, wahrscheinlich.
7: Ja, genau. Also ich würde wirklich sagen, also was automatisch passiert, wenn du in eine Art hergehst, wo es ein bisschen ruhiger ist und anders, dein Hirn wird mal am Anfang rebellieren. Denken, boah, was, da ist ja viel zu wenig Stimulus und Stimuli dran und viel zu wenig Reiz und das wird am Anfang ein bisschen mühsam. Das ist völlig normal, aber so nach zwei, drei Tagen ist das Hirn wie auf einer Basis, sage ich jetzt mal, wo ich sage, okay, jetzt bin ich da, jetzt mache ich mal das Beste draus, jetzt schauen wir mal, was passiert. Also darum, mindestens Abstecher in ein Kloster oder wie auch immer, in die Richtung tut sehr gut, um sich selber auch ein bisschen besser kennenlernen und um sich ein bisschen aber regulieren.
6: Oder so Oasen schaffen im Alltag nützt auch schon, dass man mal sich zurückzieht in die Ruhe. So.
7: Ja, absolut. Ja. Genau. Also, ich würde schon gar sagen, schon 2-3 Minuten Microbreaks irgendwo sich können bewusst einfach wahrnehmen, ist extrem. Also das ganze Thema Achtsamkeit, also das hat einen hohen Effekt.
6: Und bei dieser Nonne oder bei so einer Nonnenstudie hat man, glaube ich, auch herausgefunden, dass eine so eine Nonne Demenz hatte, gell?
7: Ja, verschiedene, also, genau. Ja.
6: Ja, und Ablagerungen hatte im Hirn, aber sie wie gesund gelebt haben. Das ist mega verblüfft.
7: Genau, es ist wie nicht ausgebrochen oder es hat sich nicht gezeigt nachher im Lebensstil, ja, absolut.
6: Einfach wegen diesen Ritualen.
7: Ja, nicht, also auch, weil da kann so viel kompensiert werden, oder? Eben einerseits absolut Ritual, andererseits eben man stützt sich gegenseitig, man ist wie so in der Gemeinschaft, man hilft sich gegenseitig. Und das ist der Klassiker, also wenn eine Demenz ausbricht, hat immer viel, also eben wenn das nachher, es gibt ja immer eben auch so Knicks in der Verlaufskurve, das ist sehr abhängig davon, wie das Umfeld damit umgeht und wie es sagt, hey, look, das sind unsere Möglichkeiten, die möchten wir wahrnehmen, so möchten wir die unterstützen. Übrigens immer auch als Angehörige Grenzen wahrnehmen, auch sagen, hey, look, das sind meine Grenzen. Also, wo bin ich bereit, zu sagen, da helfe ich mit, das mache ich und wo sind meine Grenzen? Und weil sonst kannst du es anderen nicht so gut machen, wenn du immer über deine eigenen Grenzen übrig gehst, oder? Und darum habe ich schon das Gefühl, dass das ganze Umfeld von der Nonnen zum Beispiel, es gibt verschiedene, genau, wo man da analysiert hat, die Hirnisse würden eigentlich anders, ja, anders vermuten lassen. Und gleichzeitig eben, man kann so viel kompensatorisch auffangen, je nachdem, wie man weiterlebt und wie man es angeht. Neben das Ganze, wie du gesagt hast, das Rhythmisierte hilft eben auch, gerade so bei einer frontotemporalen Demenz, eben, wo der Dirigent nicht mehr so gut mag. Aber der Dirigent ist sich gewöhnt an gewisse Gewohnheiten und Muster. Und an die kann man sich nachher direkt wieder wie so anbinden. Ja.
6: Genau, ein Teil, den wir gar nicht angesprochen haben, aber wo es jetzt eben auch durch bei den Nonnen zeigt, eben, dass Spiritualität und Glauben ein mega Booster kann sein, gell,
7: ja,
6: das Alter. Genau, ja. Vielleicht so noch abrunden.
7: Sehr gerne, ja, unbedingt. Also, ja, das ist
6: ja, du hast sogar die Altersgruppe, die am ältesten wird, sind Pfarrer.
7: Richtig, ja. Genau.
6: Und Nonnen in dem Fall.
7: Ja, genau, Pfarrer, also, ja, richtig. Das ist eine ganz spannende Studie, auch, und das ist in der Schweiz gemessen worden. Ja, also Spiritualität hat ganz viel mit Langlebigkeit zu tun. Und auch mit ganz vielen anderen Lebensstilfaktoren, die unterstützt werden mit der ganzen mentalen Gesundheit. Und auch mit, ich sage jetzt mal, einer ganzheitlichen Hirnmassage. Ich habe auch gerade letztes Mal wieder ein Paper editiert, wo man gesehen hat, okay, spirituelle Praxis, was, also verschiedene jetzt, sei es Gebet, sei es irgendwo das Transzendenz, sich irgendwo Bilder, sei es sowieso Kirche, Musik machen miteinander, austauschen über das Leben. Das sind Faktoren, also da kann man wirklich davon ausgehen, dass bis zum Alter 3 die mentale Gesundheit unterstützen. Insofern, dass man zum Beispiel eben gesehen hat, dass Personen, die spirituell leben, also gläubig sind, geteilt durch 3 anfällig sind für Depressionen. Also genau, das ist also so, also man hat gesehen, auch dort wieder koronare Herzkrankheiten, Bluthochdruck, Langlebigkeit, weniger Spitalaufenthalt, und wenn sie im Spital sind, haben sie weniger, haben sie mehr Besuch. Genau, also es ist wie so, überall hast du positive Einfluss. Es war eine Liste von irgendwie knapp 20 Faktoren, wie positiv Spiritualität sich auf das Leben auswirkt. Also der Huberman, ich weiß nicht, ob du ihn kennst, einer der grossen Neurowissenschaftler, hat auch so einen Podcast für du, genau, aus den USA, und der hat auch gesagt, hey, mit 50 ist er noch auf den Glauben gekommen und hat gesagt, das ist ihm so eine Wohltat und es hilft ihm so fest, selbst wenn es am Schluss für nichts gewesen wäre. Das Leben hat einfach so viel an Lebensqualität gewonnen. Und klar, ich zwinge jetzt nicht alle zum irgendwie gläubig leben, aber rein, wenn man die Daten anschaut, kann man davon ausgehen, dass es einen sehr positiven Einfluss hat auf die mentale Gesundheit. Man hat auch dort gesehen, nicht bei allen, also nicht alle erleben die Kirche, Zugehörigkeit etc. gleich, es gibt auch dort verschiedene, ich sage jetzt mal, Knicks in der Verlaufskurve. Und gleich, über alles hinweg, ist der Effekt von Spiritualität immens. Wirklich, eigentlich, wo man fast ein bisschen unterschätzt. Auch, also da gibt es immer mehr und mehr Forschungen. Also die Paper-Anzahl ist explodiert. Wirklich so, wo einfach der Effekt von Spiritualität auf Gesundheit anschaut. Auch jetzt rein neurologisch haben wir zum Beispiel gesehen, dass der Parietallappen, die Verbindung zum Temporallappen, das ist so eine Junction, so eine Verbindung, die ist wichtig, zum Beispiel bei der Theory of Mind, also dass wir uns in andere einversetzen, die wird ganz fest gestärkt. Und so, es gibt etwa 8 Bereiche, auch wieder neurologisch, wo man gesehen hat im Hirn, Bereiche, die wachsen durch Spiritualität, die einfach verstärkt sind. Genau.
6: Auch durch das Gebet so. Oder?
7: Genau, zum Beispiel. Ja. Also, es kommt immer so darauf an, ist es jetzt gerade in der Situation drin, aber im Verhältnis, wo es wirklich andere Hirne sind. Oder zum Beispiel auch mehr Dankbarkeit vorhanden ist, mehr dass die Fähigkeit zum Loslassen. Es ist ganz schwierig, wenn wir mit unserem Hirn das Gefühl haben, wir müssen alles im Griff haben, oder wir kommen irgendwie nicht mehr weiter, wir kommen in die Ohnmacht rein. Ohnmacht ist ganz schwierig für das Hirn, und dann, ich muss es so sagen, das Hirn will immer irgendwie eine Auflösung haben am Schluss. Und die haben wir im Leben meistens nicht, auch wenn man die ganze politische und Weltgeschehen anschaut. Und wenn man nachher die riesengroße Ressourcen hat, hey, ich gebe es ab, ich kann es loslassen, weil da ist eine höhere Macht als ich. Und man hat auch gesehen, dass das Hirn eigentlich davon profitiert, wenn sich so immer grösseren Kontext kann, anschauen kann. Also in dem Sinn, hey, von dem Transzendenten profitiert. So, ich bin eingebettet in etwas Höheres und in etwas Grösseres. Das ist etwas, wo eben rein wirklich physiologisch das Hirn positiv reagiert.
6: Mhm. Wie sie eine Auflösung hätte.
7: Genau.
6: Oder so. Es kann abgehen.
7: Genau. Oder auch Emotionsregulation, die besser ist. Eben ganz mit den Depressionen in umgekehrte Richtung. Also es ist eindrücklich, wie gross die Effekte sind von Spiritualität auf die mentale Gesundheit. Und da finde ich es eben auch manchmal schade, wenn es so das Gegenüber ist, da ist Wissenschaft, da ist Kirche und die Kirche hat das Gefühl, ja, wir haben da die Lösung in der Bibel allein und die Wissenschaft hat das Gefühl, ja, wir brauchen die Bibel oder ja immer oder Spiritualität nicht, finde ich schade. Genau, weil da gibt es so viele Symbiosen.
6: Hey Maria, danke vielmals. So eine Ladung Wissen, die du mir wieder übergeben hast. Yeah. Danke vielmals. Ich freue mich aufs nächste Mal.
7: Ja, und, anytime. Mega, mega cool. Cool.
6: Danke dir.
7: Danke dir vielmals, Ruth.
6: So viel Wissen, das Dr. Maria Brasser hat und vor allem so viel Begeisterung, die sie hat beim Weitergehen, das packt mich immer wieder. Und ja, manchmal ist es fast ein bisschen viel Wissen, ich weiss, auf einen Schlag, oder? Aber dann hast du den Podcast ja zur Verfügung, zu jeder Zeit und kannst ihn immer wieder hören oder einfach einen Teil davon. Danke auf jeden Fall für dein Dabeisein. Und danke für dein Mittragen. 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
1: Die Nachrichten von SRF um 1 Uhr mit Patrick Seiler. Kanada fordert von Israel eine unabhängige Untersuchung wegen des Umgangs mit den Aktivistinnen und Aktivisten der Gaza-Flottille. Der kanadische Premierminister Mark Carney bezeichnete das Vorgehen gegen die Gruppe, darunter 12 Kanadier und auch mehrere Menschen aus der Schweiz, als inakzeptabel. In einem Telefonat mit dem israelischen Präsidenten Isaac Herzog verurteilte Carney zudem die Reaktionen des israelischen Sicherheitsministers Itamar Ben-Gvir scharf. Dieser hatte ein Video veröffentlicht, das Festgenommene gefesselt und kniend zeigt. Kanada hatte wegen des Vorfalls bereits den israelischen Botschafter vorgeladen. Die Betroffenen waren nach ihrer Ausschaffung aus Israel in der Türkei eingetroffen und berichteten von Demütigungen. Das Schiff war zuvor von den israelischen Streitkräften

0: in internationalen Gewässern abgefangen worden. In Finnland hat die Regierung an einer Krisensitzung über den Umgang mit verirrten ausländischen Drohnen beraten. Seit Ende März sind in Finnland sowie in den baltischen Staaten vermehrt ukrainische Drohnen abgestürzt. Ursache sind laut Berichten mechanische Defekte oder russische Störsignale, welche die Fluggeräte von ihren Zielen ablenken. In Finnland wächst deswegen die Verunsicherung. Nach mehreren Drohnenalarmen im Großraum Helsinki fordern Wirtschaft und Gewerkschaften nun klare Richtlinien. Unter anderem ist rechtlich umstritten, ob Unternehmen ihren Angestellten den Lohn weiterzahlen müssen, wenn diese wegen einer Drohnenwarnung zu Hause bleiben. Ministerpräsident Petteri Orpo sagte im finnischen Fernsehen, dass Angestellte wegen der Drohnenbedrohung auf keinen Fall Lohneinbußen hinnehmen müssten. Die Inka-Ruinenstadt Machu Picchu in Peru droht ihren Titel als eines der neuen 7 Weltwunder definitiv zu verlieren. Nach einer ersten Warnung im vergangenen September hat die zuständige Stiftung nun einen scharfen Appell direkt an das peruanische Volk und an die beiden peruanischen Präsidentschaftskandidaten gerichtet. Die Organisation kritisiert, dass beim Schutz der historischen Städte seit Monaten keinerlei Fortschritte erzielt wurden. Hauptursache sei eine politische Blockade im Land, das sich mitten im Wahlkampf befindet. Das anhaltende Chaos beim Ticketverkauf und die langen Warteschlangen vor Ort seien weiterhin ungelöst. Die Stiftung forderte die Präsidentschaftskandidaten auf, die Probleme so schnell wie möglich zu lösen und ein internationales Schutzmodell umzusetzen. Die Abendspiele der Eishockey-Weltmeisterschaft in der Schweiz gewinnen Deutschland gegen Großbritannien mit 6:3 und Slowenien gegen Italien mit 5:1. Bereits früher am Tag gewannen die USA gegen Ungarn mit 7:3 und Tschechien verlor gegen Norwegen 1:4. Das Wetter heute Dienstag. Es wird den ganzen Tag sonnig. Am Nachmittag sind in den Alpen Quellwolken und einzelne Platzregen möglich. Die Temperatur 30 bis 34 Grad. Das waren Nachrichten von Radio SRF, verantwortlich Patrick Seiler.
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3: Heute mit mir, der Angela Albrecht. Wir stellen uns mal ein riesiges Fest vor. Ein Haufen Menschen feiern miteinander und dann plötzlich kommt ein gewaltiges Brausen vom Himmel. Es tönt, als würde ein heftiger Sturm kommen. Und dann Feuer, auch vom Himmel. Flammen, die züngeln von oben runter und verteilen sich im ganzen Raum. Was ein bisschen wie aus einem Actionfilm tönt, ist die Geschichte von Pfingsten. Lesen kann man das im Buch von der Apostelgeschichte in der Bibel. Und genau in dieser Geschichte wollen wir heute auf den Grund gehen. Pfingsten gehört zu den wichtigsten Feiertagen im Christentum. Gefeiert wird es gut eine Woche nach Auffahrt. Auffahrt, das ist das Ereignis in der Bibel, wo Jesus weg von dieser Welt und zurück in den Himmel gegangen ist zu Gott. Er hat seinen Jüngerinnen und Jüngern, also diesen Menschen, die mit ihm zusammen unterwegs waren, aber versprochen, dass er sie nicht allein lässt. Er wird ihnen jemand oder etwas schicken, wo stellvertretend für Jesus auf dieser Welt bei den Menschen ist. Und da fängt die Geschichte von Pfingsten an. Wer oder was hat Jesus seinen Freunden wieder schicken? Was hat es mit dem Feuer und Wind vom Himmel auf sich? Und wieso gilt der Pfingsten heute als Geburtsstunde der Kirche? Nachdem Jesus von dieser Erde verschwunden ist, haben seine Jüngerinnen und Jünger sich in einem Haus zu Jerusalem versammelt und sind tagelang dort zusammen gewesen. Auch an dem Tag, wo wir uns heute an den Pfingsten daran erinnern. Es war dort gerade noch ein jüdisches Fest gewesen. Der Peter Schultes ist ein reformierter Pfarrer und Notfallseelsorger und hat dem Raphael Stegmeier erzählt, was man in der Bibel kann lesen über den Tag.
5: Also die Jünger haben sich versammelt zum Gebet. Sie haben gewusst, sie warten auf etwas. Jesus hat gesagt, wartet, bis Kraft kommt. Und so haben sie einfach gewartet. Und an dem Tag, wo wir eben Pfingsten nennen, ist dann vom Himmel her der Heilige Geist auf sie gefallen. Also die Kraft, die Jesus versprochen hat, wo sie dann wird bekräftigen, um nachher rauszugehen, weil es ist ja sehr eine schwierige Situation gewesen. Und durch die Kraft ist dann auch eigentlich die christliche Bewegung entstanden und geheilt worden.
6: Und dort ist ja anscheinend irgendwie vom Himmel oben runter Feuer gekommen. Kannst du mir das ein bisschen genauer erklären?
5: Ja, es ist ja ein Einbruch von der unsichtbaren Welt, vom Reich Gottes, wo um uns herum ist. Und das hat sich sichtbar gemacht, oder? Und ein Beispiel sind eben die Feuerflammen, oder? Die Jünger sind ja vorher eher traurig gewesen, verzagt, verunsichert. Und jetzt kommt da Feuer und Kraft. Feuer ist ja Kraft. Und das heisst, sie sind Feuer und Flamme geworden für Jesus Christus und vor allem, um das zu verkündigen.
6: Und Wind ist auch noch
5: gekommen? Ja, gell, Wind kann man so ein bisschen bei Windkraft, Windräder, es gibt einen Durchzug, alles verstaubt, es wird rausgeblasen, es gibt Bewegung und der Heilige Geist wird beschrieben wie ein Wind. Er weht, wo er will. Man weiss, heute wissen wir natürlich, wo die Wind herkommen, aber das mal nicht. Und so tut er eigentlich wie alles verstaubt durchblasen, gibt neue Energie, frische Luft auch. Ja, und so sind es dann eben rausgetreten aus dem bisherigen und haben angefangen, von Jesus Christus zu erzählen. Darum haben sie ja dann auch in fremden, verschiedenen Sprachen gesprochen, damals.
6: Also in der Sprache, die sie eigentlich gar nicht haben können. Was bedeutet das?
5: Es war ein grosses jüdisches Fest, Schawotfest, Erntedankfest. Und das heisst, aus aller damaliger Welt hat es Gäste gehabt, Touristen gehabt, religiöse Leute in dem Jerusalem. Und in diesen Sprachen haben dann die verschiedenen Jünger geredet, damit die Leute das überhaupt verstehen können, was sie da erzählen.
6: Was haben es den Leuten, die nicht vertraut gewesen sind mit dieser Gemeinschaft? Was haben sie ihnen erzählt?
5: Sie haben ihnen gesagt, wer Jesus Christus ist, dass er der ist, der den neuen Glauben begründet, und zwar bei Freiheit gegründet. Weil es bezieht sich natürlich alles auf die jüdische Geschichte damals, oder am Tag Schawot, an dem Erntedankfest, wird auch Tora gefeiert, wo Moses bekommen hat, und jetzt ist Jesus der neue Gesetzgeber in dem Sinn, aber es ist eben ein Herzensgesetzgeber durch den Heiligen Geist und nicht in Wort und Schrift. Und ja, so ist eine Befreiung hat stattgefunden, eine Bewegung hat stattgefunden, und man kann sagen, es ist eben die Geburtsstunde von der Kirche.
6: Mhm. Geburtsstunde von der Kirche, da ist auch fast eine Predigt eigentlich überliefert von Petrus, oder? Und nachher steht noch, dass Leute an dem Tag zum Glauben gekommen sind. Wie war das genau gewesen?
5: Ja, er hat natürlich den Leuten nachher können erzählen, verständlich, dass Jesus Christus der Retter ist, der Erlöser, Befreier, oder? Das hat sich wieder aufs Alte Testament bezogen, wo Israel aus Ägypten befreit worden ist. Er hat ihnen erzählt, Jesus befreit uns aus allen Sklavereien, von allen Gebundenheiten, die uns im Dunkeln halten, im Egoismus. Und dass, wenn man sich ihm hinwendet, dass man dann das neue Leben empfindet. Das war seine Botschaft gewesen. Und dann haben 3000 Leute gesagt, jawohl, ich gebe mein Leben Jesus, ich will ihm nachfolgen, so wie die Jünger eben das selber gemacht haben.
3: Und so sind noch mehr Menschen zum Glauben an Jesus gekommen. Schließlich sind dann die ersten Gemeinden entstanden, also eben die Geburtsstunde der Kirche. Und Pfingsten gilt seither als wichtige Feiertag im Christentum, weil die Christen glauben, dass dann der Heilige Geist auf die Erde gekommen ist und seitdem immer noch wirkt. Aber wer ist der Heilige Geist dann genau? Was ist das für eine göttliche Kraft, die auch heute noch im Christentum eine wichtige Rolle spielt? Bei den Antworten auf diese Fragen gibt es verschiedene Meinungen, weil es auch verschiedene Konfessionen gibt. Also verschiedene Ausprägungen, wie man Glauben und Kirche verstehen kann. Vor allem, wenn es darum geht, welche Rolle der Heilige Geist ganz praktisch im Leben von uns Menschen spielt. Wir haben darum mit zwei Personen geredet, die da unterschiedlich geprägt sind. Zuerst sind wir mit diesen Fragen zum Johannes Tschudi gegangen. Er ist Katholik, hat Philosophie und Religionswissenschaft studiert und arbeitet als Regionalleiter in der VBG. Das ist eine christliche Bewegung, die Mittelschülerinnen und Mittelschüler, Studierende und Berufstätige. Und er hat im Juni März erklärt, Gott habe sich den Menschen in mehreren Schritten gezeigt.
2: Ich würde wieso sagen, Gott hat sich in verschiedenen Schritten uns offenbart. Zuerst der Vater im Alten Testament, dann der Sohn, und Jesus hat uns dann ein Stück weit wie noch auch den Heiligen Geist zugänglich gemacht. Obwohl, ich würde sagen, mit Jesus ist der Heilige Geist auch schon voll aktiv gewesen.
7: Der Begriff Heilige Geist, den wir im deutschen Sprachgebrauch kennen, findet Johannes Tschudi nicht ganz treffend. Es ist ja eine Übersetzung, die man aus den hebräischen und griechischen Originalbibeltext heraus macht. Und das hebräische Wort aus der Bibel dafür ist Ruach. Und das findet Johannes Tschudi hilfreicher, dass man sich etwas unter dem Heiligen Geist vorstellen
2: kann. Wenn man vom hebräischen Wort Ruach ausgeht, dann heisst es Hauch, Wind. Also, und das hat viel auch dann mit etwas Unsichtbarem, aber mit etwas, was Kraft hat, zu tun. Und ich glaube, der Heilige Geist schon am Anfang in der Schöpfung heisst es, der Geist ist mit präsent gewesen. Er ist quasi das, wo, oder der, wo alles aufblühen lässt, ins Leben ruft, wo Leben schenkt, wo auch Heilung schenkt, Klarheit schenkt, wo aufrüttelt. Und in ganz vielen solchen Momenten, glaube ich, ist der Heilige Geist im Alten Testament zu finden.
7: Und dann ist er auch im Neuen Testament zu finden, noch vor dieser Geschichte von Pfingsten. Dass Jesus überhaupt Mensch geworden ist, das sei wesentlich dem Heiligen Geist zu verdanken, sagte Johannes Tschudi. Er habe bewirkt, dass die Maria, die noch Jungfrau war, die irdische Mutter von Jesus geworden sei.
2: Der Heilige Geist kommt über die Maria und Jesus quasi das Leben in Fülle nimmt Gestalt an durch das Wirken vom Geist. Und dann, glaube ich, sie sind ganz dicke, Jesus und der Heilige Geist. Also in allen Heiligen, in allen Momenten, wie es mit Vollmacht wirkt, wirkt der Geist.
7: Der Heilige Geist, der braucht wir Menschen, eine Art als Brücke, glaubt Johannes Tschudi. Gott sei unendlich und viel zu gross für unsere kleinen Hirnis. Dass Jesus als Mensch auf die Erde gekommen sei, das helfe uns Menschen schon, dass wir Gott besser verstehen. Aber ohne den Heiligen Geist würde Gott trotzdem noch weit weg bleiben. Da komme dann eben der Heilige Geist als Brücke ins Spiel, auch heute noch.
2: Die Brücke, die dann zwischen Jesus, der voll Mensch ist, die Brücke zu Gott schlägt und uns den Zugang gibt.
7: Es ist schwierig. Man kann sich das nicht so recht vorstellen, der Heilige Geist. Darum findet man in der Bibel auch verschiedene Symbole und Bilder, die ihn beschreiben.
2: Ja, das Feuer, gleichzeitig auch Wasser, würde ich sagen, ist auch ein Symbol vom Geist, das eigentlich bei uns in der Taufe immer noch präsent wird. Oder immer wieder gebraucht wird. Dass so wie Jesus eben voll, sagen wir, im Geist war, so werden wir in der Taufe mit dem Wasser umgehen, wo uns wieder zu dem neuen Leben belebt. Und es gibt im katholischen Katechismus eine schöne Analogie zum Fruchtwasser. So wie wir im Fruchtwasser unserem irdischen Leben gewachsen sind, so werden wir im Wasser von der Taufe zu unserem geistlichen Leben geboren.
7: Die Symbole und Bilder, die helfen, aber der Heilige Geist, der bleibt irgendwie schwer greifbar. Für viele Christinnen und Christen ist es einfacher, dass sie sich unter Gott und vor allem unter Jesus Christus etwas vorstellen können. Jesus Christus ist ja selber auch als Mensch auf dieser Erde gewesen. Den Heilige Geist erfassen, das findet auch der Johannes Tschudi nicht ganz einfach.
2: Ich persönlich finde es am schwierigsten, den Heiligen Geist zu erfassen. Ja. Ich habe gerade mit Studierenden geredet und wir haben uns vorgestellt, wie wir mal im Himmel werden, dann mit Jesus über dies und das reden und dann kommt plötzlich so der Heilige Geist und du merkst so, ui, grüezi, wer sind denn Sie? Haben wir uns auch schon gesehen. Irgendwie, ich glaube, allein von dem Titel Heiliger Geist wirkt es am unpersönlichsten. Und ich glaube, ich für mich persönlich möchte versuchen, auch zum Heiligen Geist genauso eine persönliche Beziehung wie zu Jesus bekommen, weil ich überzeugt bin, er ist genau so eine volle Person und Identität und nicht einfach ein Konglomerat oder irgendein Kraftwesen oder so.
3: Nicht einfach greifbar und gleich so wichtig fürs Christentum. Wir sind mit der gleichen Frage, wer ist der Heilige Geist, noch zu der reformierten Pfarrerin Katharina Benziger gegangen. Sie arbeitet bei der Stiftung Schleife zu Winterthur. Das ist eine überkonfessionelle christliche Bewegung. Wie schon der Johannes Tschudi, sagt auch Katharina Benziger, dass der Heilige Geist neben Jesus und Gott wie noch die dritte göttliche Figur sei. Sie erklärt es nochmal ein bisschen anders.
8: Eine Person, die dritte Person, der Gottheit, dritte Person Gottes. Ich meine, es ist eigentlich ganz einfach. Der Heilige Geist ist die Gegenwart und die Kraft Gottes in unserem Leben. Denn Jesus hat ja versprochen, als er in den Himmel gegangen ist, den Jüngern, ich bin bei euch alle Tage bis zum Ende der Welt. Und er hält ja, was er verspricht. Aber dann kommt Himmelfahrt und wir wissen, Jesus sitzt zur Rechten Gottes des Vaters. Steht auch so im Glaubensbekenntnis. Wie kann er dann sein Versprechen halten? Und er ist ja gleichzeitig auch bei jedem von uns. Und das macht er eben durch den Heiligen Geist. Der Heilige Geist ist im Auftrag Jesu, im Auftrag des Vaters unterwegs, um uns spüren zu lassen, dass wir nicht allein sind.
3: Eigentlich ganz einfach, findet Katharina Benziger. Für sie hat der Heilige Geist viel damit zu tun, wie wir Menschen Gott nicht nur mit dem Verstand begreifen können, sondern ihn auch spüren und erfahren.
8: Die Liebe Gottes ist ausgegossen in unsere Herzen durch den Heiligen Geist. Wir reden immer davon, Gott liebt uns. Ja, aber woher wissen wir das? Es nützt uns ja nichts, wenn wir es nur theoretisch im Kopf wissen. Ja, es steht da irgendwo. Sondern wir müssen es auch erfahren. Und die Bibel sagt, das ist das Werk des Heiligen Geistes. Er zeigt uns, ja, dass Gott uns liebt, zum Beispiel. Der Heilige Geist ist vielleicht noch wichtig. Ist ja nicht eine Erfindung von Pfingsten. sondern der Heilige Geist, der war ja schon immer da, ist schon bei der Schöpfung da, der Geist Gottes schwebt auf dem Wasser. Durch den Geist Gottes kommt alles ins Leben. Er gehört untrennbar zu Gott. Aber im Alten Testament ist der Heilige Geist immer nur punktuell in Erscheinung getreten. Also bestimmte Menschen zu bestimmten Zeitpunkten für bestimmte Aufgaben.
3: Also schon im Alten Testament von der Bibel, also dem Teil, wo vor der Geburt von Jesus handelt, ist vom Heiligen Geist die Rede. Eben einfach auf eine andere Art wie nachher im Neuen Testament. Und auch ein bisschen anders wie dort, wo Pfingsten beschrieben wird. Ab dort ist der Heilige Geist, also wie es Katharina Benziger sagt, die Gegenwart und die Kraft von Gott in unserem Leben. Und er hat da eben nochmal eine besondere Funktion.
8: Es ist der Tröster. Ich meine, das brauchen wir im Leben. Jemand, der uns tröstet. Und dass wir einen Tröster haben, der dann auch noch in uns lebt, wenn kein Mensch da ist, kein Mensch uns versteht, wir vielleicht wirklich einsam sind in schwierigen Situationen. Diese Ressource, dass Gott sagt, ich gebe einen Teil von mir selber in dein Leben mitten rein. Und er ist unter anderem der Tröster, unter anderem der Helfer, der Beistand, der Ratgeber, der Geist der Weisheit, der Geist der Wahrheit.
3: Und schließlich hat der Heilige Geist auch etwas mit der Formung vom menschlichen Charakter zu tun.
8: Leben mit dem Geist Gottes ist also ganz klar Ethik. Darum redet Paulus auch vom Leben im Geist, von der Frucht des Geistes. Das sind alles ethisch-moralische, ganz lebenspraktische Aspekte, die unser Leben von Grund auf verändern und unseren Charakter, unseren Umgang mit den Menschen.
3: Aber was macht man dann, wenn man mehr über den Heiligen Geist wissen und vielleicht auch erleben? Was er wirklich für eine Rolle spielt im Leben der Menschen? Katharina Benziger sagt, man nimmt Kontakt auf.
8: Und dann gehe ich mit dieser Person, weil sie eine Person ist, ins Gespräch. Also auf Deutsch heißt es dann Gebet und fängt an darüber, sich auszutauschen und vertraut darauf, also wir glauben ja, Gott ist lebendig, also kann er auch antworten, sei es durch die Schrift, sei es durch Dinge, die er uns plötzlich wichtig macht. Und so lernen wir jede Person der Gottheit mehr kennen. Ich denke, der Heilige Geist ist sicher eine der eher vernachlässigten Personen der Gottheit, eben weil man sich auch lange so wenig darunter vorstellen konnte oder Berührungsängste gab, aber ich würde sagen, der Heilige Geist ist eine Person wie Gott der Vater, wie Jesus Christus. Wir können ihn kennenlernen, wir können mit ihm leben, wir können unser ganzes Leben lang mehr mit ihm entdecken und er wird Auswirkungen auf unser Leben haben.
3: Man merkt es, wenn man der Katharina Benziger zulässt. Für sie ist der Heilige Geist sehr konkret und ein Ratgeber und Begleiter im Leben. Wir haben es am Anfang des Podcasts schon erwähnt, Pfingsten gilt als Geburtsstunde der Kirchenbewegung. Es gibt ja heute ganz verschiedene Kirchen und unter den Freikirchen gibt es sogar solche, die das Wort Pfingsten im Namen haben. Die sogenannten Pfingstgemeinden, die sind auch Teil des Dachverbands der Schweizer Freikirchen. Der Dodo Albrecht hat mit dem Präsidenten des Dachverbandes, Peter Schneeberger, geredet. Und er sagt, in die erste Zeit nach Pfingsten habe der Heilige Geist Phänomene ausgelöst, die außerordentlich sind. Und gleichzeitig auch Phänomene, die in einer Struktur gelaufen sind. Das können wir so in der Apostelgeschichte in der Bibel nachlesen. Und es sei bis heute so, mit dem Heiligen Geist passieren außerordentliche Sachen im Leben von Menschen und auch in Kirchen. Und gleichzeitig gebe der Heilige Geist den Kirchen auch eine gewisse Struktur.
9: Eine der grössten Strukturen ist, dass er das Wort Gottes, also die Bibel, lebendig macht, dass er zu uns redet, dass wir sie verkündigen können. Das ist sicher, was sich über alle Denominationen gleich zeigt, so das lebendige Wort Gottes. Und dann gibt es unterschiedliche Prägungen, die am Heiligen Geist wirken, grösseren Boden geben in ihren Gottesdiensten und andere, die sagen, nein, es ist vor allem das Wort Gottes, wo der Heilige Geist drin wirkt.
7: Der Heilige Geist wird also unterschiedlich gewichtet. Da wollen wir jetzt aber mal ein bisschen genauer anschauen. Was bedeutet es denn, wenn man den Heiligen Geist stärker in den Fokus nimmt? Wie sieht das Kirchenleben denn konkret aus?
9: Ja, das kann zum Beispiel sein, dass im Gottesdienst ganz bewusst auch Raum gegeben wird für prophetisches Reden Gottes. Also, dass ganz bewusst jemand, der die Gabe hat bekommen, prophetisches Reden etwas hineinsagt für das Leben von der Gemeinde. Das kann im Seelsorgekontext sein, dass jemand hört, was jetzt der Heilige Geist in dieser Situation, gerade wo der Betroffene kommt in die Seelsorge, was das könnte heissen, was er jetzt sagt. Und dann gibt es bewusste Hörzeiten und manchmal auch Ausprägungen, dass sich das dann körperlich auch gerade äußern, dass jemand eine grosse Freude verspürt oder eine grosse Nachfolge, einfach so eine Berührung vom Heiligen Geist erlebt.
7: Das würde man dann eher als eine charismatische Kirche bezeichnen. Der Peter Schneeberger sagt aber auch, dass man da aufpassen muss. Es könnten nämlich auch Risiken entstehen.
9: Das braucht eben beides. Es braucht die Grenze auch, wo wir manchmal auch achtsam sein müssen, dass unser Reden nicht gefärbt ist durch unsere Erfahrungen, gefärbt ist durch unseren Hintergrund, gefärbt ist durch das, vielleicht, wo wir verletzt worden sind und dann wie übertrieben in eine gewisse Richtung. Also eben, es ist eine Struktur und Bewegung, kommt beim Heiligen Geist so phänomenal zusammen.
7: Wenn also die Strukturen vorhanden sind, dann gäbe es dann eben auch Chancen für Kirchengemeinden, die sich eben vom Heiligen Geist leiten lassen. Gerade wenn es darum geht, dass eine Kirchengemeinde mehr zu einer Institution wird, sagt er.
9: Und die Institution hat Gefahr, dass sie in sich stirbt, dass sie in sich kein Leben mehr hat. Und der Heilige Geist ist der, der immer wieder Bewegung zurückschenkt, so wie ein Movement. Und das sind die ganz, ganz grossen Chancen halt vom Wirken vom Heiligen Geist jetzt im freikirchlichen Setting, dass er zurückführt zu einer Bewegung. Herren zu den Menschen, Herren zu Gott, Herren zueinander. Das sind so die grossen Bewegungen, die der Heilige Geist auslöst und die unglaublich grosse Chancen sind.
7: Könnte man also den Heiligen Geist als einen Treiber von der Kirche sehen? Also der, der den Motor am Laufen behaltet?
9: Ja, absolut. Er wird häufig beschrieben ja, als der vom Trost, der tröstet, das ist sein. Er ist auch der, der ermahnt. Er ist der, der herweist auf das Werk von Jesus. Also er zeigt her und er führt her und er zieht her, sodass wir Gott gross sehen und auch unseren Anteil sehen, in dieser Bewegung mit hineinzugehen und mit der Teil zu sein.
7: Pfingsten. Es ist eine Erinnerung für Christinnen und Christen, dass Kirche eben nicht nur einfach eine Organisation ist, sondern dass sie eben auch geleitet vom Heiligen Geist Hoffnung, Gemeinschaft und den Glauben am Leben behalten.
3: Pfingsten ist also das Fest, wo Christinnen und Christen feiern, dass der Heilige Geist auf die Welt gekommen ist. Auch wenn schon im Alten Testament ganz am Anfang der Bibel die Rede vom Geist Gottes war, bekommt er ab Pfingsten nochmal eine neue Bedeutung. Wir haben verschiedene Definitionen gehört. Er ist eine Brücke zu Jesus und Gott, ein Ratgeber, ein Tröster, jemand, der neues Leben und Aufschwung schenkt, aber auch Weisheit. Etwas oder eben jemand, wo Jesus geschickt hat als Begleiter im Alltag. Und wie man es in der Apostelgeschichte kann lesen kann, können alle Menschen den Heiligen Geist empfangen, die das wollen würden. Und jetzt sind wir hier am Ende dieser Relevant-Folge angekommen. Mitgearbeitet haben an dieser Folge der Joni Merz, der Raphael Stegmeier, der Dodo Albrecht, der Georg Hoffmann und ich, Angela Albrecht. Wir von Relevanz Wochenmagazin melden uns wieder in 2 Wochen. 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
1: Die Nachrichten von SRF um 2 Uhr mit Patrick Seiler. Das US-Militär hat Stellungen im Süden des Iran angegriffen. Das zuständige US-Zentralkommando bezeichnete die Angriffe als Verteidigungsschläge in der Nähe der Straße von Hormus. Demnach wurden Raketenabschussrampen und iranische Boote ins Visier genommen, welche Minen legen wollten. Die Angriffe erfolgten trotz einer Waffenruhe, die seit fast 7 Wochen gilt. Laut Berichten kamen dabei mindestens 4 Menschen ums Leben. Die Explosionen im Süden des Landes wurden auch von iranischen Staatsmedien bestätigt. Die Lage sei jedoch unter Kontrolle. Die Angriffe überschatten die laufenden Verhandlungen über ein dauerhaftes Friedensabkommen. US-Präsident Donald Trump erklärte zuvor, es gebe keine Eile für eine Einigung. Kanada fordert von Israel eine unabhängige Untersuchung wegen des Umgangs mit den Aktivistinnen und Aktivisten der Gaza-Flottille. Der kanadische Premierminister Mark Carney bezeichnete das Vorgehen gegen die Gruppe, darunter 12 Kanadier und auch mehrere Menschen aus der Schweiz, als inakzeptabel. In einem Telefonat mit dem israelischen Präsidenten Yitzhak Herzog verurteilte Carney zudem die Reaktionen des israelischen Sicherheitsministers Itamar Ben-Gvir. Dieser hatte ein Video veröffentlicht, das Festgenommene gefesselt und kniend zeigt. Kanada hatte wegen des Vorfalls bereits